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1: Ich bin Uli Reitinger. Deutschland hat den Einheitstag gefeiert. Der zentrale Festakt fand in diesem Jahr in Bremen statt. Bundespräsident Steinmeier hielt die Festrede. Er sprach von einer tiefen Wunde, die vor 36 Jahren geheilt wurde. Heute sei die Unzufriedenheit groß. Viele in Ost und West erklären ihr Misstrauen gegen die politische Ordnung der Bundesrepublik.
2: Wir haben doch gemeinsam aufgebaut. Menschen haben einander geholfen. Sie haben verdammt viel Solidarität bewiesen. Und deshalb sage ich gegen diejenigen, die uns jetzt wieder auseinandertreiben wollen. Wir sind gegen neue Mauern in unseren Köpfen. Wir sind einander nicht fremd. Wir gehören zusammen und wir bleiben zusammen.
1: Bei einer Demonstration am Rande der Feierlichkeiten zum Tag der Deutschen Einheit sind 4 Polizisten in Bremen leicht verletzt worden. Die Kundgebung wurde gestoppt, als von Demonstrationsteilnehmern eine Deutschlandflagge verbrannt wurde, sagte ein Polizeisprecher. Als Polizisten daraufhin Personalien feststellen wollten, wurden sie teils mit Fahnenstangen angegriffen. Mehrere Menschen wurden in Gewahrsam genommen. Die Versammlung wurde aufgelöst. Die Deutsche Bahn will dauerhaft ein Familienticket anbieten. Das kündigte Bahnchefin Evelyn Paller in der Bild am Sonntag an. Den Pauschalpreis von 99,99 Euro für Familien hatte die Bahn schon in den Sommerferien angeboten.
3: Bis zu 5 Personen Hin- und Rückfahrt mit dem ICE inklusive Sitzplatzreservierung. Dieses Pauschalangebot hat im Sommer schon dazu geführt, dass 100.000 Familien mehr mit der Bahn gefahren sind, sagt Konzernchefin Paller. Ab dem 1. November soll es das Familienticket jetzt dauerhaft geben, der Verkauf am 26. Oktober starten. Das ist auch ein bisschen Wiedergutmachung, weil es immer noch Kritik daran gibt, dass die Bahn vergünstigte Sitzplatzreservierungen für Familien abgeschafft hatte. Jan-Henner Reitze, Nachrichtenredaktion.
1: Die in der schwarz-roten Koalition umstrittene Rentenreform muss bis zum Jahresende beschlossen sein. Das fordert zumindest CDU-Wirtschaftsministerin Reiche. SPD-Arbeitsministerin Baas soll den Gesetzentwurf zügig vorlegen, sagte sie der Bild am Sonntag. Baas habe den entsprechenden Koalitionsbeschluss nicht nur mitgetragen, sondern aktiv mitverhandelt, so Reiche. Die SPD tut sich aber schwer mit der geplanten Abschaffung der Rente mit 63. Reiche warnt vor einem Aufweichen der geplanten Rentenreform.
4: Das Wetter.
5: Und da geht's wolkig und trocken durch die Nacht. 11 bis 6 Grad messen wir noch dazu. Vielleicht zieht mal so ein bisschen Nebel durch. Und trocken bleibt dann auch der restliche Sonntag. Sonne und Wolken dazu, auch mal mehr Wolken als Sonne. Aber weiter trocken und das bei Werten um 20 Grad.
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7: Zurzeit liegen uns keine Meldungen vor. Wir wünschen allen unterwegs gute Fahrt.
5: Oh ja, der Wunscherfüller, ne, sorgt auch für sehr, sehr emotionale Momente. Und einen davon, den hören wir uns gleich mal an. Ich bin Andreas Grunwald, euch eine angenehme Nacht.
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0: Ja, von wegen Bett, ne? Also wenn wir Wünsche erfüllen, dann ist es immer nur gut gemeint.
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0: Ja, wir haben schon so viele von euch glücklich gemacht und eure Wünsche erfüllt. Große, kleine, emotionale. Und das macht uns dann übrigens auch immer wieder sehr glücklich. Der emotionalste Wunsch, der kam diese Woche übrigens von Manuela.
2: Mein Wunsch ist das Tattoo von meiner verstorbenen Katze. Ich werde gerade ein bisschen emotional, weil das sie mir halt sehr am Herzen lag. Wir hatten sie nur ein Jahr und in dem ein Jahr ist halt viel passiert. Und ihr Tod war halt leider plötzlich und unerwartet.
0: Ja, und genau das hat uns alle echt berührt, ne? Und darum erfüllen wir diesen Wunsch. 500 Euro gibt es da von uns für dieses ganz besondere Tattoo.
2: Nein, ist wirklich. Entschuldigung, Hildegard. Oh mein Gott. Wirklich jetzt. Vielen lieben Dank.
0: Och Mann. Ja, und wir machen weiter. Montag geht der nächste Wunsch dann direkt in Erfüllung. 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Ne? Einfach das Formular bei uns auf der Homepage ausfüllen. Da machen wir auch Vorschläge. Haben eine ganze Liste voll mit Vorschlägen. 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
2: Ja,

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0: das Wetter.
1: Ja, trotz Wolken, ne, sieht trocken aus im Moment. Örtlich zieht auch mal so ein bisschen Nebel durch. Das bei 11 bis 6 Grad, die wir da noch messen. Der Sonntag, ja, lässt dann auch den Regen weg. Heute mal sonnig, mal wolkig und das dann bei maximal 21 Grad.
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2: A30 Osnabrück Bad Oeynhausen zwischen Bad Oeynhausen Ost und Kreuz Bad Oeynhausen 2 Kilometer Stau. Wir wünschen allen unterwegs gute Fahrt.
1: Musik mit dabei in dieser Nacht gleich von Iggy Kelly. Vorher sorgen wir noch für ein Magic Moment, beziehungsweise nicht wir, sondern Glockenbach übernehmen das jetzt. Ich bin Andreas Grunwald, hallo zusammen.
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1: Ich bin Uli Reitinger. Bundespräsident Steinmeier hat am Tag der Deutschen Einheit zu einer entschlossenen Verteidigung der Demokratie aufgerufen. Beim Festakt in Bremen warnte er zugleich vor einem weiteren Erstarken extremistischer Kräfte in Deutschland, auch befeuert durch Lügen und Manipulationen in sozialen Medien. Die politische Demagogie lebe eine Lust an der Zerstörung aus und verhöhne und bedrohe andere Menschen, so Steinmeier. Das gefährde nicht nur Freiheit und Demokratie, sondern auch unsere innere Einheit. Auch wirtschaftlich ist diese Einheit noch nicht vollendet. Die ostdeutsche Wirtschaft hinkt der westdeutschen immer noch hinterher und der Abstand verringert sich kaum noch. Das zeigen Zahlen des Instituts der deutschen Wirtschaft.
2: Die ostdeutschen Flächenländer erreichen 79% der Wirtschaftskraft des Westens und haben über Jahre immer weiter aufgeholt, bis zur Corona-Zeit. Seitdem stagniert der Prozess. Das größte Defizit sieht das Institut der deutschen Wirtschaft im Forschungsbereich, in dem Personal aus dem Osten fehle. Aber auch bei Investitionen herrsche Stillstand. Thomas Brock, Nachrichtenredaktion.
1: Die umstrittene Rentenreform muss bis zum Jahresende beschlossen sein, das fordert CDU-Wirtschaftsministerin Katharina Reiche. SPD-Arbeitsministerin Bärbel Baas müsse den Gesetzentwurf zügig vorlegen, sagte Reiche der Bild am Sonntag. Zum Widerstand in der SPD-Spitze gegen die Abschaffung der Rente mit 63, sagte Reiche. Sie warne davor, die geplante Rentenreform aufzuweichen. Zum Fußball. Die XXL-Länderspielphase endet am Abend in Thessaloniki. Im vierten Nations League-Spiel möchte Bundestrainer Jürgen Klopp den zweiten Sieg einfahren. Nach der 0:1-Pleite im Hinspiel ist die deutsche Nationalmannschaft in Griechenland auf eine Revanche aus.
3: Ein deutlich besseres Ergebnis als im Hinspiel wünscht sich Jürgen Klopp im spätsommerlichen Griechenland. Im Hinspiel haben die talentierten Griechen vor allem auf eine robuste Defensive gesetzt. Damit ist das zusammengewürfelte deutsche Team gar nicht klargekommen. Doch die Klopp-Mannschaft hat inzwischen mehr Selbstvertrauen nach der starken Leistung gegen Serbien. Neben Jonas Urbich im Tor wird auch Alexander Pavlovic im Mittelfeld beginnen. Der erwartet im kleinen Stadion von Thessaloniki einen Hexenkessel. Er sagt, wir haben Bock auf das Spiel. Thomas Bremser, Sportredaktion.
1: Anpfiff ist um 20.45 Uhr live bei RTL.
4: Das Wetter.
5: Schön entspannter Herbst, geht heute ähnlich weiter wie gestern. Hier und da vielleicht ein paar Wolken mehr, aber ab und zu auch immer wieder Sonne. Nach wie vor angenehm in Sachen Temperaturen, da kriegen wir maximal 22 Grad. Achtung Autofahrer, der Hinweis hier und da kann es ein bisschen nebelig sein.
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7: Zurzeit liegen uns keine Meldungen vor. Wir wünschen allen unterwegs gute Fahrt.
5: So, Sebastian Pulli hier, nicht lang schnacken, Kopf in den Nacken und zwar zum Sterne gucken. Stargazing jetzt, Miles Smith. Eine gute Nacht euch.
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0: Take It Slow heißt dieser Song von Robin Schulz. Geh es langsam an. Und das ist die absolut richtige Anweisung fürs Wochenende. Auch wenn Social Media sagt, nein, du musst dich selbst optimieren, denn du bist erst gut genug, wenn ich es sage. Klammer auf, nie. Klammer zu. Kann er hier auch ein Liedchen von singen.
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3: Ja, nee, ist klar.
4: Leute, seid mir bitte nicht böse, wenn ich in der nächsten Zeit nicht mehr jeden Post von euch like. Ich brauche wirklich mal eine Pause von Instagram und Co. Ich weiß ja nicht, wie euer Feed aussieht, aber bei mir, ey, wenn es nach Instagram geht, bin ich der letzte Arsch im Glied. Ständig glotzt mich so eine KI an und sagt mir, du kannst nichts, du bist nichts und du siehst aus wie eine Pfanne Würmer. Ja, ich meine, ist doch so. Was ich laut Insta alles falsch mache, ich trainiere nicht richtig, ich esse das Falsche, ich fahre einen Verbrenner, ich atme zu flach, mein Bauchfett sitzt an der verkehrten Stelle und meine Frisur ist sowieso eine einzige Katastrophe. Eigentlich gehöre ich verboten. Ich habe tatsächlich meine Zeit versucht, mich an diese KI-Lebenstipps zu halten. Morgens mit Knoblauchwasser gegoogelt, mein Gesicht mit Meerschweinchendung eingecremt, jeden IQ-Test mitgemacht und auch immer brav meine persönlichen Daten eingegeben. Aber hat das jetzt aus mir einen besseren Menschen gemacht? Ja, sicher. Aber nur aus Sicht dieser verstrahlten Longevity-Influencer, bei denen ich jetzt überall ein Abo habe. Ja, toll.
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0: Wetter.
1: Füße gut eingewickelt in die Decke hoffentlich. Noch ist frisch hier und da, aber über den Tag wird's wieder angenehmer. Da kriegen wir ähnlich wie gestern maximal 22 Grad. Ab und zu mal Sonne, paar Wolken mehr hier und da.
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2: Zurzeit liegen uns keine Meldungen vor. Wir wünschen allen unterwegs gute Fahrt.
1: Sebastian Bulli hier und jetzt ein neu aufgelegtes Lied. Und zwar von Daddy DJ, der Song Daddy DJ. Da wurde das Brainstorming sehr früh abgebrochen. Die Neuauflage jetzt von You Not Us. Eine gute Nacht euch.
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1: Ich bin Uli Reitinger. Umweltminister Carsten Schneider mahnt angesichts der Trockenheit in diesem Jahr ein Umdenken beim Umgang mit Wasser an. Die Zeiten, in denen wir uns in Deutschland über Wasser keine Gedanken machen mussten, seien endgültig vorbei, sagte Schneider dem Kölner Stadtanzeiger. Die niedrigen Pegelstände in Flüssen hatten in diesem Sommer für eine erhebliche Einschränkung der Binnenschifffahrt gesorgt. Die Lage am Rhein und am Bodensee nannte Schneider eine dramatische Belastung für Natur und Wirtschaft. Bundespräsident Steinmeier hat am Tag der Deutschen Einheit dazu aufgerufen, die Demokratie entschlossen zu verteidigen. In seiner Rede beim Festakt in Bremen warnte Steinmeier gleichzeitig davor, dass extremistische Kräfte in Deutschland weiter erstarken.
2: Die Wiedervereinigung nennt Steinmeier einen Glücksmoment der deutschen Geschichte. Das dürfe nicht in Vergessenheit geraten, trotz aller Herausforderungen der heutigen Zeit. Die bereitet dem Bundespräsidenten Sorgen und er ist nicht sicher, in welche Richtung Deutschland steuert. Ein Viertel der Menschen

0: Menschen oder sogar noch mehr drückten mit ihrer Wählerstimme ihr Misstrauen gegenüber der staatlichen Ordnung aus. Jan-Henner Reitze, Nachrichtenredaktion.
1: Im September haben in Deutschland wieder etwas mehr Menschen einen Asylantrag gestellt. Nach Angaben des Innenministeriums gingen beim Bundesamt für Migration und Flüchtlinge knapp 5.300 Asylerstanträge ein. Zum Vergleich, im Juli und August waren es jeweils weniger als 4.000 Anträge. Mittel- und langfristig gehen die Zahlen aber zurück.
2: Einen entscheidenden Grund für die sinkenden Asylzahlen sehen Migrationsforscher in den Herkunftsländern. So ist seit dem Machtwechsel in Syrien die Zahl der Asylantragsteller von dort deutlich gesunken. Für Bundesinnenminister Alexander Dobrindt ist der Rückgang auch ein Ergebnis der im Mai 2025 eingeführten Maßnahmen. Seither gelten verstärkte Grenzkontrollen mit Zurückweisungen, es gibt mehr Abschiebungen und der Familiennachzug wurde vorläufig ausgesetzt. Diana Kramer, Nachrichtenredaktion.
1: Die Deutsche Bahn will das Familienticket dauerhaft anbieten. Das kündigte Bahnchefin Evelyn Paller in der Bild am Sonntag an. Eine Hin- und Rückfahrt für eine Familie im ICE kostet demnach 99,99. Die Bahn hatte das Angebot zunächst zeitweise für die Sommerferien eingeführt. Ab dem 1. November will man es dauerhaft ins Sortiment aufnehmen. Die Bahn habe 100.000 Familien mehr als im vergangenen Jahr an Bord ihrer Züge begrüßen dürfen, sagte Bahnchefin Paller.
3: Das Wetter.
4: Das ist stellenweise schon diese mysteriöse nächtliche Herbstromantik. Hier und da immer wieder Nebelfelder, da besonders aufpassen, liebe Autofahrer. Aber der löst sich auf über den Tag und der wird wieder ganz schön, ähnlich wie gestern. Mal Sonne, mal Wolken. Dazu angenehme 22 Grad maximal.
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5: Zurzeit liegen uns keine Meldungen vor. Wir wünschen allen unterwegs gute Fahrt.
4: Ja, einen schönen frühen guten Morgen am Tag des Tierschutzes heute, aber auch am Tag der Zimtschnecke. Also was jetzt, Schnecken schützen oder essen? Weiß ich nicht. Sebastian Pulli hier, kommt gut durch die Nacht.
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0: Denn in Bergheim heute Abend der Start der Comedy Camp Tour 2026. So, Jürgen Bangert, Elvis Eifel, ja, der Kopf dahinter. Du moderierst das Ganze, machst auch selber Stand-up. Gehen wir mal durch, wer noch dabei ist.
2: Zum einen unser Daily Hannes. Der ist bei der ganzen Tour mit dabei. Da freue ich mich sehr drüber. Und ja, ich finde seinen Humor richtig, richtig lustig. Und dann haben wir natürlich eine der witzigsten Frauen Deutschlands. Also, wenn irgendwo mal der Humor erfunden wurde, dann war sie oder irgendjemand ihrer Vorfahren dran beteiligt. Ingrid Kühne.
3: Die andere Säule war mein Vater. Der hat diesen trockenen Humor. Trockener Humor ist was anderes. Das kannst du nicht lernen. Mein Vater sagte auch immer, wenn ich mal sterb, Ingrid, machst du die Beerdigung morgens um 5:30, dann sind die richtig abgefuckt. Alle richtig abgefuckt.
2: Ja, so ist er. Also die haut die Dinger wirklich auf der Bühne raus. Ingrid, top. Und freue ich mich sehr darüber, dass er wieder mal mit dabei ist bei der Tour. Bastian Bielendorfer.
4: Ich bin kein normales Lehrerkind, ich bin ein Lehrerkind Stufe 3. Meine Mutter war Lehrerin auf meiner Grundschule. Mein Vater war Lehrer auf meinem Gymnasium. Mein Onkel war der Direktor.
2: Ja, da würde ich sagen, das volle Brett. Mittlerweile ist er auch verheiratet und seine Frau macht ihm das Leben auch noch lustiger, aber nicht unbedingt einfacher. Ich denke, da wird er am Sonntagabend auch von erzählen. Ich freue mich auf jeden Fall wahnsinnig auf euch und ich glaube, wir haben sogar noch ein paar Karten für Kurzentschlossene haben wir zurückbehalten. Also auch selbst an der Abendkasse bekommt ihr noch was, verspreche ich euch. Da sorge ich dafür. Und wenn wir uns dann sehen, freue ich mich sehr.
0: Ja, das wäre doch ein schöner Wochenendabschluss für heute Abend in Bergheim. Start der Comedy Camp Tour 2026. Wenn ihr sagt, das ist mir zu weit weg, ich will woanders hin. Etliche Termine fürs Comedy Camp, alle auf der Homepage. Viel Spaß.
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0: paar Wolken mehr, aber ab und zu auch immer wieder Sonne. Nach wie vor angenehm in Sachen Temperaturen, da kriegen wir maximal 22 Grad. Achtung Autofahrer, der Hinweis hier und da, da kann es ein bisschen nebelig sein.
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2: Zurzeit liegen uns keine Meldungen vor. Wir wünschen allen unterwegs gute Fahrt.
0: Sebastian Pulli hier, und wer sich in diesen teuren Zeiten keine Massagen mehr leisten kann, einfach die Bassbox ganz laut aufdrehen und den Rücken dran halten. New Religion jetzt, Bibi Rexha, eine gute Nacht.
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1: Ich bin Uli Reitinger. Die in der schwarz-roten Koalition umstrittene Rentenreform muss nach den Worten von CDU-Wirtschaftsministerin Katharina Reiche bis zum Jahresende beschlossen sein. Reiche fordert SPD-Arbeitsministerin Bärbel Baas auf, zügig den Gesetzentwurf vorzulegen. Zum Widerstand in der SPD-Spitze gegen die Abschaffung der sogenannten Rente mit 63, sagte Reiche der Bild am Sonntag. Sie warne davor, die geplante Rentenreform aufzuweichen. Die Deutsche Bahn will dauerhaft ein Familienticket anbieten. Das kündigte Bahnchefin Evelyn Paller in der Bild am Sonntag an. Den Pauschalpreis von 99,99 Euro für Familien hatte die Bahn schon in den Sommerferien angeboten.
2: Bis zu 5 Personen Hin- und Rückfahrt mit dem ICE inklusive Sitzplatzreservierung. Dieses Pauschalangebot hat im Sommer schon dazu geführt, dass 100.000 Familien mehr mit der Bahn gefahren sind, sagt Konzernchefin Paller. Ab dem 1. November soll es das Familienticket jetzt dauerhaft geben, der Verkauf am 26. Oktober starten. Das ist auch ein bisschen Wiedergutmachung, weil es immer noch Kritik daran gibt, dass die Bahn vergünstigte Sitzplatzreservierungen für Familien abgeschafft hatte. Jan-Henner Reitze, Nachrichtenredaktion.
1: Die Trockenheit, ja die Dürre in diesem Sommer sollte uns zu denken geben, sagt Umweltminister Carsten Schneider. Er mahnt ein Umdenken beim Umgang mit Wasser an. Die niedrigen Pegelstände in den Flüssen seien eine dramatische Belastung für Natur und Wirtschaft, weil die Binnenschifffahrt massiv gestört wurde. Zum Fußball. Die XXL-Länderspielphase endet am Abend in Thessaloniki. Im 4. Nations League-Spiel möchte Bundestrainer Klopp den 2. Sieg einfahren. Nach dem 0:1 im Hinspiel ist die deutsche Nationalmannschaft in Griechenland auf eine Revanche aus.
3: Ein deutlich besseres Ergebnis als im Hinspiel wünscht sich Jürgen Klopp im spätsommerlichen Griechenland. Im Hinspiel haben die talentierten Griechen vor allem auf eine robuste Defensive gesetzt. Damit ist das zusammengewürfelte deutsche Team gar nicht klargekommen. Doch die Klopp-Mannschaft hat inzwischen mehr Selbstvertrauen nach der starken Leistung gegen Serbien. Neben Jonas Urbich im Tor wird auch Alexander Pavlovic im Mittelfeld beginnen. Der erwartet im kleinen Stadion von Thessaloniki einen Hexenkessel. Er sagt, wir haben Bock auf das Spiel. Thomas Bremser, Sportredaktion.
1: Anpfiff ist um 20.45 Uhr live bei RTL.
4: Das Wetter. Füße gut eingewickelt in die Decke hoffentlich. Noch ist frisch hier und da, aber über den Tag wird's wieder angenehmer. Da kriegen wir ähnlich wie gestern maximal 22 Grad. Ab und zu mal Sonne, paar Wolken mehr hier und da.
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6: Zurzeit liegen uns keine Meldungen vor. Wir wünschen allen unterwegs gute Fahrt.
4: Sebastian Pulli hier und jetzt nochmal nachträglich zum Tag der Deutschen Einheit. Moving to the Sun. Denn im Osten geht die Sonne auf. Guten Start in den Sonntag.
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0: Immer noch ein fantastischer Song, Heaven. Bryan Adams am frühen Sofasonntag im besten Fall. Hier ein schöner Streaming-Tipp.
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0: Und zwar eine neue Doku über Michael Schumacher mit Fokus auf den Anfang seiner Karriere. Nennt sich Schumacher 94, die Geburt einer Legende. Filmexperte Jörg Albrecht sagt Daumen hoch.
2: 1994 was the perfect movie. Tragedy, loss, love, danger, excitement.
3: 1994 sei der perfekte Film. Tragödie, Verlust, Liebe, Gefahr, Spannung, Kontroversen, findet Ex-Formel-1-Pilot David Coulthard. Und offensichtlich nicht nur er, sondern auch Regisseurin Christine Freitag. Sie hat sich in ihrer Schumi-Doku ganz auf das Jahr 1994 konzentriert. Nicht nur das prägendste Jahr in Schumachers Karriere, es wird auch als eines der turbulentesten in die Geschichte der Formel 1 eingehen.
4: Willkommen im heißen Sao Paulo, Brasilien. Auftakt zur Formel-1-Saison. Und mit dabei für das Team Benetton Deutschlands junger Hoffnungsträger Michael Schumacher.
3: Der Rennkalender 94 mit seinen insgesamt 16 Rennen ist der rote Faden der Doku, in der Wegbegleiter wie Bernie Ecclestone und Willi Weber zu Wort kommen. Aber auch Ehefrau Corinna, die Persönliches mit einfließen lässt.
5: Der Michael wusste, mein Herz fährt mit, wenn er gewinnt. Aber mein Herz fährt auch mit, wenn er verliert.
3: Dass der Underdog, der bis dahin gerade mal 2 Rennen gewonnen hat, schon am 13. November 1994 Weltmeister wird, hätte am Anfang der Saison wohl niemand für möglich gehalten. Zu übermächtig scheint die Konkurrenz, allen voran Damon Hill und Ayrton Senna.
4: Jetzt die Attacke von Michael Schumacher. Michael nur noch 4 Sekunden hinter Senna.
3: Beim Rennen von Imola verunglückt Senna tödlich. Eines der dramatischen Ereignisse einer Saison, die, wie es David Coulthard schon beschrieben hat, die perfekten Zutaten eines packenden Thrillers miteinander verbindet. Und das nicht nur für Schumi-Fans.
6: Man muss sich vorstellen, da kommt ein junger Spund aus Kerpen und der fährt allen um die Ohren.
0: Schumacher 94, die Geburt einer Legende. Wenn ihr das gucken wollt, gibt's ab sofort auf Netflix, habt ihr gehört, bei uns.
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0: Wetter.
1: Das ist stellenweise schon diese mysteriöse nächtliche Herbstromantik. Hier und da immer wieder Nebelfelder. Da besonders aufpassen, liebe Autofahrer. Aber der löst sich auf über den Tag. Und der wird wieder ganz schön, ähnlich wie gestern. Mal Sonne, mal Wolken. Dazu angenehme 22 Grad maximal.
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2: Zurzeit liegen uns keine Meldungen vor. Wir wünschen allen unterwegs gute Fahrt.
1: Guten Morgen, Sebastian Pulli hier. Aufwachen im Herbst, ja immer so ein bisschen schwieriger als Aufwachen im Sommer. Im besten Fall hilft gute Musik, die haben wir hier. Beyoncé jetzt. Guten Morgen, guten Start.
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1: Ich bin Katrin Müller. Die in der schwarz-roten Koalition umstrittene Rentenreform muss bis zum Jahresende beschlossen sein. Das fordert zumindest CDU-Wirtschaftsministerin Katharina Reiche. SPD-Arbeitsministerin Bärbel Baas soll den Gesetzentwurf zügig vorlegen, sagte sie der Bild am Sonntag.
2: Reiche sagt, Baas muss die Koalitionsbeschlüsse umsetzen, denn sie habe sie schließlich aktiv mitverhandelt. Heißt, die Vorschläge der Rentenkommission sollen 1:1 umgesetzt werden. Aber die SPD tut sich schwer mit einem Kernstück dieser Vorschläge. Sie will, anders als die Experten, am vorzeitigen Renteneintritt ohne Abschläge nach 45 Beitragsjahren festhalten. Aus Berlin, Uli Reitinger.
1: Die AfD hat erstmals in einer INSA-Umfrage zur bundesweiten politischen Stimmung die Marke von 30% erreicht. Die Union steht dagegen mit 18% so schlecht da wie noch nie. Die Umfrage wird regelmäßig für die Bild-Zeitung durchgeführt.
3: Die AfD legt einen Prozentpunkt zu im Vergleich zu einer Woche davor und erreicht ihren bisher besten Wert überhaupt. Die Union verliert dagegen einen Prozentpunkt, ein historisches Tief. Andere Umfrageinstitute haben schon ähnliche Werte gemessen. Einen Erklärungsansatz für die Entwicklung liefert INSA gleich mit. 79% der Befragten sind unzufrieden mit der Arbeit von Kanzler Merz und der Bundesregierung insgesamt. SPD und Grüne kommen in der Umfrage auf je 14%, die Linkspartei auf 10, BSW und FDP auf je 4%. Jan-Henner Reitz zur Nachrichtenredaktion.
1: Die Deutsche Bahn will das Familienticket dauerhaft anbieten. Das kündigte Bahnchefin Evelyn Paller in der Bild am Sonntag an. Eine Hin- und Rückfahrt für eine Familie im ICE kostet demnach 99,99 Euro. Die Bahn hatte das Angebot zunächst zeitweise für die Sommerferien eingeführt. Ab dem 1. November will man es dauerhaft ins Sortiment aufnehmen, weil das Angebot für einen deutlichen Zuwachs gesorgt hat. Zum Sport. In der vierten und letzten Partie im aktuellen Länderspielfenster trifft die deutsche Fußballnationalmannschaft in Thessaloniki auf Griechenland. Das Team will sich für die erste Niederlage unter dem neuen Bundestrainer Jürgen Klopp revanchieren. Außerdem geht es in der Nations League um eine gute Ausgangslage für das Weiterkommen ins Viertelfinale. Nach der Hälfte der Gruppenphase liegt Deutschland mit 4 Punkten derzeit hinter den Griechen und den Niederlanden. Die besten 2 Teams kommen weiter. Das waren die Nachrichten mit Katrin Müller.
4: Das Wetter.
5: Der Sonntag startet stellenweise mit etwas Nebel, der löst sich allerdings recht schnell auf. Danach wechseln sich dann Sonne und Wolken ab. Regen ist heute bei 18 bis 22 Grad kein Thema. Morgen starten wir ebenfalls freundlich in die neue Woche. Sonne und Wolken teilen sich wieder den Himmel und die Temperaturen gehen rauf auf bis zu 21 Grad.
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5: Jetzt um 6:15 habt ihr freie Fahrt rein in den Sonntag. Also für euch eine gute und vor allem sichere. Ja, ich weiß, ich kenne das auch. Der Spiegel sagt um 6:15 was ganz anderes. Aber ich sage euch, ihr seid beautiful people. Und genau das sagen euch auch gleich David Guetta und Sia. Wir spielen die Hits. Vorher ist noch Phil Collins mit am Start. Ich bin Sven Sandbote, rein in den Sonntag. Guten Morgen.
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5: Und jetzt noch schnell das Klavier stimmen. Hier mit Nicky Jam und Enrique Iglesias und El Perdón für den Sonntag mit Sonnenschein später.

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0: Das Wetter.
1: Ein bisschen Geduld braucht ihr hier und da heute Morgen an diesem Sonntag. Örtlich hängt nämlich zunächst mal so ein bisschen Nebel rum. Später wird es aber dann richtig schön freundlich mit viel Sonne, nur wenigen Wolken. Und das weiterhin bei milden 22 Grad Tagestopwert. Zum Wochenstart macht der Oktober dann ähnlich entspannt weiter. Neben einigen Wolken zeigt sich immer wieder die Sonne und die Temperaturen ändern sich nicht.
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1: Das sieht gut aus. Es ist alles frei. Keine Staus, keine Störungen gemeldet. Für euch weiterhin eine gute und sichere Fahrt. Gleich für euch unvergessener 80er-Sound mit Bill Medley und Jennifer Warne. The Time of My Life. Und jetzt kommt cooler Sound mit dem Besten von heute. Und das auch noch aus NRW. Hier ist Nico Santos und Why Don't You Stay. Es ist der frühe Start rein in den 4. Oktober. Ich bin Sven Sandbote. Guten Morgen.
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1: Ambitionen, jedenfalls Unterstützung aus der Familie bekommen. Sein Vater, der hat ihm etwas mitgebracht, das offenbar, na doch, ordentlich Bewegung ins Leben bringen soll. Ob Hannes darüber wirklich glücklich ist, ich weiß ja nicht.
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3: Mich holt meine Vergangenheit ein. Leute, mein Papa hat mir jetzt Sachen vorbeigebracht, die ich seit 20 Jahren bei denen schön eingelagert hatte. Zum Beispiel auch so Schuhe, die ich zum Schulsport gebraucht habe. Spikes zum Sprinten, Schuhe mit Stacheln drunter. Ob ich die noch brauchen würde? Freunde, ich weiß nicht mehr, wann ich das letzte Mal gerannt bin. Ich bin in einem Alter, mir schläft das Bein im Sitzen ein. Ich bin Ende 30, ich trage auf langen Autofahrten Thrombosestrümpfe. Wenn ich auf einmal sprinte, dann reißt mir die Achillessehne wie ein Schnürsenkel, den jemand als Abschleppseil benutzt. Die Schuhe, die habe ich, glaube ich, noch im Markt bezahlt. Und so lange bin ich auch nicht mehr gesprintet. Ich habe das Wort nicht mal mehr benutzt. Wenn ich jetzt vor einem wilden Tier abhauen müsste, da hätte ich ein Problem. Und ich rede nicht von einem Geparden oder einem Löwen oder so. Haben wir ja nicht. Bei mir wäre es schon beim Igel vorbei. Nee, ich mache nichts mehr, was mich in die Nähe einer Sportverletzung bringt. Ich stand letztens vor einem umgekippten Baumstamm beim Spazieren im Wald. Ich bin umgedreht, habe mir ein Taxi gerufen. Also, immer dran denken. Sport ist kein Mord. Aber in meinem Fall wenigstens versuchte Körperverletzung.
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1: Ich bin Katrin Müller. Bundeskanzler Friedrich Merz ist zu einem Solidaritätsbesuch in der Ukraine eingetroffen, um dem Land weitere konkrete Hilfe für den Abwehrkampf gegen Russland zuzusagen. Konkret geht es vor allem um Abfangdrohnen und weitreichende Waffen. Wenn Russland nicht gestoppt werde, richte sich seine Kriegsmaschinerie früher oder später gegen Deutschland, sagte Merz bei seiner Ankunft mit einem Sonderzug in Kiew. Die Deutsche Bahn will dauerhaft ein Familienticket anbieten. Das kündigte Bahnchefin Evelyn Paller in der Bild am Sonntag an. Den Pauschalpreis von 99,99 Euro für Familien hatte die Bahn schon in den Sommerferien angeboten.
2: Bis zu 5 Personen Hin- und Rückfahrt mit dem ICE inklusive Sitzplatzreservierung. Dieses Pauschalangebot hat im Sommer schon dazu geführt, dass 100.000 Familien mehr mit der Bahn gefahren sind, sagt Konzernchefin Paller. Ab dem 1. November soll es das Familienticket jetzt dauerhaft geben, der Verkauf am 26. Oktober starten. Das ist auch ein bisschen Wiedergutmachung, weil es immer noch Kritik daran gibt, dass die Bahn vergünstigte Sitzplatzreservierungen für Familien abgeschafft hatte. Jan-Henna Reitze, Nachrichtenredaktion.
1: Die ostdeutsche Wirtschaft hinkt der Westdeutschen mehr als 3 Jahrzehnte nach der Wiedervereinigung immer noch hinterher. Und der Abstand verringert sich kaum noch. Das zeigen Zahlen des Instituts der deutschen Wirtschaft zum Tag der deutschen Einheit gestern.
3: Die ostdeutschen Flächenländer erreichen 79% der Wirtschaftskraft des Westens und haben über Jahre immer weiter aufgeholt, bis zur Corona-Zeit. Seitdem stagniert der Prozess. Das größte Defizit sieht das Institut der deutschen Wirtschaft im Forschungsbereich, in dem Personal aus dem Osten fehle. Aber auch bei Investitionen herrsche Stillstand. Und auch der Blick in die Zukunft verspricht keine Besserung, denn laut Prognose wird die Bevölkerung im Osten deutlich schneller schrumpfen als im Westen. Thomas Brock, Nachrichtenredaktion.
1: Die in der schwarz-roten Koalition umstrittene Rentenreform muss nach den Worten von CDU-Wirtschaftsministerin Reiche bis zum Jahresende beschlossen sein. Reiche forderte SPD-Arbeitsministerin Baas in der Bild am Sonntag auf, zügig den Gesetzentwurf dazu vorzulegen. In der SPD-Spitze gibt es vor allem Widerstand gegen die Abschaffung der sogenannten Rente mit 63, also ein früherer Renteneintritt ohne Abschläge nach 45 Beitragsjahren. Und das waren die Nachrichten mit Katrin Müller.
4: Das Wetter.
5: Das wird ein ordentlicher Sonntag. Nach den Nebelfeldern kommt die Sonne immer besser durch. Zwischendurch ziehen auch mal hier und da so ein paar harmlose Wolken durch. Regen ist mich heute kein Thema. Dazu 18 bis 22 Grad. Morgen geht's dann freundlich weiter. Die neue Woche mit Sonne und Wolken im Wechsel. Und bei den Temperaturen geht's rauf auf bis zu 21 Grad.
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5: Mit der guten Nachricht um kurz nach 7 am Sonntagmorgen. Es ist alles frei unterwegs auf den Autobahnen und Straßen. Eine gute Fahrt wünsche ich euch. Es ist der Sonntagmorgen. Sven Sandbote ist hier und einen der größten Hits der 80er, den verdanken wir tatsächlich einem verschlafenen Termin. Es kommt im Leben mal vor. Chris Thompson, der wollte nämlich Mitte der 80er zu einer großen Friedensdemo nach London, hat aber schlicht verpennt. Und aus dem schlechten Gewissen heraus entstand dann später You're the Voice, mit dem John Farnham dann wirklich ein Welthit

0: hingelegt hat. Hören wir gleich nach Katzei und Animal an diesem Sonntag. Guten Morgen.
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0: Guten Morgen, schönen Sonntag für euch. Der Wunscherfüller funktioniert ja ganz einfach. Ihr schickt mir euren Wunsch und wir schauen dann, was wir daraus machen. Jetzt kam allerdings eine Sprachnachricht rein. Ja, mit der habe ich so ganz und gar nicht gerechnet.
1: Ich habe mir gedacht, ich melde mich einfach mal bei dir, weil die Frage ist nämlich folgende. Ich habe, was gibt es, das ich tun kann, damit ich mehr bei euch gespielt werde?
0: Ja, das ist natürlich Isaac, kennt ihr hier mit diesem Song zum Beispiel. Das ist Always on the Run. Damit stand er 2024 für Deutschland beim Eurovision Song Contest auf der Bühne. Jetzt ist ein neuer Song da und einen ziemlich direkten Wunsch gibt's auch. Spielt den doch bitte mal. We Had It All heißt die neue Single. Entstanden ist sie ausgerechnet in der Phase, Isaac, in der du aufgehört hast, unbedingt diesen nächsten großen Hit schreiben zu wollen, muss ich an dieser Stelle sagen.
2: Nachdem ich Always on the Run veröffentlicht habe und der auch so durch die Decke gegangen ist, da war eine absolute Erwartungshaltung dahinter. Wenn du auf Krampf irgendwie versuchst, ja jetzt lass mal einen Radiobanger schreiben, und dann ist das irgendwie das Arsch. Lass mal einfach chillen, lass uns vielleicht ein bisschen jammen und ich gehe lieber mit zwei, drei kurz schönen Ideen heraus.
0: Okay, also heißt Druck raus, Kopf frei und dann waren sie plötzlich da, die Ideen.
2: Und dann habe ich auf einmal diesen Song geschrieben, so immediately, sofort. Das ist eine super starke Nummer geworden, die der so zu diesem früher hingezogen hat, dieses, wo alles so unbeschwert war, es eben an niemandem, weil wir alle komplette Loser waren, hatte niemand irgendeine Erwartungshaltung an uns. Das war dieser Moment, den ich mir da zumindest für eine Sekunde wahnsinnig doll zurückgewünscht habe.
0: Isaac, Wunsch ist angekommen und weil Sonntag ist, komm, Wunsch direkt erfüllt. Hier ist die neue Single von Isaac und We Had It All für euer Wochenende.
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0: Das Wetter.
1: Das sieht richtig gut aus für heute. Sonne und Wolken wechseln sich ab. Mit bis zu 22 Grad fühlt sich der Oktober weiterhin ordentlich mild an. Viel ändert sich morgen nicht. Auch der Montag bringt diesen Mix aus Sonne und Wolken. Und bei den Temperaturen passiert nichts Neues.
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1: Sieht gut aus. Der Sonntag startet mit ruhigen Autobahnen und Straßen. Also für euch gutes Vorankommen und kommt heil und sicher an. Gleich um 7:45 an diesem Sonntag eine wunderbare Geschichte aus der Welt des Sports. Und diese Geschichte beweist, es geht nichts über ein gut funktionierendes Team. Wir sind auch ein gutes Team. Ihr vor dem Radio, ich im Radio und dazu gleich Tina Turner an diesem Sonntag.
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1: Jetzt aber erstmal er hier, das ist Teddy Swim zu Mr. Know-It-All für den 4. Oktober. Ich bin Sven Sandbote, kommt gut in den Sonntag.

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0: Guten Morgen. Ja, auch wenn heute Sonntag ist, stellt euch bitte folgende Situation mal vor. Ihr kommt morgens, sagen wir, morgen früh zur Arbeit. Ganz normal und plötzlich heißt's dann, du fährst heute bei der Rad-WM mit. Ja, so ähnlich ist das dem Masseur der slowakischen Nationalmannschaft passiert. Dem Team fehlten nämlich nach mehreren Verletzungen die Fahrer. Ohne Starter drohten Nachteile für die Qualifikation zu Olympia. Also Masseur aufs Rad, ab zur WM. 273 4 Kilometer standen auf dem Programm. Das ist eine Leistung. 100 hat er tatsächlich geschafft. Also ich persönlich finde es super. Laura Potting aus dem Wochenendteam. Solche Geschichten von Leuten, die plötzlich im Profisport einspringen, die gibt's tatsächlich häufiger.
1: Absolut. Da gibt's zum Beispiel David Ayers. Der war eigentlich eine Art Hausmeister im Eishockeystadion der Toronto Maple Leafs. Ein bisschen Eishockey-Erfahrung hatte er zwar, aber eben nicht viel und vor allem nicht im Profisport. 2020 war er dann Notfalltorhüter beim Spiel der Carolina Hurricanes gegen seine Toronto Maple Leafs. Notfalltorhüter bedeutet in dem Fall, wenn der Stammtorhüter eines der beiden Teams auf dem Eis ausfällt, plus der

Ersatz dann auch. Dann kommt eben der Notfalltorhüter ins Spiel und das ist dann auch tatsächlich passiert. Ayres saß eigentlich entspannt mit seiner Frau im Publikum, als er dann plötzlich einspringen musste. Ayres musste damals für das gegnerische Team einspringen, das heißt, er musste gegen sein eigenes Team halten. Er hielt 8-mal und mit ihm konnte das Team der Carolina Hurricanes dann 6-3 gewinnen. Und er wurde danach dann zum Ehrenbürger.

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1: Mit Sarah Heinz. Guten Morgen. Die G7-Staaten wollen Öl- und Dieselreserven freigeben, um mehr gegen hohe Spritpreise zu tun. Darauf haben sich die Staats- und Regierungschefs am Wochenende in einer Videoschalte geeinigt. Wirtschaftsexperten sagen teilweise aber, dass das langfristig nur wenig bringt. Auch laut Ökonomin Samina Sultan vom Institut der Deutschen Wirtschaft könnte dieser Schritt wohl nur kurzfristig für Entlastung sorgen. Mehr dazu von Diana Kramer.
2: Die Freigabe der Reserven der G7-Staaten sei ähnlich wie der Tankrabatt. Ein Pflaster, das kurzfristig Linderung verschaffen kann. Die grundlegende Problematik bleibt aber bestehen, sagt die Expertin. Für eine dauerhafte Normalisierung der Energie und damit auch der Spritpreise könne aus ihrer Sicht nur eine Aufhebung der Blockade der Straße von Hormuz sorgen. Für 4 Monate wollen die G7-Staaten insgesamt 100 Millionen Barrel Rohöl und Diesel freigeben. Diese sind als Notreserven national eingelagert.
1: Danke für die Infos, Diana. Mehr Meldungen jetzt im Überblick. Bundeskanzler Merz ist heute Morgen überraschend zu einem Besuch in Kiew eingetroffen, zusammen mit Bundeswirtschaftsministerin Reiche. Merz sagte, dass die Ukraine für die kommenden Wochen all unsere Unterstützung brauche. Wenn Russland nicht gestoppt werde, richte sich seine Kriegsmaschinerie früher oder später gegen uns, sagte er. In Brasilien ist heute Wahltag. Gewählt werden große Teile des Parlaments und der Präsident. Staatschef Lula tritt zum 4. Mal an, diesmal gegen Flavio Bolsonaro, den ältesten Sohn des inhaftierten Ex-Präsidenten. In den Umfragen liegen beide Kandidaten eng beieinander. Sollte im ersten Wahlgang keiner der beiden die absolute Mehrheit bekommen, soll in 3 Wochen eine Stichwahl folgen. In der Nations League steht am Abend die 4. Partie an. In Thessaloniki gibt es das Rückspiel gegen Griechenland und die deutsche Fußballnationalmannschaft hofft auf die Revanche für die 0:1 Heimpleite in München. Danny Hopper aus der Sportredaktion, wie stehen denn die Chancen, dass das klappt?
3: Naja, zumindest hat der 2:0 Sieg gegen Serbien die Euphorie bei den Fans wieder entfacht und auch Jürgen Klopp räumte danach ein, dass ihm die Pleite gegen die Griechen schon schwer im Magen lag.
4: Ich habe mich sehr schlecht gefühlt nach der Niederlage und fühle mich heute überragend, weil ich total happy und stolz bin auf das, was die Jungs da hingehauen haben.
3: Zur Wahrheit gehört aber auch, Serbien ist schon klar der schwächste Gruppengegner und deshalb dürfte das Spiel heute zeigen, in welche Richtung es geht. Sollte die DFB-Elf heute verlieren, könnte es eng werden mit dem Einzug ins Viertelfinale der Nations League. Platz 1 wäre dann schon mal weg und auch ein Unentschieden wäre nicht wirklich gut, weil in der Nations League der direkte Vergleich zählt und da wären die Griechen dann vorn. Was aber Mut macht, der zweite Teil von Klopps XXL-Kader hat richtig Spaß gemacht, vor allem Florian Wirtz und Tom Bischoff haben gegen Serbien ordentlich aufgedreht. Aber auch Power und Aggressivität im Gegenpressing haben gestimmt. Dazu ist Deutschland nach 7 Länderspielen endlich mal wieder ohne Gegentor geblieben. Also das sah gut aus, heute muss gegen die Griechen aber nachgelegt werden.
1: Danke, Danny. Anschluss ist heute Abend um 8:45. Kostenlos anschauen kann man sich das Spiel bei RTL. Und das waren die Nachrichten mit Sarah Heinz.
0: Das Wetter.
5: Der Sonntag startet stellenweise mit etwas Nebel, der löst sich allerdings recht schnell auf. Danach wechseln sich dann Sonne und Wolken ab. Regen ist heute bei 18 bis 22 Grad kein Thema. Morgen starten wir ebenfalls freundlich in die neue Woche. Sonne und Wolken teilen sich wieder den Himmel und die Temperaturen gehen rauf auf bis zu 21 Grad.
0: NRW Verkehr.
5: Um 7:45 sieht's weiterhin ganz ruhig und entspannt aus unterwegs auf den Autobahnen und auch auf den Straßen. Da ist Sonntagsruhe angesagt. Ihr kommt dementsprechend super durch.
6: Mit Madeleine Gehrig, schönen guten Morgen wünsche ich euch. Das ist jetzt direkt ein hartes Thema am Anfang, aber stellt euch vor, ihr wurdet missbraucht oder vergewaltigt, damals als Messdiener oder im katholischen Ferienlager oder so. Und jetzt sagt ihr, ich will da mit jemandem drüber reden. Ich will, dass mein Fall in den Statistiken auftaucht und ich will Geld wiederhaben von der Kirche für das, was mir passiert ist. Das ist ein krasser Schritt, der braucht viel Mut und es ist auch total verständlich, dass man damit nicht zu jemandem gehen will, der für die Kirche arbeitet. Aber das muss man, wenn man solche Anträge stellt für Geldleistungen. Bei uns in Essen gibt es deswegen bald eine neue Beratungsstelle, wo ihr euch Hilfe holen könnt und zwar von Leuten, die nicht für die Kirche arbeiten. Was diese Beratungsstelle genau macht und wo die ist, das ist Thema heute hier im Kirchenmagazin bei Radio Essen.
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0: Guten Morgen, ihr hört Himmel und Essen, euer Kirchenmagazin bei Radio Essen. Er spricht mit Menschen, die in der katholischen Kirche missbraucht wurden. Und er selbst wurde auch missbraucht. Wilfried Fesselmann ist seit 3 Jahren Berater beim Eckigen Tisch. Das ist ein unabhängiger Verein, der Betroffenen hilft, zum Beispiel dabei, Geld von der Kirche wiederzubekommen. Und dass es diesen Verein dafür gibt, das ist ganz wichtig, sagt er.
1: Das Problem ist ja, wenn Sie einen Antrag stellen wollten auf Anerkennung des Leids, müssen Sie ja zu Ansprechpartnern gehen, der Kirche. Und die meisten wollen ja nicht zu Ansprechpartnern der Kirche gehen, weil sie wollen ja nicht wieder in diesen Kontext kommen. Und daher, es ist 2011 bei dem Runden Tisch in Berlin gesagt worden, dass es sozusagen Lotsenstellen geben soll, wo Betroffene halt unabhängig hingehen können und sich beraten lassen können.
0: Ja, und eine von diesen Lotsenstellen eröffnet in 1,5 Wochen hier bei uns in der Innenstadt im Leseraum in der Akazienallee. Für Wilfried Fesselmann ist das eine Erleichterung.
1: Ich habe 3 Betroffene, die bei mir in der Ecke wohnen. Und mit denen habe ich mich dann im Café getroffen. Und nur für mich ist das kein geschützter Raum. Es war dann sehr unangenehm, wenn der Kellner kommt oder jemand irgendwas mitkriegt am Nachbartisch. Und man braucht schon halt einen geschützten Raum. Ich hatte dann die Möglichkeit hier, der betroffene Beirat Essen hat eine eigene Geschäftsstelle, habe dann da auch Beratungsgespräche geführt, aber sollte ja klar sachlich getrennt werden.
0: Ja, und bald gibt's diesen geschützten Raum also. Ihr bekommt da dann Hilfe bei Anträgen und könnt auch mit Menschen sprechen, die ja ganz Ähnliches durchgemacht haben. Wann die Beratungsstelle aufhat, das steht auf radioessen.de.
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0: Radio Essen ist hier mit eurem Kirchenmagazin Himmel und Essen. Guten Morgen. Ich finde es ja unglaublich. Wir haben einfach schon wieder Oktober. Die Zeit ist so gerast, finde ich. Aber Oktober, das heißt auch Essen Light Festival. In der ganzen Innenstadt leuchten seit Freitag Lichtkunstwerke bis nächsten Sonntag. Tobias Wolf aus dem Himmel und Essen Team. Die Kirchen sind ja auch dabei beim Essen Light Festival. Was machen die genau?
1: Also natürlich ist einmal der Dom wieder mit dabei. Der wird von innen beleuchtet mit Lasern. Das Ganze passend zur Musik. Also während da die Lichtshow läuft, da spielen live Musiker auf der Orgel. Das sind dann ganz klassische Orgelstücke aus dem 16. Jahrhundert, aber auch moderne. Und das soll wirklich ein ganz besonderes Erlebnis sein und auch den Dom in einem anderen Licht zeigen. Könnt ihr euch selbst anschauen, heute zwischen 19 und 22 Uhr, freitags und Samstag geht das Ganze auch bis 23 Uhr.
0: Hört sich auf jeden Fall spannend an. Was macht die evangelische Kirche?
1: In der evangelischen Marktkirche, da ist auch eine Lichtinstallation, da könnt ihr euch den Sternenhimmel anschauen, in der Kirche, und alle halbe Stunde gibt es dazu einen geistlichen Impuls, um so ein bisschen Hoffnung zu machen, und diesen geistlichen Impuls, den bekommt ihr übrigens auch im Dom.
0: Ja, schöne Sache, hört sich toll an. Licht und Segen, unter diesem Motto machen die Kirchen wieder mit beim Essen Light Festival in der Innenstadt, und wir von Radio Essen. Wir sind natürlich auch dabei beim Essen Light Festival. Bei uns könnt ihr erfahren, welcher Radiostar ihr seid. Also kommt sehr gerne vorbei.
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Guten Morgen, ihr hört Radio Essen mit eurem Kirchenmagazin Himmel und Essen. Wie immer sind jetzt hier die Tipps und Termine aus den Gemeinden für euch. Im Südostviertel startet ein neues Erzählcafé, aber nicht irgendeins, sondern ein deutsch-spanisches. Das heißt Erzählbar und da können alle hinkommen, egal wie alt, und einfach zusammen quatschen. Dabei gibt es Getränke und Tapas. Das darf natürlich nicht fehlen, wenn es um Spanien geht, ne? Am Mittwoch ist das erste Treffen und da ist das große Thema passend zur Jahreszeit Erntedank. Also ihr könnt darüber sprechen, welche Tradition ihr mit Erntedank verbindet oder auch generell, wofür ihr einfach dankbar seid in eurem Leben. Spanisch sprechen müsst ihr dafür übrigens nicht. Also kommt einfach spontan am Mittwoch um 15 Uhr ins Haus der Gemeinden im Südostviertel. Das Ganze organisieren die Caritas und die Pfarrei St. Gertrud auch kostenlos für euch. Kostenlos ist das hier leider nicht, aber ihr könnt da bestimmt einige Schnäppchen machen. Am Freitagabend und am Samstagmorgen ist ein Kinderkleider- und Spielzeugmarkt in Altenessen. Dazu lädt die Gemeinde St. Johann Baptist wieder in den Gemeindesaal ein. Da gibt es dann Kinderklamotten, Spielzeug, Bücher und Fahrräder zum Beispiel. Und das Schöne ist, ein Teil der Einnahmen geht an soziale Projekte direkt in Altenessen und an die Kolumbienhilfe. Auch für heute habe ich noch einen Tipp, neben dem Essen Light Festival in der Innenstadt natürlich, da haben wir ja vorhin schon drüber gesprochen. Ihr könnt heute auch frische Waffeln bekommen. Richtig lecker, finde ich. Also die backt die evangelische Kirchengemeinde Delwig-Frintrop-Gerschede in ihrem Gemeindezentrum am Kattendalhang. Also kommt einfach vorbei zwischen 15 und 16.30 Uhr heute. Genau. Oder ihr wollt vielleicht lieber einen Film gucken? Dann könnt ihr um 18 Uhr in die Apostel-Notkirche nach Frohnhausen kommen. In dem Film sprechen 18 Menschen aus Deutschland darüber, was sie wirklich glücklich macht. Ich glaube, das wird sehr, sehr inspirierend. Ich wünsche euch auf jeden Fall ganz viel Spaß, egal was ihr macht. Und natürlich auch mit uns hier im Kirchenmagazin Himmel und Essen bei Radio Essen.

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0: Das Wetter.
1: Ein bisschen Geduld braucht ihr hier und da heute Morgen an diesem Sonntag. Örtlich hängt nämlich zunächst mal so ein bisschen Nebel rum. Später wird es aber dann richtig schön freundlich mit viel Sonne, nur wenigen Wolken. Und das weiterhin bei milden 22 Grad Tagestopwert. Zum Wochenstart macht der Oktober dann ähnlich entspannt weiter. Neben einigen Wolken zeigt sich immer wieder die Sonne und die Temperaturen ändern sich nicht.
0: NRW Verkehr.
1: Da ist alles frei, also für euch weiterhin eine gute und vor allem sichere Fahrt rein in den Sonntag, diesen 4. Oktober.
2: Mit Madeleine Gehrig, guten Morgen. Jedes Jahr spricht er mit knapp 50 Menschen, die sexuell missbraucht wurden, im Umfeld der katholischen Kirche. Das ist Wilfried Fesselmanns Ehrenamt als Berater beim Eckigen Tisch. Und wie genau er den Betroffenen hilft, das hört ihr gleich hier bei Radio Essen.
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0: Himmel und Essen ist hier euer Kirchenmagazin bei Radio Essen. Guten Morgen. Wer in der Kirche missbraucht wurde, der kann eine Entschädigung bekommen. Den Antrag dafür, den muss man aber beim Bistum stellen. Für die meisten Betroffenen ist das sehr schwierig, weil sie ja nicht Menschen von der Kirche erzählen wollen, was ihnen passiert ist und denen ja vielleicht auch nicht mehr so ganz über den Weg trauen. Deswegen gibt es Wilfried Fesselmann, der ist Berater beim Verein Eckiger Tisch in Essen.
1: Wir beraten Sie dahingehend, wie man zum Beispiel Anträge stellen kann, bei der UKA in Bonn zum Beispiel, wie dieses Anerkennungsverfahren läuft. Wir beraten Sie zu Themen zur VBG zum Beispiel. Also wenn man zum Beispiel Messdiener war, ganz klassisch, oder einen ehrenamtlichen Job damals für die Kirche ausgeübt hat, hat man halt einen Anspruch, dann wird das als Arbeitsunfall eingestuft, dieser Übergriff, und man hat Anspruch auf Rehabilitation und auf eine kleine Rente. Dann gibt es SGB 7 zum Beispiel, wo man dann auch Anträge stellt bei LWL oder irgendwelchen großen Trägern. Und in den drei Bereichen helfen wir.
0: Es geht also vor allem um bürokratische Dinge. Wilfried Fesselmann ist nämlich kein Psychotherapeut, aber er wurde selbst missbraucht. Und das macht es einfach für ihn ja einfacher, mit den Leuten zu sprechen und dass die Leute sich ihm auch öffnen können.
1: Man kennt die Geschichten, die Scham, die da ist und so weiter, überhaupt über das Thema zu reden. Und man kennt die Hürden. Und die werden dadurch leichter gemacht, dass man da nicht jemand anders vor sich sitzen hat.
0: Seit 3 Jahren macht Wilfried Fesselmann das jetzt schon, als Berater für den Eckigen Tisch arbeiten. Er macht diese Beratung vor allem übers Telefon oder irgendwo draußen. Aber so ein geschützter Raum, der hat bisher in Essen einfach gefehlt. In 1,5 Wochen ist das Geschichte. Dann eröffnet endlich eine Beratungsstelle vom Eckigen Tisch in der Innenstadt. Wann ihr da hinkommen könnt und euch beraten lassen könnt, steht auf radioessen.de.
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0: Und der Teich, der schon da war, der wurde nochmal neu in Schuss gebracht. Das alles soll für mehr Nachhaltigkeit sorgen auf dem Schulhof. Finde ich, ist eine coole Sache. Unterricht an der frischen Luft. Und an die frische Luft geht's jetzt auch für mich. Das war's für heute vom Kirchenmagazin Himmel und Essen hier bei Radio Essen. Ich bin Madeleine Gehrig, habt einen schönen Sonntag.
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1: Mit Sarah Heinz, guten Morgen. Bundeskanzler Merz hat sich heute Morgen überraschend aus Kiew gemeldet. Zusammen mit Bundeswirtschaftsministerin Reiche und 10 Unternehmen aus den Bereichen Rüstung und Energie ist er dort, um Solidarität mit der Ukraine zu zeigen. Es geht auch um konkrete Hilfe für den Abwehrkampf gegen Russland. Mehr Details dazu hat Ulf Mauder.
2: Es ist die bisher wohl gefährlichste Reise eines deutschen Kanzlers nach Kiew. Das russische Außenministerium warnte kurz vor der Reise die Europäer vor Aufenthalten in der Ukraine. Kanzler Merz machte deutlich, dass er sich davon nicht einschüchtern lasse. Sein Besuch gilt auch als Kampfansage an Russland. Derweil nimmt schon jetzt die Eskalation mit massiven gegenseitigen Angriffen im Ukraine-Krieg immer weiter zu. In Kiew meldete Bürgermeister Klitschko am Morgen einen neuen russischen Drohnenangriff.
1: Danke, Ulf, für die Infos. Noch mehr Themen sind das jetzt in der Zusammenfassung. Mit Blick auf die Trockenheit im Sommer ist in Deutschland ein Umdenken nötig beim Umgang mit Wasser. So sieht es Bundesumweltminister Schneider. Die Zeiten, in denen wir uns keine Gedanken machen mussten, sind vorbei. Das sagte er dem Kölner Stadtanzeiger einen Tag vor der bevorstehenden Konferenz zur Wasserpolitik in Berlin. Ab Sommer 2027 sollen Opfer häuslicher Gewalt besser davor geschützt werden, dass Täter wieder Kontakt zu ihnen aufnehmen, indem die Täter eine elektronische Fußfessel tragen müssen. Verhängen können sollen die Fußfessel aber wohl nur Familiengerichte. Gesprochen werde außerdem nur von einer niedrigen dreistelligen Zahl an Fußfesseln, so die Opferschutzorganisation Weißer Ring. Sie fordert deswegen, dass die Gerichte mehr Möglichkeiten bekommen, Fußfesseln zu verhängen, wie auch in Spanien, damit Opfer häuslicher Gewalt auch wirklich ausreichend geschützt werden. In München startet heute der letzte Tag des diesjährigen Oktoberfests. Viele sind gespannt, ob dieses Jahr ein neuer Besucherrekord aufgestellt werden kann. Bisher liegt er bei 7,2 Millionen Menschen. Die Zahlen sollen heute Mittag vorgestellt werden. Es sind gute Nachrichten für alle Fahrerinnen und Fahrer von E-Autos. In Deutschland gibt es immer mehr öffentliche Ladesäulen. Das zeigen neue Zahlen der Bundesnetzagentur aus dem sogenannten Ladesäulenatlas. Bis zum 1. September 2026 wurden bundesweit gut 209.000 E-Ladesäulen gezählt. Das ist fast ein Viertel mehr als noch im Juli 2025. Die Infos dazu hat Jan-Henner Reitze.
3: Es tut sich was bei den Möglichkeiten, wo Elektroautos geladen werden können. Bei den Städten das dichteste öffentliche Ladenetz bietet Stuttgart vor Regensburg und München. Ganz hinten in dem Ranking landen Brandenburg an der Havel, Dessau und Suhl. Dass es in kleineren Städten und auf dem Land trotz Wachstums immer noch vergleichsweise wenige öffentliche Ladesäulen gibt, hält aus Sicht der Autoren der Studie immer noch viele Menschen davon ab, auf ein E-Auto umzusteigen.
1: Danke, Jan Henner. Und das waren die Nachrichten mit Sarah Heinz.
4: Das Radio Essen-Wetter bringt heute beim Frühstück noch einige Wolken mit. Im Laufe des Tages kommt aber überall die Sonne raus und dann bleibt es auch trocken bei bis zu 21 Grad in der Spitze. Die Radio Essen-Wetterbude in Horst misst gerade eben bei euch 12 Grad. Da ist also noch ein bisschen Luft nach oben. Morgen am Montag ziehen wieder einige Wolkenfelder durch. Dazwischen bekommen wir aber längere sonnige Abschnitte. Regen ist kaum zu erwarten. Zwischen Altenessen und Rüttenscheid werden es maximal 21 Grad. Hier ist der Radio Essen Verkehrsservice, 9:03. Hallo Autofahrer, wir schauen eben kurz auf die Autobahnen. Da ist gerade eben nichts los. Euch allen eine gute Fahrt. Euch auch eine gute Fahrt im Essener Stadtverkehr, aber bitte nicht zu schnell. An folgenden Stellen steht nämlich ein Knöllchen Kalle. Auf der alten Hauptstraße in Richtung Überruhr, auf der Ückendorfer Straße in Richtung Schonnebecker Markt und auf der Vogelheimer Straße in Richtung Gladbecker Straße in der 30er-Zone wird jeweils eure Geschwindigkeit kontrolliert. Schönen Sonntagmorgen, hier ist Radio Essen. Schaut mal eben bitte kurz auf euren Frühstückstisch. Da liegt das Gleiche wie gestern, ne? Damit werdet ihr übrigens in guter Gesellschaft, denn laut einer Frühstücksreport von den Marktforschern von Mintel ist die Mehrheit bei uns in Deutschland morgens immer das Gleiche. Also das Lieblingsbrot, die gleiche Marmelade, der Kaffee und wie immer der gleiche Radiosender.
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4: Und zwar nur euer Lieblingsradio Nummer 1, denn wir spielen die Hits gleich dabei. Bon Jovi, Always, Musik aus den 90ern. Jetzt aber erstmal Glasperlenspiel, geiles Leben. Ich bin Michael Kubitzer, wünsche euch ein geiles Wochenende. Grüßt euch, hi zusammen.
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0: mit John Bon Jovi Always durch euren Sonntagmorgen. Hier ist Radio Essen. Hi zusammen! Stellt euch mal bitte einen Mann vor mit Kappe, Brille und Bart. Und ich bin mir gerade eben ziemlich sicher, wir stellen uns gerade eben alle denselben Typen vor. Und zwar Mark Foster, der hat es nämlich geschafft, mit einigen simplen Sachen eine Marke aufzubauen. Wobei, der hat sich ja auch in den letzten Jahren ja schon verändert. Also die Kappe ist moderner geworden, die Brille ist eine andere. Und wer ihn auf Social Media folgt, merkt auch, der Mark nimmt sich gern mal inzwischen selbst auf die Schippe und eckt auch gerne mal an. Darüber haben wir mit ihm gesprochen.
1: Der Vorteil, dass man, wenn man das so lange macht, ist, dass es einem wirklich ein bisschen egaler wird, was andere denken. Ich finde es nicht mehr so schlimm, wenn Dinge nicht klappen. Hauptsache, ich finde die gut. Und das war vor 10 Jahren auf jeden Fall ganz und gar nicht so. Da wollte ich, dass mich jeder mag. Ich weiß nicht, ob das zu deep-talkig ist, aber ich mag das gerne, mich wirklich ganz und gar nicht mehr verstellen zu müssen. Ich glaube, das ist wirklich auch etwas, was ich cool finde.
0: Cool ist übrigens das richtige Stichwort. So heißt übrigens auch seine neue Single, die am Freitag rausgekommen ist. Aber was findet Mark Foster eigentlich richtig cool?
1: Als Kind fand ich cool, wer richtig gut Fußball spielen konnte. Das konnte ich nämlich nicht. Das war bei mir wichtig. Oder irgendwas so können. Also Skateboard fahren oder so. Wenn irgendjemand was richtig geil kann, finde ich ehrlich gesagt auch immer noch gut. Wenn jetzt heute irgendjemand so richtig gut Reis kochen kann oder so.
0: Guten Reis hinzukriegen, ist auch gar nicht so einfach. Ich spreche da aus Erfahrung. Kann man schon richtig cool finden. Aber wie Mark Foster cool klingt, das hören wir jetzt.
1: Ja, hallo, hier ist Mark Forster und ihr hört jetzt meinen neuen Song, Cool.
0: Und ihr wisst, bei uns zuerst gehört.
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0: Den ersten Espresso des Sonntages trinken wir natürlich mit Sabrina Carpenter. Hier ist Radio Essen. Grüßt euch. 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
1: Ich bestelle sehr gerne so thailändisches Essen, so Tofu mit Gemüsereis oder Rind mit Gemüsereis. 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Ne?
2: Ja komm, alles andere wäre jetzt auch unauthentisch gewesen für eine Ruhrpott-Comedian oder Entertainerin.
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Kurz vor 9:30, schönen guten Morgen, hier ist Radio Essen. Trotz des trockenen Sommers bei uns in Essen ist die Trinkwasserversorgung gesichert. Das zeigt zumindest der Ruhrgütebericht. Jetzt muss man wissen, unser Trinkwasser wird aus dem Wasser der Ruhr gewonnen. In Horst und in Überruhr wird es dann aufbereitet, bevor es halt bei uns aus dem Wasserhahn kommt. Damit die Ruhr aber auch in trockenen Zeiten genügend Wasser führt, geben die Talsperren im Sauerland gezielt Wasser ab. Und unsere Wasserversorgung zählt deshalb nicht nur, ja, wie viel es bei uns in Essen regnet, sondern auch, wie gut die Wasserspeicher einfach im Sauerland gefüllt sind. Der Ruhrverband hat dies aber ständig im Blick, vor allem halt in trockenen Sommern, und sagt, wir sind bei der Trinkwasserversorgung in Essen gut aufgestellt. Da müssen wir uns keine Sorgen machen. Mehr Nachrichten jederzeit bei uns im Web oder in der Radio Essen App.

0: Offenbach Be Mine bei Radio Essen. Schönen Sonntag wünsche ich euch. Vielleicht sitzt ihr gerade eben noch ganz gemütlich beim Frühstück. The Weeknd ändert das aber jetzt. Da tanzt die Butter auf dem Brötchen von rechts nach links bei Dancing in the Flames. Gibt es gleich bei uns. Das Radio Essen Wetter sagt heute für diesen Sonntag, ihr könnt bis zum Nachmittag ja die dicke Jacke ruhig anbehalten heute, denn es ist relativ frisch bei uns in Essen gerade eben. Die Radio Essen Wetterbude in Borbeck misst nämlich 13 Grad. Rauf geht es nämlich noch auf 21 Grad am Nachmittag und dann können wir die dicke Jacke auch ausziehen. Bis dahin sind immer mal wieder Sonne und Wolken im Wechsel am Himmel zu sehen. Regen wird es voraussichtlich heute nicht geben. Auch morgen, der Montag, wird freundlich werden. Ganz ohne Wolken geht's aber nicht. Die Sonne zeigt sich aber am Montag immer mal wieder. Trocken soll es überwiegend bleiben. Maximal 21 Grad zwischen Steele und Kettwig sind drin. Hier ist der Radio Essen Verkehrsservice. Hallo Autofahrer, kurz nach 9:30. Wir schauen eben kurz auf die Autobahn. Da ist alles frei. Auch aus dem Essener Stadtverkehr haben wir für euch am Sonntagmorgen keine Staus und Blitzer gemeldet bekommen von den Radio Essen Verkehrsmeldern rund 5000. Jetzt kommt das Aber, was ich hinten dran hängen muss. Die aktuellen Blitzer, die altbekannten Blitzer, die Knöllchen Kallis, die stehen ja schon seit einigen Tagen an folgenden Stellen. Alte Hauptstraße in Richtung Überruhr, Ückendorfer Straße in Richtung Schonnebecker Markt und auf der Vogelheimer Straße in Richtung Gladbeck. In der 30er-Zone steht jeweils ein Blitzeranhänger der Stadt und kontrolliert eure Geschwindigkeit. Danke an Christian, Stefan und Michael. Sie gehören zu unseren 5000 Radio Essen Verkehrsmeldern. Schönen Sonntagmorgen wünsche ich, hier ist Radio Essen. Die einen von uns gehen heute mit den Kindern Kastanien sammeln im Heißiwald. Die anderen freuen sich einfach auf einen gemütlichen Nachmittag mit einer Tasse Tee, einer Decke und vielleicht mit dem Lieblingsbuch oder mit der Lieblingsserie. Worauf freut ihr euch jetzt im Herbst?
1: Ich freue mich darauf, wieder mehr Zeit zu haben, um zu lesen und mit Freunden drinnen was zu machen, zum Beispiel Spieleabende oder im Café zu sein.
2: Ja, ich gehe dann gerne in die Sauna mit meiner Frau und das ist dann total entspannt, ne? Dann kann man den Herbst ein bisschen entweichen.
3: Ich freue mich wieder darauf, warmen Kaffee zu trinken und meine Pullover anzuziehen.
4: Ja, endlich Kuschelzeit, ne?
0: Oh, das wird bestimmt schön im Herbst. Was ihr sonst heute bei uns in Essen unternehmen könnt, klären wir gleich einmal in den Radio Essen Veranstaltungstipps in ein paar Minuten bei mir.
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0: Ich bin Michael Kubitzer und wünsche euch ein schönes Wochenende. Grüßt euch. Hi zusammen.

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0: schönen Sonntag euch.
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2: Was machen wir eigentlich mit diesem freien Sonntag heute? Vielleicht die Sonne draußen genießen oder mit den Kindern ins Theater gehen? Radio Essen-Kollege Tim Schröder hat ein paar Tipps für uns. Tim, womit können wir uns heute so einen richtig schönen, gemütlichen Nachmittag machen?
3: Wie wär's mit den Golden Girls? Die sind mit ihrer neuen Show Glanzvolle Augenblicke im Julius-Leber-Haus in Leite. Ab 15 Uhr gibt es einen Diven-Cocktail mit aufwendigen Kostümen, mit vielen Federn und ganz viel Strass, sowie eine Show mit einem Schwung Illusionen und noch mehr Musik. Der Eintritt kostet 25 Euro.
2: Die Golden Girls also ab 15 Uhr, heute bei uns in Essen. Und wenn ich lieber in die Innenstadt möchte, Tim, was ist da los?
3: Hier gibt's nicht nur das Light-Festival, sondern heute auch noch ein großes Theaterfest rund um das Grillo-Theater. Mit dabei ist das Alto, die Philharmoniker und das Schauspiel mit Kostproben aus dem anstehenden Programm. Für Kinder gibt es unter anderem ein interaktives Theaterstück und zum Abschluss legt eine DJ auf. Und das Tolle ist, der Eintritt ist überall frei.
2: Da können wir also gerne mal reinschauen. Und wer bis zum Abend bleiben möchte, eine Runde übers Light Festival drehen, lohnt sich definitiv. Egal, was ihr heute macht, beim Spazierengehen, die Füße durchs Herbstlaub ziehen oder bei Oma und Opa Kaffee genießen, macht es gut und mit uns. Hier ist Radio Essen, jetzt mit Musik von Milo, Ayo Technology.
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0: Mit entspannter Musik aus den 90ern von All for One durch euren Sonntagmorgen. Hi, grüßt euch, hier ist Radio Essen. 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
0: 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Schönes Wochenende wünsche ich.

0: is the Love bei Radio Essen. Gleich nach 10 spielen wir neue Musik von You Not Us für euch. Das ist Flipside und gleich bei euch am Start.
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1: Mit Sarah Heinz. Guten Tag. Der Hochsommer ist vorbei, trotzdem sollte weiterhin auf das Thema Trockenheit geschaut werden. Laut Bundesumweltminister Schneider ist ein Umdenken beim Umgang mit Wasser nötig. Das sagte er dem Kölner Stadtanzeiger. Die Zeiten, in denen wir uns in Deutschland über Wasser keine Gedanken machen mussten, seien demnach endgültig vorbei. Mehr zum Thema hat Diana Kramer.
2: Für den Umweltminister ist das anhaltende Niedrigwasser an vielen Flüssen ein sichtbares Zeichen für die dramatische Lage. Deshalb sei die aktuelle Aufgabe, Wasser so gut wie möglich in der Landschaft zu halten. Wenn die Gebirge mit ihren Gletschern als Wasserlieferanten ausfallen, müssten Moore wieder bewässert werden, Flüsse mehr Raum bekommen und Wälder zu Mischwäldern umgebaut werden. Schneider rät den Ländern, dafür Gelder aus dem 100 Milliarden Euro Sondervermögen für Infrastruktur zu nutzen. An diesem Montag findet im Bundesumweltministerium in Berlin eine Konferenz zur Wasserpolitik statt.
1: Danke, Diana. Noch mehr Meldungen hört ihr jetzt kurz und kompakt. Bundeskanzler Merz hat sich heute überraschend aus Kiew gemeldet und Deutschlands Solidarität zur Ukraine laut gemacht. Für die kommenden Wochen brauche die Ukraine all unsere Unterstützung, sagte Merz nach seiner Ankunft. Begleitet wird er von einer Wirtschaftsdelegation und Ministerin Reiche. Es soll bei dem Besuch auch um konkrete Hilfen für den Abwehrkampf gegen Russland gehen. Erst kurz vor der Kanzlerreise hatte Russland die Menschen in Europa vor einem Aufenthalt in der Ukraine gewarnt. Nach den heftigen Unwettern im Süden Griechenlands soll sich die Lage so langsam beruhigen. Das meldet der griechische Wetterdienst. Seit Mittwoch haben schwere Regenfälle und Gewitter auf Kreta und Rhodos für Chaos gesorgt. Neben Stromausfällen an vielen Stellen wurden zahlreiche Straßen unterspült sowie Häuser und Teile der landwirtschaftlichen Produktion zerstört. Über 22.000 Blitze wurden gemeldet. Von einem wurde auf Rhodos am Freitag eine deutsche Urlauberin getroffen. Sie starb bei dem Einschlag, ihr Ehemann wurde leicht verletzt. In Deutschland gibt es immer mehr öffentliche Ladesäulen für E-Autos. Das zeigen neue Zahlen der Bundesnetzagentur. Bis zum 1. September dieses Jahres wurden bundesweit rund 209.000 E-Ladesäulen gezählt. Das ist fast ein Viertel mehr als noch im Juli 2025. Es sollte eigentlich nur für einen abgesteckten Zeitraum im Sommer gelten. Jetzt hat die Deutsche Bahn sich umentschieden. Ab dem 1. November soll das Familienticket dauerhaft ins Sortiment kommen. Das hat Bahnchefin Palla in der Bild am Sonntag angekündigt. Der Preis für das Ticket soll gleich bleiben wie im Sommer und pauschal bei 99,99 Euro liegen. Mehr Details von Jan-Henner Reitze.
3: Bis zu 5 Personen Hin- und Rückfahrt mit dem ICE inklusive Sitzplatzreservierung. Dieses Pauschalangebot hat im Sommer schon dazu geführt, dass 100.000 Familien mehr mit der Bahn gefahren sind, sagt Konzernchefin Palla. Ab dem 1. November soll es das Familienticket jetzt dauerhaft geben, der Verkauf am 26. Oktober starten. Das ist auch ein bisschen Wiedergutmachung, weil es immer noch Kritik daran gibt, dass die Bahn vergünstigte Sitzplatzreservierungen für Familien abgeschafft hatte.
1: Danke Jan Henner für die Infos. Und das waren die Nachrichten mit Sarah Heinz.
4: Das Radio Essen-Wetter bringt heute Sonne mit zu uns nach Essen. Die Wolken lockern immer weiter auf. Und wenn er draußen unterwegs ist, hat später eine Chance auf einen richtig schönen, trockenen Nachmittag. Dazu werden es 21 Grad in der Spitze. Aktuell haben wir an der Radio Essen-Wetterbude in Bredeney 14 Grad auf dem Thermometer. Morgen, der Montag, da bleibt der Regenschirm voraussichtlich zu. Die Sonne verschwindet immer mal wieder hinter Wolken, kommt aber regelmäßig wieder raus und wärmt die Luft zwischen Frohnhausen und Krai auf 21 Grad an. Hier ist der Radio Essen Verkehrsservice. Hallo Autofahrer, wir haben eine kleine Meldung von der A42. Dortmund Richtung Kamp-Lindfort zwischen Essen-Altenessen und Kreuz-Essen-Nord gibt es gerade eben dichten Verkehr. Ein paar Minuten Zeitverlust hier an dieser Stelle. Dann rüber in den Essener Stadtverkehr zu den 5000 Radio Essen Verkehrsmeldern. Die haben uns unter anderem Einknöllchen Kalle auf der Ückendorfer Straße in Richtung Schonnebeck gemeldet. Danke an Christian. Schönen Sonntagmorgen, hier ist Radio Essen. Ich glaube, wir alle haben im Sommer an den Lehrer schon mal in der Schule folgende Frage gehabt.
5: Können wir draußen Unterricht machen?
4: Ja, das geht jetzt wirklich. Am Bischöflichen Gymnasium in Stoppenberg, da gibt es nämlich jetzt ein Freiluftklassenzimmer mit Tischen, Bänken, einem Gewächshaus und einem kleinen Teich sogar. Ich bin Michael Kubitzer und ich finde die Idee richtig gut. Wenn es nämlich bei Mathe regnet, habe ich nämlich endlich mal einen guten Grund, die Aufgabe abzubrechen.
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0: Rihanna, Only Girl in the World bei Radio Essen. Schönen Sonntag, hallo Autofahrer, hier ist der Radio Essen Verkehrsservice. Wir haben nämlich für euch einen aktuellen Blitzer. Gerade eben hat nämlich das Telefon geklingelt. Wer war dran?
1: 466, der Sascha hat einen Blitzer auf der Heisinger Straße, Fahrtrichtung Heising, kurz vorm Restaurant Chicago, auf der rechten Seite, fahrt vorsichtig.
0: Danke, ebenso, ciao, ciao.

0: Das ist neue Musik von You Not Us und Daddy DJ Flipside bei Radio Essen an eurem Sonntagmorgen. Wenn ihr Amazon Prime Kunde seid, gibt's möglicherweise Geld für euch zurück. Amazon hat nämlich 2022 die Abo-Preise erhöht, ohne die Kunden vorher ausdrücklich um Zustimmung zu fragen. Das ist rechtswidrig, hat hier zumindest der Bundesgerichtshof entschieden. Betroffen sind Millionen Prime Kunde. Thorsten Ortmann aus dem Radio Essen News Team. Wie viel Geld bekommen die Kunden denn jetzt zurück?
1: Ja, man kann sich das zu viel gezahlte Geld der vergangenen 3 Jahre zurückholen. Das sind dann bis zu 60 Euro. Wie viel es im Einzelnen ist, das hängt auch davon ab, wie lange der erhöhte Beitrag gezahlt wurde und welches Abo-Modell genutzt wurde. Denn das Jahresabo stieg ja von 69 auf 89,90 und bei monatlicher Zahlung waren es 8,99 statt 7,99.
0: Und wie komme ich jetzt an mein Geld? Was muss ich dafür jetzt tun?
1: Es gibt 2 Wege. Man kann Amazon selbst anschreiben und das Geld zurückfordern oder man beteiligt sich an der Sammelklage der Verbraucherzentrale NRW. Wer das machen möchte, der kann sich in das Klageregister des Bundesamts für Justiz eintragen. Und diese Anmeldung ist laut Verbraucherzentrale noch 3 Wochen lang möglich. Auf der Webseite der Verbraucherzentrale kann man checken, wie genau man sich der Klage anschließen kann. Und da gibt es auch einen Link.
0: Thorsten, du bist ja der Experte. Was heißt das jetzt für die nächste Abrechnung? Bleibt dir trotzdem der erhöhte Preis jetzt?
1: Alle, die Amazon Prime schon vor dem 15.09.2022 abgeschlossen haben und deren Preis unverändert geblieben ist, die müssen künftig weniger zahlen. Amazon hat auch schon entsprechende Mails verschickt. Da heißt es dann wörtlich, ab dem 2. Oktober senken wir die Gebühr deiner Prime-Mitgliedschaft vorübergehend von 8,99 Euro auf 7,99 Euro. Wer ein Jahresabo hat, zahlt wieder 69 statt 89,90 Euro. Und Verbraucherschützer sehen bei dem Urteil durchaus eine Signalwirkung für alle Streaming-Dienste. Der Verbraucherschutzverein geht bereits gegen Preiserhöhungen bei Netflix, Apple TV und Wow vor.
0: Amazon hat die Preise für Prime 2022 zu Unrecht erhöht. So ist es richtig. Wie ihr zu viel gezahltes Geld zurückbekommt, hat euch Thorsten Ortmann aus dem Radio Essen News Team erklärt. Dank dir, Thorsten. Jetzt zurück zu den Hits. Zu Shabusi, A Bar Song. 9:15 gleich. Schönen Sonntag.

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0: Schönen sonnigen Sonntag, hier ist Radio Essen. Aktuell ist Fußballpause in der dritten Liga. Die Pause wird genutzt für die Spiele zum Niederrhein-Pokal. Deswegen ist am Dienstagabend an der Hafenstraße Achtelfinale im Niederrhein-Pokal. RWE spielt gegen den FC Kosovo Düsseldorf. Der Gegner kommt aus der Landesliga. Um 19:30 ist Anstoß. Und wenn ihr dabei sein wollt, der Vorverkauf läuft seit ein paar Tagen. Tickets gibt es ab 10 Euro zu kaufen.
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0: Gute Laune Musik aus den 90ern am Sonntagmorgen. Hi zusammen, hier ist Radio Essen. Für Taylor Swift Fans ist an diesem Wochenende ordentlich was dabei. Erst kündigt Taylor am Dienstag einen neuen Song für Freitag an. Einen Tag später kommt raus. Es bleibt aber nicht nur bei diesem einen Song. Zu ihrem Album The Life of a Showgirl gibt es jetzt eine Deluxe-Version mit gleich 4 neuen Songs. Dabei hat sie im Sommer schon erst neue Songs veröffentlicht, unter anderem für den Film von Toy Story. Also läuft bei uns, würde ich sagen. Das ist die Titelmusik von Toy Story und einer der neuen Songs auf dem neuen Album heißt Patient Zero. Und die Idee dazu ist mit einer bei deiner Freundin entstanden, als die beiden sich einfach mal zum Quatschen getroffen haben, hat uns Taylor erzählt.
1: Eine Freundin hat erzählt, dass sie angerufen wurde von der neuen Freundin ihres Ex-Freundes, die wissen wollte, ob sie auch schon die gleichen Erfahrungen mit diesem Typen gemacht hat. In unserer Gruppe hat direkt jeder angefangen, ähnliche Stories zu erzählen. Ich habe mich also gefragt, ob ich einen Song dazu schreiben kann, aus der Perspektive der Ex, die durch all das schon mal durch musste. So ist Patient Zero entstanden und ich bin sehr stolz drauf.
0: Und für uns heute gibt es zum neuen Song und zum Album von Taylor Swift, zur Deluxe-Version, noch ein i-Tüpfelchen, denn es gibt ein neues Musikvideo, was angekündigt ist, was heute rauskommen soll, und zwar zum neuen Single von Taylor Swift, Patient Zero heißt die ja, und die hören wir jetzt erstmal, denn wir spielen die Hits. Und dann schauen wir uns die ganz in Ruhe mal an, irgendwo, wie das dementsprechend aussieht, das neue Musikvideo von Taylor Swift.

0: Das ist neue Musik von Taylor Swift hier bei Radio Essen. Gleich Musik aus den 90ern in der Radio Essen Playlist dabei von Blondie und gleich bei uns. Das Radio Essen Wetter bringt heute ja passendes Wetter mit, um eine große Runde durch den Park zu drehen. Die sonnigen Abschnitte werden nämlich heute an diesem Sonntag immer länger. Voraussichtlich soll es trocken bleiben und bei 21 Grad ist es relativ warm. An der Radio Essen Wetterbude in Kettwig messen wir gerade eben bei euch 14 Grad. Morgen zum Wochenstart bekommen wir einen Mix aus hellen Phasen und durchziehenden Wolken. Größere Regengebiete sind laut dem Deutschen Wetterdienst nicht angekündigt. Maximal 21 Grad zwischen Stoppenberg und Werden sind drin. Hier ist der Radio Essen Verkehrsservice. Hallo Autofahrer, kurz nach 10:30. Wir schauen eben kurz auf die Autobahn. Da haben wir keine Meldungen, deswegen rüber in den Essener Stadtverkehr. Und zwar zum neuen Knöllchen Kalle auf der Heisinger Straße in Richtung Heisingen. Kurz vor dem Steak-Restaurant Chicago steht ein Knöllchen Anhänger der Stadt und kontrolliert eure Geschwindigkeit. Dank dir an Sascha. Schönen Sonntagmorgen, hier ist Radio Essen. Seit Donnerstag gibt es ihn endlich, und zwar den neuen Tankrabatt. Knapp 17 Cent weniger Steuern pro Liter bei Benzin und Diesel. Wann die Ersparnis aber jetzt bei uns ankommt, da ist sich der ADAC noch nicht ganz sicher. Aber die haben mal ausgerechnet. Bei 50 Litern, die wir tanken, sind das gute 8 Euro, die wir sparen können. Und ja, die können wir meiner Meinung nach wieder investieren. Und zwar in ein leckeres Frühstück. Ich bin Michael Kubitzer und ich würde euch raten, aber besser nicht bei der Tankstelle, denn für einen Kaffee und zwei belegte Brötchen brauchen wir schon wieder das nächste Entlastungspaket.
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0: James Morrison, Nelly Furtado, Broken Strings. Wir spielen die Hits. Hier ist Radio Essen. Ihr habt bestimmt schon mitbekommen, die Innenstadt hier bei uns in der City strahlt mal wieder in allen möglichen bunten Farben. Am Freitag ist nämlich das Light Festival gestartet. An 13 Stationen verteilt in der Innenstadt könnt ihr euch bunte Lichtkunst angucken. Pia aus Kettwig war zum Beispiel auf dem Weberplatz.
1: Gefällt's unheimlich gut. Ein Haus der Liebe, Standesamt, viele Pärchen demnächst. Ich find's gut. Ich habe noch geheiratet im alten Rathaus. Also ganz toll. Wir sind ganz begeistert. Wir waren auch schon im Dom. Das ist eine sehr schöne Lasershow gewesen. Also wir sind heute ganz beseelt.
0: Auf dem Weberplatz am Baugerüst des Standesamts hängen nämlich zwei große leuchtende Herzen. Total toll, kann ich euch sagen. Was ihr aber, wenn es ihr lieber ruhiger magt, also zum Beispiel ja, einfach ein bisschen entspannter, ein bisschen beseelter, könnt ihr zum Beispiel in die Marktkirche gehen, Sterne gucken, so wie Martin.
2: Ich habe hier eine Kerze bekommen, die habe ich angemacht auf einem großen Kerzenfeld, was mir sehr gut gefallen hat. Und jetzt haben wir hier eine Illumination an der Wand mit Musik untermalt, die mir auch sehr gut gefällt. Mir gefällt überhaupt erstaunlicherweise das Ganze hier sehr gut. Ich war schon am Kennedyplatz und überall. Also ich bin sehr überrascht, sehr positiv überrascht.
0: Der Kennedyplatz ist auch wie dieses Jahr der große Publikumsliebling. Leonie und Daniel waren total begeistert.
3: Also ich fand es echt richtig außergewöhnlich. Vor allem die Farben und wo so die Kunstwerke an die Wände projiziert wurden. Da hat man sich echt so ein bisschen gefühlt wie in so einer verwunschenen Welt.
4: Wunderschöne bunte Fassaden. Eine Unterwasserwelt, würde ich sagen. Sehr fantasievoll, sehr viele Farben, auch super schön auf dem Boden, dass man selber so nochmal mit angestrahlt ist. Und es ist sehr beeindruckend.
0: Und natürlich könnt ihr auch dieses Jahr wieder zu uns kommen, zu Radio Essen, und herausfinden, welcher Radiostar ihr seid. Wenn ihr das vorhabt, bringt aber etwas Zeit mit. Die Warteschlange war gestern schon sehr lang.

Beim Wellerman klopft man automatisch auf dem Küchentisch mit, ne? Das ist irgendwie ganz verrückt. Hier ist Radio Essen, kurz vor 11, schönen guten Morgen. Der Prozess gegen zwei Essener Ratsherren am Amtsgericht in Rüttenscheid ist erneut verschoben worden diese Woche. Die beiden Herren vom Essener Bürgerbündnis sind wegen Untreue angeklagt. Sie sollen Geld in ihrer Fraktion für Parteiwerbung ausgegeben haben. Es geht um mehr als 30.000 Euro Steuergeld. Am Mittwoch konnte einer der Angeklagten wegen Krankheit nicht vor Gericht erscheinen. Weitergehen soll der Prozess aber jetzt erst im Februar. Für uns Steuerzahler bleibt also zuerst ungeklärt, ob die öffentlichen Gelder wirklich zweckentfremdet wurden. Mehr Nachrichten, übrigens auch die guten, jederzeit bei uns im Web oder in der Radio Essen App. Schönes Wochenende wünsche ich euch.

Musik aus den 80ern von Michael Jackson, Man in the Mirror bei Radio Essen. Denn wir spielen die Hits. Schönen Sonntag euch. Gleich nach 11 können wir beim Aufräumen vom Frühstückstisch ein bisschen weiter tanzen. Und zwar mit Medusa und Bad Memories. Wer es am Sonntagmorgen aber ein bisschen gemütlicher mag, für den haben wir auch was Romantisches dabei, jetzt gleich nach dem Wichtigsten aus Deutschland und der Welt um 11 Uhr.

0: Das ist nämlich Alex Warren und seine aktuelle Single Eternity. Gibt's gleich bei uns hier bei Radio Essen. Ich bin Michael Kubica, wünsche euch einen schönen Sonntag.
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1: Mit Sarah Heinz. Guten Tag. Im Ukraine-Krieg steht Deutschland weiterhin an der Seite der Ukraine. Um genau das deutlich zu zeigen, hat sich Bundeskanzler Merz heute überraschend aus Kiew gemeldet und damit die vorige Warnung aus dem Kreml ignoriert. Russland hatte zuvor vor Aufenthalten in der Ukraine gewarnt. Kurz nach der Ankunft und einigen Worten des Kanzlers wurde in Kiew der nächste Drohnenalarm ausgelöst. Laut Bürgermeister Klitschko auf Telegram soll es zu einem Einschlag auf der Fahrbahn einer Brücke im Norden der Stadt gekommen sein. Mehr Infos zum Besuch hat Diana Kramer.
2: Nur wenige Stunden vor der Ankunft der deutschen Delegation hatte Moskau ausländische Besucher und Diplomaten aufgefordert, Kiew zu verlassen. Allein vor diesem Hintergrund ist die Reise des Kanzlers äußerst heikel. Und auch nach der Ankunft des Zuges gab es Drohnenalarm. Merz wird von Wirtschaftsministerin Reiche und 10 Unternehmern aus den Bereichen Rüstung und Energie begleitet. Wie es heißt, will der Kanzler in Kiew die baldige Auslieferung tausender Abfangdrohnen zusichern.
1: Danke, Diana. Noch mehr Themen sind das jetzt im Überblick. Ein Tag vor der geplanten Wasserkonferenz in Berlin hat sich Bundesumweltminister Schneider für einen neuen Umgang mit Wasser ausgesprochen. Das sagte er dem Kölner Stadtanzeiger. Es sei wichtig, Wasser so gut wie möglich in der Landschaft zu halten. Dafür hat er vorgeschlagen, zum Beispiel trockene Moore wieder zu vernässen, Flüssen mehr Raum zu geben und Wälder zu Mischwäldern umzubauen. Beim Münchner Oktoberfest ist der letzte Festtag für dieses Jahr gestartet. Am Mittag wird sich zeigen, ob dieses Jahr ein neuer Besucherrekord aufgestellt werden konnte. Das gute Wetter könnte wieder für mehr Betrieb auf der Wiesn gesorgt haben. Der bisherige Rekord liegt bei 7,2 Millionen Menschen. In der Nations League steht am Abend die 4. Partie an. In Thessaloniki gibt es das Rückspiel gegen Griechenland und die deutsche Fußballnationalmannschaft hofft auf die Revanche für die 0:1 Heimpleite in München. Danny Hopper aus der Sportredaktion, wie stehen denn die Chancen, dass das klappt?
3: Naja, zumindest hat der 2:0-Sieg gegen Serbien die Euphorie bei den Fans wieder entfacht und auch Jürgen Klopp räumte danach ein, dass ihm die Pleite gegen die Griechen schon schwer im Magen lag.
4: Ich habe mich sehr schlecht gefühlt nach der Niederlage und fühle mich heute überragend, weil ich total happy und stolz bin auf das, was die Jungs da hingehauen haben.
3: Zur Wahrheit gehört aber auch, Serbien ist schon klar der schwächste Gruppengegner und deshalb dürfte das Spiel heute zeigen, in welche Richtung es geht. Sollte die DFB-Elf heute verlieren, könnte es eng werden mit dem Einzug ins Viertelfinale der Nations League. Platz 1 wäre dann schon mal weg und auch ein Unentschieden wäre nicht wirklich gut, weil in der Nations League der direkte Vergleich zählt und da wären die Griechen dann vorn. Was aber Mut macht, der zweite Teil von Klopps XXL-Kader hat richtig Spaß gemacht, vor allem Florian Wirtz und Tom Bischoff haben gegen Serbien ordentlich aufgedreht. Aber auch Power und Aggressivität im Gegenpressing haben gestimmt. Dazu ist Deutschland nach 7 Länderspielen endlich mal wieder ohne Gegentor geblieben. Also das sah gut aus, heute muss gegen die Griechen aber nachgelegt werden.
1: Danke, Danny. Anschluss ist heute Abend um 8:45. Kostenlos anschauen kann man sich das Spiel bei RTL. Und das waren die Nachrichten mit Sarah Heinz.
5: Den Kaffee heute Nachmittag könnt ihr draußen genießen, denn das Radio Essen-Wetter bringt richtig schöne 21 Grad am Nachmittag mit. Die Sonne kommt immer mehr zum Zug, kommt immer weiter raus. Ein paar Wolken bleiben aber den ganzen Tag. Regen ist bei uns in der Stadt heute nicht in Sicht. Das Radio Essen-Wetterbude meldet gerade eben in Altenechzen 16 Grad. Morgen am Montag gibt es ebenfalls einige Stunden Sonnenschein. Zeitweise schieben sich einige Wolken davor. Voraussichtlich bleibt es trocken, sagt zumindest der Deutsche Wetterdienst. Zwischen Rellinghausen und Schönebeck werden es maximal 21 Grad. Hier ist der Radio Essen Verkehrsservice. Hallo Autofahrer, wir schauen eben kurz auf die Autobahn. Da haben wir eine kleine kurze Meldung für euch und zwar die 42 Dortmund Richtung Kamp-Lindt. Vor zwischen Essen, Altenessen und Bottrop Süd gibt es gerade eben dichten Verkehr. Dann rüber in den Essener Stadtverkehr zu den 5000 Radio Essen Verkehrsmeldern. Die haben nämlich unter anderem auf der alten Hauptstraße in Richtung Überruhr einen Knöllchen Kalle gesehen, also einen Blitzeranhänger der Stadt. Der kontrolliert nämlich da eure Geschwindigkeit. Schönen Sonntagmorgen wünsche ich, hier ist Radio Essen. Bei Oma und Opa können wir inzwischen immer öfter uns per WhatsApp melden. Das sagt zumindest gerade eben eine neue Befragung. Und zwar nutzen gerade eben 8 von 10 Teilnehmern ab 70 regelmäßig einmal in der Woche einen Messenger. Das zeigt eine neue Studie des Handyherstellers Emforia in Deutschland und in Österreich. Ich bin Michael Kubitzer und ich finde das richtig gut, dass man bei Oma und bei Opa mal eben schnell bei WhatsApp etwas nachfragen kann. Nur Kaffee trinken sollte man lieber persönlich bei Oma und Opa machen. Der Pflaumenkuchen, der schmeckt per WhatsApp nämlich nicht.
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0: Da ist er endlich, und zwar der Tankrabatt. Guten Morgen, hier ist Radio Essen. Seit Donnerstag gilt er. Um knapp 17 Cent pro Liter sollte der Spritpreis jetzt günstiger werden. Laut ADAC ist der Rabatt auch größtenteils bei den Autofahrern angekommen. Wie groß ist jetzt die Erleichterung bei euch? Wir haben uns mal an der Tankstelle umgehört.
1: Inwiefern hilft Ihnen denn der Tankrabatt jetzt weiter?
2: Man freut sich ja über jeden Cent, der niedriger ist, ne?
3: Der hilft mir besonders gut, weil ich sehr viel Kilometer fahre, beruflich unterwegs bin.
4: Es ist auf jeden Fall erstmal nicht mehr ganz so schlimm zu tanken.
5: Ich habe das gar nicht gewusst. Ein Kollege sagte mir das heute Morgen. Ich habe da gar nicht dran gedacht. Generell zu wenig.
6: Ich hätte gerne ein bisschen mehr gehabt, bin ich ganz ehrlich, weil wir viel Auto fahren müssen, weil man ist auf Montage und das geht richtig ins Geld. Ne?
1: Müssen Sie sich mittlerweile auch so ein bisschen einschränken, weil die Spritpreise so hoch sind, oder haben Sie eine Strategie entwickelt oder was machen Sie?
4: Also ich erledige dann schon das ein oder andere auch mal mit dem Fahrrad.
7: Wir müssen uns schon ein bisschen einschränken, ja, was das angeht. Und dann müssen wir mal gucken, dass wir dann schon irgendwie weniger fahren, ja.
6: Ja, ich überlege, welche Fahrten ich mache oder was ich koppeln kann, ne? Dass ich nicht für der Sache fahren muss und für die Sachen. Also ich sehe schon zu, dass ich einmal so einen Rundumschlag machen kann.
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0: Das ist neue Musik vom Mostkenner bei Radio Essen, denn wir spielen die Hits. 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

Kurz vor 11:30, schönen Sonntagmorgen, hier ist Radio Essen. Mehr Schatten durch neue Bäume, das plant die Stadt für viele Straßen bei uns in Essen. Dafür könnten aber allerdings einige Parkplätze wegfallen. In Werden und in Kettwig fordern deshalb Politiker andere Vorschläge. Allein in der Kettwiger Altstadt könnten es 120 Parkplätze sein. Die Stadt soll jetzt prüfen, wo zusätzliche Bäume hinpassen, ohne dass Parkplätze gestrichen werden. Wer zum Beispiel jetzt in Kettwig wohnt oder in Werden oder dort einkaufen geht, muss sich jetzt aber keine Sorgen machen um die Parkplätze. Denn wie gesagt, die Stadt entscheidet das erstmal und das muss auch erstmal durch alle politischen Gremien. Mehr Nachrichten, übrigens auch die guten, jederzeit bei uns im Web oder in der Radio Essen App.

0: David Guetta, Teddy Swims und Tones and I Gone, Gone, Gone hier bei Radio Essen. Gleich holen wir nach Wetter und Vorkehr den Sommer zurück zu uns in die Stadt. Und zwar nur musikalisch mit Hügel und Moving to the Sun. Gleich bei uns. Das Radio Essen Wetter, ja, das sieht relativ sonnig aus heute für den Rest des Sonntages. Die Wolken lassen immer weiter nach und immer mehr Sonne kommt durch bei uns in der Stadt. Dazu kaum Wind und bis zu 21 Grad in der Spitze. Aktuell messen wir an der Radio Essen Wetterbude in Rüttenscheid 15 Grad. Und morgen, der Montag, da bleibt uns das milde Herbstwetter weiter erhalten. Mal Wolken, mal Sonne und auch längere trockene Phasen sind dabei. Und nach dem Feierabend sieht's auch noch ganz gut aus. Da können wir auch noch eine Runde rausgehen und die Sonne genießen bei maximal 21 Grad zwischen Heisingen und Freisenbruch. Hier ist der Radio Essen Verkehrsservice und das ist schöner an diesem Sonntagmorgen, denn es ist nichts los, weder auf den Straßen, also auf den Autobahnen, noch im Essener Stadtverkehr. Deswegen bekommt ihr nur von mir einen Knöllchen Kalle mit, und zwar auf der Vogelheimer Straße in Richtung Gladbecker Straße. In der 30er-Zone steht ein Blitzeranhänger der Stadt und kontrolliert eure Geschwindigkeit. Das hat Stefan gesehen. Er gehört nämlich zu den mehr als 5000 Radio Essen Verkehrsmeldern. Ich wünsche euch allen eine gute Fahrt. Wenn ihr glaubt, ihr seid die Einzigen mittlerweile, die nur noch komische KI-Inhalte auf Instagram und Co. angezeigt bekommen, kann ich euch beruhigen. Also ich bekomme das auch angezeigt und Atze hat dasselbe Problem.
1: Leute, seid mir bitte nicht böse, wenn ich in der nächsten Zeit nicht mehr jeden Post von euch like. Ich brauche wirklich mal eine Pause von Instagram und Co.
0: Ob Atze jetzt wirklich auf Insta und Co. verzichten kann, klären wir gleich einmal in der besten Comedy in ein paar Minuten bei mir.
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0: Ich bin Michael Kubica, wünsche euch einen schönen Sonntag.

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0: Das ist Mad Ken und Glow an eurem Sonntagmorgen. 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
4: Leute, seid mir bitte nicht böse, wenn ich in der nächsten Zeit nicht mehr jeden Post von euch like. Ich brauche wirklich mal eine Pause von Instagram und Co. Ich weiß ja nicht, wie euer Feed aussieht, aber bei mir, ey, wenn es nach Instagram geht, bin ich der letzte Arsch im Glied. Ständig glotzt mich so eine KI an und sagt mir, du kannst nichts, du bist nichts und du siehst aus wie eine Pfanne Würmer. Ja, ich meine, ist doch so. Was ich laut Insta alles falsch mache, ich trainiere nicht richtig, ich esse das Falsche, ich fahre einen Verbrenner, ich atme zu flach, mein Bauchfett sitzt an der verkehrten Stelle und meine Frisur ist sowieso eine einzige Katastrophe. Eigentlich gehöre ich verboten. Ich habe tatsächlich meine Zeit versucht, mich an diese KI-Lebenstipps zu halten. Morgens mit Knoblauchwasser gegoogelt, mein Gesicht mit Meerschweinchendung eingecremt, jeden IQ-Test mitgemacht und auch immer brav meine persönlichen Daten eingegeben. Aber hat das jetzt aus mir einen besseren Menschen gemacht? Ja, sicher. Aber nur aus Sicht dieser verstrahlten Longevity-Influencer, bei denen ich jetzt überall ein Abo habe. Ja, toll.
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Musik aus den 80ern bei Radio Essen, One Night in Bangkok. Ich wünsche euch einen schönen Sonntag. Ab 12 übernimmt hier Andreas Grunwald. Ich bin Michael Kubitzer und ich verschwinde jetzt in diesen herrlichen Sonntag, oder? Sonnenbrille auf, nochmal die Herbstsonne genießen, bevor das Wetter grau und trist wird. Ich spiele euch noch Phil Collins, Another Day in Paradise. Ich bin raus, ich sage Tschüss.

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1: Mit Sarah Heinz. Guten Tag. Der Hochsommer ist vorbei, trotzdem sollte weiter auf das Thema Trockenheit geschaut werden. Laut Bundesumweltminister Schneider ist in Deutschland ein Umdenken beim Umgang mit Wasser nötig. Das sagte er dem Kölner Stadtanzeiger. Die Zeiten, in denen wir uns über Wasser keine Gedanken machen mussten, seien demnach endgültig vorbei. Mehr Infos dazu hat Diana Kramer.
2: Für den Umweltminister ist das anhaltende Niedrigwasser an vielen Flüssen ein sichtbares Zeichen für die dramatische Lage. Deshalb sei die aktuelle Aufgabe, Wasser so gut wie möglich in der Landschaft zu halten. Wenn die Gebirge mit ihren Gletschern als Wasserlieferanten ausfallen, müssten Moore wieder bewässert werden, Flüsse mehr Raum bekommen und Wälder zu Mischwäldern umgebaut werden. Schneider rät den Ländern, dafür Gelder aus dem 100 Milliarden Euro Sondervermögen für Infrastruktur zu nutzen. An diesem Montag findet im Bundesumweltministerium in Berlin eine Konferenz zur Wasserpolitik statt.
1: Danke, Diana. Noch mehr Meldungen hört ihr jetzt kurz und kompakt. Kurz nach der Ankunft von Bundeskanzler Merz in Kiew wurde wegen russischer Angriffe auf die ukrainische Hauptstadt mehrfach der Drohnenalarm ausgelöst. Merz ist heute zusammen mit einer Wirtschaftsdelegation und Ministerin Reiche überraschend in die Ukraine gereist, um sich solidarisch im Abwehrkampf gegen Russland zu zeigen und über weitere Hilfen zu sprechen, auch mit Blick auf den nächsten Kriegswinter. In Brasilien ist heute Wahltag. Gewählt werden große Teile des Parlaments und der Präsident. Staatschef Lula tritt zum vierten Mal an, diesmal gegen Flavio Bolsonaro, den ältesten Sohn des inhaftierten Ex-Präsidenten. In den Umfragen liegen beide Kandidaten eng beieinander. Sollte im ersten Wahlgang keiner der beiden die absolute Mehrheit bekommen, soll in 3 Wochen eine Stichwahl stattfinden. Die Bahn will nach der guten Bilanz im Sommer auch künftig am Familienticket festhalten. Das sagte Bahnchefin Palla der Bild am Sonntag. Ab dem 1. November soll das Familienticket dann dauerhaft ins Sortiment kommen. Für knapp 100 Euro kann eine bis zu 5-köpfige Familie dann mit dem ICE eine Hin- und Rückfahrt unternehmen, inklusive Sitzplatzreservierungen. Bußgelder im 3- oder sogar 4-stelligen Bereich. Wer im Rhein baden geht, muss seit knapp einem Jahr an vielen Orten NRWs mit Strafen rechnen, die gut ins Geld gehen. Und das scheint zu wirken. Mehrere Kommunen haben mitgeteilt, dass seit den Badeverboten und verstärkten Kontrollen mehr Menschen davon abgehalten werden konnten, im Rhein zu schwimmen. Das sagte ein Sprecher der Stadt Köln auf dpa-Anfrage hin. Ähnlich sieht es in anderen Städten aus, zum Beispiel in Neuss, Leverkusen, Krefeld und Düsseldorf. Bei den Kontrollen soll zur Prävention zusätzlich über die Gefahren des Rheins aufgeklärt werden. Die Badeverbote wurden eingeführt, um die Zahl der tödlichen Unfälle zu senken. Und das waren die Nachrichten mit Sarah Heinz.
3: Das Wetter.
4: Die Sonne macht heute nochmal richtig gut mit. Wolken schieben sich auch mal dazwischen, bleibt aber trocken. Das heute bei 18 bis 23 Grad. Die neue Woche startet dann mit ein bisschen Nebel. Und sobald der sich verzogen hat, geht es dann herbstlich mild weiter. Morgen auch nochmal schön sonnig und das bei maximal 23 Grad.
3: NRW Verkehr.
4: So, wird langsam ein bisschen mehr. Wir gucken mal eben auf die Autobahnen. A3 Köln-Oberhausen zwischen Duisburg-Wedau und Oberhausen-Lierich. 3 Kilometer Stau plus 8 Minuten. A4 Köln-Aachen zwischen Kreuz Köln-Gremberg und Kreuz Köln-Süd. 1 Kilometer Stau plus 3. Die 45 Dortmund nach Hagen zwischen Dortmund-Hafen und Kreuz Dortmund-West. 1 Kilometer Stau plus 3. A46 Brilon-Arnsberg-Neheim zwischen Arnsberg-Altstadt und Hüsten. 1 Kilometer Stau plus 6 Minuten. A57 Krefeld-Köln zwischen Köln-Worringen und Kreuz Köln Nord 2 Kilometer Stau plus 4 und die A59 nach Bonn nach Köln zwischen Dreieck St. Augustin West und Troisdorf 1 Kilometer Stau plus 8 Minuten. Oh ja, Steuerverschwendung, ne? Das ist so ein Wort, da verdrehen wir alle ganz schnell die Augen. Gleich kommen wir aus dem Augenverdrehen gar nicht mehr raus, weil wir uns mal ja die krassesten Fälle aus den letzten Jahren anhören. Ich bin Andreas Grunwald, euch einen schönen Sonntag.
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0: Ja, das hier Musik von Coldplay an diesem Sonntag. Es ist mal wieder soweit, der Bund der Steuerzahler, der veröffentlichte zum 1. Oktober wieder sein Schwarzbuch. Das zeigt ja mal, wo Steuergelder verschwendet werden, welche Fehlentscheidungen dahinter stecken und was die Verantwortlichen dann vielleicht mal besser machen könnten. Laura Potting, die hat mal so ein bisschen im Archiv gewühlt, welche Beispiele da schon so aufgeführt wurden. Sie hat's gefunden, sie ist fast in Ohnmacht gefallen.
1: Wusstet ihr, dass Kaiser Wilhelm II. Einen Dackel namens Erdmann hatte? Ja, so, laut Schwarzbuch hat 2020 eine Institution vom Land Hessen bei einer Auktion einen Mantel ersteigert, der angeblich besagtem Dackel mal gehört haben soll. 4.500 Euro hat das Ding gekostet. So, und jetzt kommt's. Leider war damals aber noch nicht mal sicher, dass die Decke überhaupt dem kaiserlichen Dackel gehört hat. Kunsthistoriker haben das nämlich angezweifelt. Ja, und laut Schwarzbuch gab es auch einfach gar keine Belege. Das heißt, diese 4.500-Euro-Decke hätte auch einfach jedem x-beliebigen Dackel gehören können. Die entsprechende Landesinstitution, die verweist darauf, dass sie vor dem Kauf nicht umfangreich nachprüfen konnte, da alles sehr kurzfristig war. Stand da bei der Decke vielleicht sowas wie: Dieses Angebot geht nur noch in den nächsten 10 Minuten. Schlagen Sie jetzt zu. Stark limitiert. Also ich habe da jedenfalls noch so ein paar Pumps. Die hat das Krokodil von Kaiserin Sissi immer getragen, wenn es in der Kirche Orgel gespielt hat. Nur 1.000 Euro. Nur 13 Millionen Exemplare verfügbar. Nur solange der Vorrat reicht. Und jetzt gucken wir noch nach NRW, nach Bochum-Wattenscheid. Da wurde 2024 eine neue Sporthalle eingeweiht. 20 Millionen Euro hat das Ding gekostet, laut Schwarzbuch. Das Problem, das Ding war innen mit schwarz-weißen Streifen verkleidet. Daher waren Netze und Tore leider schwer zu erkennen. Und den Kids ist zum Teil schwindelig geworden oder sie waren desorientiert. Jacqueline, rechts ist das Tor. Nein, nicht dahin. Jetzt, oh, jetzt heult der Elias wieder. Tja, das Ding musste also verändert werden. Kostenpunkt fast 50.000 Euro.

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0: Das Wetter.
1: Und da geht's heiter bis sonnig durch den Sonntag. Ab und zu schieben sich mal so ein paar Wolken dazwischen. Regen aber kein Thema. 18 bis 23 Grad messen wir dazu heute. Die neue Woche startet dann nach etwas Nebel ähnlich schön. Auch morgen nochmal sonnig und das dann bei um die 20 Grad.
0: NRW Verkehr.
1: Um mindestens 5 Minuten plus haben wir auf diesen Strecken hier auf der A1 Euskirchen-Köln zwischen Weilerswist-West und Erftstadt 1 Kilometer Stau und plus 5 Minuten. A3 Köln-Oberhausen zwischen Duisburg-Wedau und Oberhausen-Lierich 2 Kilometer Stau plus 6. A46 Brilon nach Arnsberg-Neheim zwischen Arnsberg-Altstadt und Hüsten 1 Kilometer Stau plus 6 Minuten. Die A59 Bonn nach Köln zwischen Dreieck St. Augustin-West und Troisdorf 1 Kilometer Stau und plus 7. Und die A555 nach Bonn nach Köln zwischen Köln-Godorf und Kreuz Köln-Süd 1 Kilometer Stau und plus 6 Minuten. Ja, na endlich, Mensch. Heute ist es endlich soweit. Heute geht die Comedy-Camp-Tour an den Start. Also ebenfalls auf der Bühne heute in Bergheim live mit dabei ist Hannes Höfer. Und wenn ihr Hannes also mal live erleben wollt, besorgt euch noch schnell ein Ticket. Funktioniert über unsere Homepage. Und was der Mann so erzählt und erlebt, hören wir gleich hier in Daily Hannes.
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0: Ja, ja, ich weiß. Der Herbst steht vor der Tür und da gibt's auch nichts Schöneres, ne, als sich mit jemandem da zusammen einkuscheln zu können. Und wer niemanden hat, der muss sich in den Dating-Dschungel dann eben begeben. Ne? Und da gibt's ja einiges zu beachten.
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2: Wie viel Selbstbewusstsein kann man haben, um beim ersten Date Döner zu bestellen? Was will man damit sagen? Hey, ich bin selbst mit Zwiebeln unwiderstehlich und ich scheue mich nicht, vor dir in einen fundschweren Flaschberg mit Tzatziki zu beißen. Wow! Bei der Frage, Schiff, scharf machen, antwortet dieser Mensch wahrscheinlich, das schaffe ich schon selbst. Hot. Nein, nicht hot. Gibt einfach Sachen, die isst man nicht beim Kennenlernen. Döner, ganz klar. Chicken Wings oder Spaghetti Bollo. Ja, das läuft ja nicht wie bei Susi und Strolch. Beide naschen an der gleichen Nudel und am Ende gibt's ein Küsschen. Bollo, das ist eine Ferkelei. Da brauchst du so einen Ganzkörpermaleranzug. Wenn's schlecht läuft, kannst du damit dann auch direkt die Decke streichen. Sowas zu bestellen, das zeugt von fehlendem Anstand. Kein Schamgefühl. Man isst was Einfaches. Sushi, sofern man mit Stäbchen essen kann. Oder Pommes, da kann man wenig falsch machen. Oder ein Käsebrot. Mal eine ehrliche Stulle. Dose Mezzomix dazu, Teelicht, da sagt selbst der Knigge, Chapeau. Und immer dran denken, Liebe geht durch den Magen. Aber das Auge ist ja trotzdem mit.
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2: Mit Sarah Heinz. Guten Tag. Bundeskanzler Merz hat sich heute aus Kiew gemeldet. Er ist in die Ukraine gereist, um dem Land Deutschlands Solidarität zu versichern. Außerdem geht es bei dem Besuch um weitere konkrete Hilfe für den Abwehrkampf gegen Russland. Seit der Ankunft des Kanzlers und seinen Begleitern ist in Kiew mehrfach der Drohnenalarm losgegangen wegen weiterer russischer Angriffe. Im Beisein vom ukrainischen Präsidenten Selenskyj sagte Merz an Russlands Präsident Putin gerichtet, er solle diesen sinnlosen Krieg beenden.
3: Wir sind bereit, miteinander zu sprechen über das Ende dieses Krieges. Aber diese barbarischen Angriffe auf die Zivilbevölkerung der Ukraine müssen aufhören. Das sind tägliche Kriegsverbrechen, die hier verübt werden. Das ist die Infrastruktur. Das Land bereitet sich auf den Winter vor. Ich appelliere noch einmal an die russische Führung, an den russischen Staatspräsidenten. Hören Sie diesen Krieg auf. Wir können sprechen, aber erst wenn die Waffen schweigen, und die Waffen müssen schweigen.
2: Kanzler Merz ist mit Bundeswirtschaftsministerin Reiche und mehreren Unternehmen aus der Rüstungs- und Energiebranche nach Kiew gereist, trotz voriger allgemeiner Warnungen aus dem Kreml, nicht in die Ukraine zu kommen. Mehr Themen sind das jetzt in der Zusammenfassung. Das diesjährige Oktoberfest in München neigt sich dem Ende zu. Am letzten Festtag musste heute aber nochmal der Rettungsdienst anrücken. Es gab einen schweren Unfall an der Schiffsschaukel. Ein Mitarbeiter musste noch vor Ort reanimiert werden. Er wurde laut Polizei ins Krankenhaus gebracht. Das Fahrgeschäft wurde nach dpa-Informationen abgesperrt. Die Polizei sucht jetzt nach der Unfallursache. In Deutschland glaubt jeder Zweite, dass die frühere Bundeskanzlerin Angela Merkel die heutigen Probleme eher lösen könnte als Bundeskanzler Merz. Das zeigt eine aktuelle YouGov-Umfrage. In der sagten nur 8% der Befragten das Gegenteil, nämlich dass Merkel schlechter geeignet sei als Merz. Hintergrund der Umfrage sind die schwachen Zustimmungswerte von Merz. Es gibt bundesweit immer mehr öffentliche Ladesäulen für E-Autos. Das zeigen neue Zahlen der Bundesnetzagentur. Bis zum 1. September dieses Jahres wurden rund 209.000 Stück gezählt, fast ein Viertel mehr als noch im Juli 2025. Auf einem großen Campingplatz am Gardasee in Italien hat es am frühen Morgen gebrannt. Nach Behördenangaben wurden mehr als 20 Menschen verletzt und mindestens 24 Urlauber in Krankenhäuser gebracht. Inzwischen ist das Feuer unter Kontrolle. Mehr dazu von Claudia Wächter aus Italien.
4: Auch 4 Feuerwehrleute aus Hessen, die packten sofort mit an. Erst gestern waren die Deutschen auf dem Campingplatz hier angekommen, wollten sich eigentlich erholen. Und dann das meterhohe Flammen. Gasflaschen explodierten, ein Albtraum. Die meisten verletzten Urlauber haben wohl Rauchvergiftungen. Viele wurden im Schlaf von dem Feuer überrascht. Mehrere Bungalows und einige Autos sind zerstört. Die genaue Brandursache, die ist noch unklar.
2: Danke, Claudia, für die Infos. Und das waren die Nachrichten mit Sarah Heinz.
5: Das Wetter.
6: Sonnig und trocken, so geht's heute durch den Sonntag. So ein paar Wolken sind auch mal mit dabei. Wie gesagt, die Sonne kämpft sich aber immer ganz gut durch. Dazu messen wir heute 18 bis 23 Grad. Morgen geht's dann ähnlich schön weiter und das dann bei Werten um 20 Grad.
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6: Und bei uns jetzt die Staus mit einem Zeitverlust von mindestens 8 Minuten. Die A1 Euskirchen-Köln zwischen Euskirchen und Erftstadt 2 Kilometer Stau und plus 9 Minuten. Die 1 Osnabrück nach Münster zwischen Lengerich und Lattbergen 5 Kilometer Stau plus 13. A42 Kamp-Lindfort-Dortmund zwischen Oberhausen-Zentrum und Bottrop-Süd 1 Kilometer Stau plus 8 Minuten. Die 45 Dortmund-Hagen zwischen Dortmund-Süd und Westhofener Kreuz 1 Kilometer Stau plus 8. A46 Brilon in Fahrtrichtung Arnsberg-Neheim zwischen Arnsberg Altstadt und Neheim Süd 1 Kilometer Stau plus 9. Und die 59 nach Bonn nach Köln zwischen Dreieck St. Augustin West und Troisdorf 1 Kilometer Stau und plus 8 Minuten. Jo, und was sehe ich denn da? Morgen geht's schon wieder weiter, ne? Dann schauen wir schon wieder auf eure Wünsche. 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
1: Einen schönen Sonntag, hier ist Tim Schröder. Die Golden Girls sind mit ihrer neuen Show Glanzvolle Augenblicke im Julius-Leber-Haus in Leite. Ab 15 Uhr gibt es einen Diven-Cocktail mit aufwendigen Kostümen mit vielen Federn und ganz viel Strass, sowie eine Show mit einem Schwung Illusionen und noch mehr Musik. Der Eintritt kostet 25 Euro. Außerdem geht das Peng-Festival im Maschinenhaus der Zeche Karl unter anderem mit einem Kinderkonzert und der Rocktober mit dem Essener Sänger Aris Valentino auf dem Markt in Kettwig in die letzte Runde. Vielleicht zieht es euch aber auch in die Innenstadt. Hier ist nicht nur das Light-Festival, sondern auch noch ein großes Theaterfest rund um das Grillo-Theater. Mit dabei ist das Alto, die Philharmoniker und das Schauspiel mit Kostproben aus dem anstehenden Programm. Für Kinder gibt es unter anderem ein interaktives Theaterstück und zum Abschluss legt eine DJ auf. Der Eintritt ist frei. Mehr dazu auch nochmal auf radioessen.de.
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2: Wenig Wolken, dafür oft sonnig. So sieht der Sonntag heute aus. Es bleibt auch trocken, das bei maximal 23 Grad. Die neue Woche, die startet dann ähnlich schön. Also nach Auflösung einiger Nebelfelder wird es wieder sehr sonnig. Und es bleibt auch trocken, das bei 19 bis 23 Grad morgen.
0: NRW Verkehr.
2: Und da sind wir mittlerweile bei einem Zeitverlust von mindestens 10 Minuten auf diesen Strecken hier auf der 1 Euskirchen-Köln zwischen Euskirchen und Erftstadt. 2 Kilometer Stau und plus 11 Minuten. A1 Osnabrück jetzt nach Münster zwischen Kreuz Lotte Osnabrück und Lattbergen 6 Kilometer Stau plus 10. A3 Frankfurt-Oberhausen zwischen Kreuz Köln-Ost und Kreuz Leverkusen 6 Kilometer Stau plus eine Viertelstunde. Dann die 42 Kamp-Lintfort-Dortmund zwischen Oberhausen-Buschhausen und Oberhausen-Neue-Mitte. Da 2 Kilometer Stau plus eine Viertelstunde. Und die 516 Oberhausen nach Oberhausen-Eisenheim zwischen Kreuz Oberhausen und Eisenheim, da 3 Kilometer Stau und plus 21 Minuten. So, und was machen wir in der nächsten halben Stunde? Wir stellen euch hier gleich mal den lautesten Vogel der Welt vor. Also wenn der hier bei euch im Garten da im Baum sitzt, dann ist aber nichts mit Gute Nacht. Da haben sich selbst schon die Besucher von Perucaville gefragt, ob es nicht mal ein bisschen leiser geht, weil sie die Musik nicht mehr gehört haben. Also alles zum Nacktkehl-Glockenvogel gleich hier bei uns.
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Ja, und nochmal einen schönen Sonntag. Eine Frage, die muss ich heute noch loswerden. Was denkt ihr, was ist das hier? Ja, ich würde auch tippen auf eine rostige Schaukel oder eine kaputte Sirene, ist aber tatsächlich ein Vogel. Und zwar ist es der Nacktkehlglockenvogel. Das ist ein Vogel, da lohnt sich dann doch mal so ein Anruf beim Ordnungsamt wegen Ruhestörung, weil der Kollege richtig nervt. Messungen, die haben jetzt ergeben, der Ruf dieses Vogels erreichte mehr als 120 Dezibel. Ja, da wird selbst ein David Guetta neidisch. Das ist lauter als eine laufende Kettensäge oder halt hier so ein Presslufthammer. Ich will mir das jetzt gar nicht vorstellen, ne, wenn der bei mir nachts im Baum hängt. Zum Vergleich mal, so ein Kolibri kommt nur auf 64 Dezibel. Also ungefähr die Lautstärke von einem normalen Gespräch. Und falls ihr jetzt denkt, okay, dann ist der Vogel bestimmt auch hier 17 Meter groß. Nein, das ballert er raus mit einer Körpergröße von etwa 30 Zentimetern. Also warum die so krass laut sind, das ist noch nicht ganz klar, wird aber jetzt weiter untersucht. Das heißt, auch wir bleiben an der Nummer natürlich dran.

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1: Mit Sarah Heinz. Guten Tag. Das diesjährige Oktoberfest in München hat wieder einen neuen Besucherrekord aufgestellt. Rund 7,4 Millionen Menschen waren dieses Jahr auf der Wiesn, 200.000 mehr als beim letzten Rekord. Überschattet wird die Nachricht aber von einem schweren Unglück, das heute am letzten Tag des Münchner Oktoberfests passiert ist. Am Vormittag wurde ein Mitarbeiter an einem Fahrgeschäft schwer verletzt. Mehr Details dazu von Julia Wasilkow aus München.
2: Der Unfall passierte am Vormittag gegen 10.15 Uhr an der Schiffschaukel auf der Eudenwiesen. Das ist ein Bereich, wo historische Fahrgeschäfte auf dem Gelände stehen. Rettungskräfte mussten den 47-jährigen Mitarbeiter noch vor Ort reanimieren. Anschließend kam er ins Krankenhaus. Er wurde schwer am Kopf verletzt. Zeugen des Unfalls werden von einem Kriseninterventionsteam betreut. Schon zu Beginn der Wiesn ist bei einem Unfall am Freefall Tower ein Mann ums Leben gekommen.
1: Danke, Julia, für die Infos. Noch mehr Meldungen hört ihr jetzt im Überblick. Russland hat angekündigt, noch härtere Schläge gegen die Ukraine durchführen zu wollen. Laut eigenen Angaben reagiere man damit auf die Drohungen Selenskys, mehr militärische Objekte und Rüstungsbetriebe in Russland anzugreifen. Gleichzeitig hatte sich Bundeskanzler Merz heute in Kiew für mehr Solidarität mit der Ukraine ausgesprochen. Nach einem Brand auf einem Campingplatz am Gardasee in Italien am frühen Morgen wurden mindestens 24 Urlauber ins Krankenhaus gebracht. Viele wurden von dem Feuer aus dem Schlaf gerissen. Warum es zum Brand kam, ist aktuell noch unklar. In mehreren Kommunen NRWs könnten Wahlhelfer bei der kommenden Landtagswahl etwas mehr Geld bekommen. Statt 40 bis 100 Euro Aufwandsentschädigung sind jetzt von 60 bis 120 Euro die Rede. Das soll vor allem dafür sorgen, dass genug Helfer zusammenkommen. In der Nations League steht am Abend die vierte Partie an. In Thessaloniki gibt es das Rückspiel gegen Griechenland und die deutsche Fußballnationalmannschaft hofft auf die Revanche für die 0:1 Heimpleite in München. Danny Hopper aus der Sportredaktion, wie stehen denn die Chancen, dass das klappt?
3: Naja, zumindest hat der 2:0 Sieg gegen Serbien die Euphorie bei den Fans wieder entfacht und auch Jürgen Klopp räumte danach ein, dass ihm die Pleite gegen die Griechen schon schwer im Magen lag.
4: Ich habe mich sehr schlecht gefühlt nach der Niederlage und fühle mich heute überragend, weil ich total happy und stolz bin auf das, was die Jungs da hingehauen haben.
3: Zur Wahrheit gehört aber auch, Serbien ist schon klar der schwächste Gruppengegner und deshalb dürfte das Spiel heute zeigen, in welche Richtung es geht. Sollte die DFB-Elf heute verlieren, könnte es eng werden mit dem Einzug ins Viertelfinale der Nations League. Platz 1 wäre dann schon mal weg und auch ein Unentschieden wäre nicht wirklich gut, weil in der Nations League der direkte Vergleich zählt und da wären die Griechen dann vorn. Was aber Mut macht, der zweite Teil von Klopps XXL-Kader hat richtig Spaß gemacht, vor allem Florian Wirtz und Tom Bischoff haben gegen Serbien ordentlich aufgedreht. Aber auch Power und Aggressivität im Gegenpressing haben gestimmt. Dazu ist Deutschland nach 7 Länderspielen endlich mal wieder ohne Gegentor geblieben. Also das sah gut aus, heute muss gegen die Griechen aber nachgelegt werden.
1: Danke, Danny. Anschluss ist heute Abend um 20:45. Kostenlos anschauen kann man sich das Spiel bei RTL. Und das waren die Nachrichten mit Sarah Heinz.
5: Und ich hoffe, ihr seid alle gut eingecremt. Wir schauen aufs Wetter hier bei Radio Essen. Und ja, da blendet mich die Sonne, ehrlich gesagt, gerade ein bisschen durchs Radio Essen Studiofenster. Ein paar kleine Wolken sehe ich da aber auch am Himmel. 21 Grad messen wir aktuell an unserer Radio Essen Wetterbude in Kettwig. Und die neue Woche, die startet dann erstmal mit etwas Nebel. Später wird es dann aber genauso sonnig wie heute bei 20 Grad. Kurz nach 2, hier ist der Radio Essen Verkehrsservice. Wir schauen auf die Straßen und da habe ich eine Meldung von der A52 für euch. Essen Richtung Düsseldorf. Zwischen Rüttenscheid und Kettwig gerade Stau. Circa 5 Minuten braucht ihr da länger. Genauso wie auf der A40, da sehe ich hier eine große rote Linie. Ab so dem Essener Stadtzentrum, stadtauswärts bis nach Holsterhausen staut es sich. Auch da braucht ihr etwas länger. Genauso wie im Stadtverkehr, es ist ganz viel Rückstau gerade rund um den Limbecker Platz in beide Richtungen. 5 bis 10 Minuten müsstet ihr da oben drauf rechnen. Und einen kleinen Stau gibt es außerdem auf der Altendorfer Straße, auch stadtauswärts zwischen der Hans-Böckler Straße und der Konrad-Adenauer-Allee. 10 Minuten braucht ihr da länger. Und ihr werdet geblitzt. Einer der Knöllchenkalle steht auf der alten Hauptstraße in Richtung Überruhr. Ich wünsche euch allen eine gute Fahrt. Wunderschönen Sonntagnachmittag hier bei Radio Essen. Kurz nach 2 haben wir es. Ich bin Kathi Strickeling und wir sprechen hier gleich in unserer Podcast-Kompakt-Sendung mit Comedian Luisa Charlotte Schulz. Geboren hier bei uns in Werden, aufgewachsen in Altenessen und jetzt sieht man sie eben in vielen verschiedenen Fernsehshows und natürlich auch auf Bühnen in ganz Deutschland. Wir hören gleich rein. Es wird natürlich lustig, immerhin ist sie Comedian, aber sie redet auch mal Klartext.
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0: Shania Twain ist nicht impressed hier bei Radio Essen. Ein richtiger Ohrwurm von 1999. Und wir sprechen jetzt wieder über unseren Radio Essen Podcast Essen im Ohr. Ja, sie ist geboren und aufgewachsen hier bei uns in Essen, Comedian Luisa Charlotte Schulz. Sie war diese Woche zu Gast bei uns in unserem Radio Essen Podcast Essen im Ohr mit Host Fabian Schulenkorb. Und einige von euch, die kennen sie vielleicht auch von Social Media oder aus dem Fernsehen. Aber in der Kategorie Steckbrief von unserem Podcast, da können wir sie noch mal ein bisschen besser kennenlernen.
1: Vollständiger Name:
2: Luisa Charlotte Schulz.
1: Geboren am
2: 10. April 1991. Gott.
1: In?
2: Essen werden.
1: Aufgewachsen in?
2: Essen-Altenessen.
1: Aktueller Wohnort?
2: Ich habe zwei Wohnorte und das ist einmal das Ruhrgebiet. Ich möchte nicht die Stadt sagen, weil ich mittlerweile mit meiner Privatsphäre ein bisschen aufpassen muss. Genau, weil ich einfach sehr viel hier bin und hier sein möchte. Und dann habe ich aber auch noch meine alte Wohnung in Köln, einfach aus beruflichen Gründen. Also ich habe tatsächlich, also der Trend geht in diesem verrückten Künstlerleben zur Zweitwohnung, habe ich jetzt gelernt.
1: Und vor allem in Köln, ne?
2: Ja, ist so. Es findet einfach unfassbar viel in Köln statt. Und ich habe halt noch dadurch, dass ich da eine Zeit lang eben primär gewohnt habe, auch noch so meine ganze Infrastruktur und so. Und genau, deswegen mal hier, mal da. Aber ich bin ja eh viel unterwegs. Also so viel Zeit zu Hause verbringen sowieso nicht.
1: Ja gut, du bist viel unterwegs, aber da missionierst du ja auch so ein bisschen. Also ich finde ja, aus deinen Programmen geht schon hervor, du hast den Pott im Herzen und trägst ihn in die Welt. Das hört man an deiner Aussprache.
2: So ist es.
1: Das hört man im Programm, da kommen wir gleich auch noch drauf zurück. Wir sind noch im Steckbrief und zwar bei deiner aktuellen Berufsbezeichnung.
2: Entertainerin würde ich mal sagen, weil ich so viele unterschiedliche Sachen mache. Ich würde einfach sagen, ich bin Entertainerin. Ruhrpott-Entertainerin.
1: So ist es. Das wurde auch der Bischof hier gefragt. Anzahl der Ehen und der Kinder.
2: Keine Ehen, keine Kinder.
1: Punkt. Größtes Hobby.
2: Musik machen. Ja.
1: Du bist auch ausgebildete Sängerin, hast du gerade schon gesagt.
2: Ich bin ausgebildete Sängerin. Ich kann halbwegs Klavier spielen. Also jetzt nicht vom Blatt. Eher so, dass ich mich beim Singen selber begleite. Aber ja, Musik machen, Texte schreiben dafür. Und auch so gar nicht nur so beruflich, sondern auch für mich so irgendwie. Das ist so mein größtes Hobby. Ja.
1: Lieblingsfarbe?
2: Habe ich nicht. Habe ich wirklich nicht. Orange, sag ich jetzt einfach. Das ist ja random.
1: Also die Handyhülle ist orange.
2: Ja, meine Handyhülle ist orange. Als ich gefragt wurde, welche Farbe, gut, dann habe ich orange gesagt. Also vielleicht ist es orange.
1: Ja gut, vielleicht ist dieser Podcast auch mal da, um in dich reinzuhorchen oder zu schauen.
2: Ich wollte gerade sagen, ich werde das mal mit meinem Therapeuten besprechen, was das mit dem Orange auf sich hat.
1: Bei Bedarf reichen wir das nach. Was bestellst du am liebsten im Restaurant oder Imbissbude?
2: Also, ich bestelle sehr gerne so thailändisches Essen, so Tofu mit Gemüsereis oder Rind mit Gemüsereis. So, das sind so meine Favorites irgendwie so im Alltag. Aber ja, ich würde jetzt auch lügen, wenn ich mir nicht gerne ab und zu mal einen Taxiteller reinzwirbel. Ne?
1: Ja, komm, alles andere wäre jetzt auch unauthentisch gewesen für eine Ruhrpott-Comedian oder Entertainerin. Dein liebster Ort in Essen oder im Ruhrgebiet?
2: Gib mir einen Moment. Ich will nichts Falsches sagen.
1: Die Zeit
2: ich will
1: uns.
2: Mich nicht ärgern müssen nachher, dass ich irgendwas rausgehauen habe und dann stimmt das gar nicht. Mein liebster Ort.
1: Ihr hört, das ist hier nicht geskriptet und auch nicht geschnitten.
2: Boah.
1: Also von Baldeneysee bis Zeche Zollverein über Zuhause auf der Couch war schon alles dabei.
2: Ich glaube tatsächlich einfach bei meiner Familie. Die meisten wohnen immer noch in Altenessen. Da bin ich gerne. Baldeneysee, ja, pff. Nee, ich bin gar nicht jetzt so, dass mich das da jetzt. Ich glaube, was mich so, wo ich einfach gerne bin, ich hänge auch gerne in der Stadt rum. Irgendwie, weil mich das so an früher erinnert, ne? Also, keine Ahnung. Und dann bin ich einfach wirklich auch gerne bei meiner Familie in Altenessen. Mit denen so, wir haben eine Großfamilie, wir sind sehr viele Cousins und Cousinen. Mittlerweile haben schon fast alle wieder Kinder. Und so, wir sind viele Generationen. Und mit denen zusammen rumhängen, bei denen zu Hause, bei der Familie, das ist so mein Lieblingsort, ja.
0: Wie schön. Comedian Luisa Charlotte Schulz bei uns in unserem Radio Essen Podcast Essen im Ohr. Und wenn ihr jetzt neugierig geworden seid, die ganze Folge findet ihr auf radioessen.de und natürlich überall da, wo es Podcasts gibt. Und hier geht's jetzt weiter mit Teddy Swims, Mr. Know-It-All bei Radio Essen. Schönen Sonntag.

0: Teddy Swims ist das bei Radio Essen. Mr. Know-It-All um gleich 20 nach 2.
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0: Father and Son bei Radio Essen für euren entspannten Sonntag.
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0: Ja, blauer Himmel und Sonnenschein. Perfektes Wetter, um an diesem Sonntagnachmittag noch mal ein bisschen was in unserer schönen Stadt zu erleben. Radio Essen Stadtreporter Tim Schröder hat da ein paar Veranstaltungstipps für euch rausgesucht. In der Innenstadt ist nämlich ganz schön viel los.
2: Hier gibt es nicht nur das Light Festival, sondern heute auch noch ein großes Theaterfest rund um das Grillo Theater. Mit dabei ist das Alto, die Philharmoniker und das Schauspiel mit Kostproben aus dem anstehenden Programm. Für Kinder gibt es unter anderem ein interaktives Theaterstück und zum Abschluss legt eine DJ auf. Und das Tolle ist, der Eintritt ist überall frei.
0: Mhm. Und was, wenn ich keine Lust habe auf Innenstadt?
2: Wie wär's mit den Golden Girls? Die sind mit ihrer neuen Show Glanzvolle Augenblicke im Julius-Leber-Haus in Leithe. Ab 15 Uhr gibt es einen Diven-Cocktail mit aufwendigen Kostümen, mit vielen Federn und ganz viel Strass, sowie eine Show mit einem Schwung Illusionen und noch mehr Musik. Der Eintritt kostet 25 Euro.
0: Es ist also ganz schön viel los heute bei uns in Essen. Noch mehr Veranstaltungstipps. Die findet ihr jederzeit auch in unserem Veranstaltungskalender auf radioessen.de. 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

0: Ein 80er, Tainted Love von Soft Cell hier bei Radio Essen. Ja, und was soll ich sagen? Das ist wirklich ein goldener Oktober, wie er im Buche steht. Hier ist das Radio Essen Wetter. Die Sonne scheint, am Himmel hängen nur ein paar kleine Wolken und an unserer Radio Essen Wetterbude in Karnap sind es gerade immer noch angenehme 21 Grad. Der Montag, der startet dann mit etwas Nebel, wird aber sonst ähnlich sonnig bei 20 Grad. Schauen wir dann noch schnell auf die Straßen. Hier ist der Radio Essen Verkehrsservice und da habe ich zwei Meldungen von den Autobahnen für euch. Einmal die A40 Dortmund-Duisburg zwischen Gelsenkirchen Süd und dem Dreieck Essen Ost. Gerade circa 5 Minuten Stau. Da stockt es gerade ein bisschen. Genauso wie auf der A52 zwischen Rüttenscheid und Kettwig. Auch gerade 3 Kilometer stockender Verkehr. Auch da braucht ihr mindestens 5 Minuten länger. Im Stadtverkehr hier bei uns in Essen, da staut es sich auch ein bisschen. Der größte ist gerade Frintropper Straße in beide Richtungen zwischen Aktienstraße und Konrad-Adenauer-Allee. Dichter Verkehr, rechnet da mal so mit 15 bis 20 Minuten Zeitverlust, die ihr da einplanen müsst. Außerdem hat unser Radio Essen Verkehrsmelder Sascha eben einen Blitzer gemeldet. Der steht am Schürweg in Richtung Werden. Und einer der Knöllchen Kalles, der steht an der Üppendorfer Straße in Richtung Schonnebecker Markt. Ich wünsche euch allen eine gute und vor allem sichere Fahrt. Kurz nach 2:30 ist es hier bei Radio Essen und damit auch Hallo von mir. Ich bin Kathi Strickeling. 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

0: Martin Garrix und Ed Sheeran hier bei Radio Essen Repeated. Und inzwischen wissen wir, ihre Lieblingsfarbe ist orange, sie verbringt gern Zeit mit ihrer Familie in Altenessen und sie steht auf großen Bühnen in ganz Deutschland. Comedian Luisa Charlotte Schulz, diese Woche bei uns im Radio Essen Podcast Essen im Ohr mit Fabian Schulenkorff. Ja, und angefangen hat aber alles bei ihr hier bei uns in Essen. Mit 8 Jahren saß sie im Musical Joseph und die fand das so beeindruckend, dass sie ab da einfach wusste, ich will auf die Bühne.
1: Ich habe das noch nie erlebt, aber manche sprechen ja von Liebe auf den ersten Blick. Für mich war das so Liebe auf den ersten Blick. Also ich hatte wie so eine Eingebung, ich wusste, ich will das machen und das ist auch nie weggegangen und ich hatte mir das in den Kopf gesetzt und hatte wirklich, und dieser Traum ist nie von mir gewichen. Der hat sich ein bisschen verändert, also eine Zeit lang war es dann, dass ich Musical-Darstellerin werden wollte, dann bin ich aber zum klassischen Schauspiel gekommen, zwischendurch war ich aber auch ganz klar bei Comedy. Und ich erwähne immer, immer, immer die Gerburg. Ne? Also Gerburg Jahnke war für mich eine total wichtige Person und Anke Engelke, weil wir dürfen nicht vergessen, ich bin ja schon ein bisschen älter, Leute, ich bin von 91. Ich komme aus einer Generation, da haben noch nicht Frauen so selbstverständlich krasse Karrieren gemacht, wie das jetzt in meiner Generation Frauen tun. Ne? So. Und die Gerburg und Anke waren für mich total wichtige Frauen, weil ich als kleines Mädchen sehen konnte, ah, das ist eine Frau, die das macht, also kann ich das auch machen. Und da war mir schon ganz früh klar, irgendwie auch, weil ich ganz früh so einen Witz hatte, irgendwie haben sich die Leute schon, als ich ein Kind war, über mich kaputt gelacht. Und ich hieß auch immer, ach, da ist die Liesel, die alte Komikerin und so, also schon im Kindergarten irgendwie. Und ich wusste immer, das geht in so eine witzige Richtung. Aber diesen konkreten Wunsch, Comedian zu sein, das war irgendwie noch zu diffus. Dadurch, das kannst du ja auch nicht studieren, ne? Schauspiel, kannst auf eine Schauspielschule gehen, so, kannst Musical studieren, du kannst auf eine Musicalschule gehen, aber Comedy-Schulen gibt's nicht oder so. Das ist ja was irgendwie, das macht das Leben mit dir. Und irgendwie wusste ich auch ganz früh, ich werde da irgendwann hinkommen, aber ich hatte dann erstmal diesen Wunsch, an die Schauspielschule zu gehen. War auch als Jugendliche so ein kleiner Weirdo, ne? So alle waren irgendwie im gelben Elefanten, haben sich zugesoffen. Ich bin in Hamlet gegangen, am Bochumer Schauspielhaus.
2: So. Echt?
1: Ja, ja, ich war voll der Freak. Ich in meiner Jugend, ich habe ganz früh angefangen, Scheiße zu bauen, so mit 12, 13. Also ich bin irgendwie früh pubertär gewesen. Mhm. Hab da so das gemacht, was andere mit 16, 17, glaube ich, machen. Das war mir dann nach anderthalb Jahren, hatte ich das abgefrühstückt.
2: Was heißt Scheiße bauen?
1: Ich hatte so eine Mädelsgang, die waren so ein paar Jahre älter als ich und wir haben dann halt immer allen unseren Eltern erzählt, ja, ich schlaf heute bei der, die hat erzählt, ich schlaf bei der, die hat erzählt, ich schlaf bei der. Mhm. Dann sind wir mit gefälschten Ausweisen in irgendwelche Clubs gegangen. Mit 13, wenn ich so heute denke, so ich war ein Kind, was habe ich da gemacht? Na egal. Und haben irgendwie die Nacht durchzecht und am nächsten Tag sind wir nach Hause und die Eltern haben gedacht, wir haben jeweils bei der anderen geschlafen, zum Glück nie rausgekommen.
2: Ist auch verjährt.
1: Ist auch verjährt jetzt.
2: Also, ja, die haben einen schönen Filmabend gemacht.
1: Genau, genau. Ganz gesittet mit Popcorn auf der Couch. Und dann,
2: nur weil der Zigarettengeruch kam, hat sich niemand gefragt?
1: Geraucht habe ich zum Glück nicht.
2: Okay.
1: Ja, ja, geraucht habe ich zum Glück nicht. Nee. Und dann so ab 14 bin ich so wirklich, ich war, glaube ich, jedes Wochenende im Theater. Ich war voll der Theaterfreak. Ich habe mir... Ich glaube, ich habe ein paar Jahre lang, weil das muss man auch sagen, ich weiß nicht, ob du dich daran erinnerst, aber es war die Zeit, wo das Schauspielhaus Essen, ich glaube, 2-3 Mal hintereinander Theater des Jahres geworden ist. Mhm. Die hatten so eine totale krasse Zeit. Da sind richtig Leute nach Essen gepilgert, um zum Schauspielhaus zu gehen. Und darüber bin ich total dankbar, dass diese Zeit, dass das genau in der Zeit war, wo ich Teenie, also Jugendliche war, weil mich hat das total geprägt. Also ich bin wirklich, glaube ich, ich habe in der Zeit lang, glaube ich, jedes Stück am Theater Essen gesehen und war dann auch viel in Bochum am Theater. Da muss man ja auch sagen, das Ruhrgebiet hat ja wirklich, was das angeht, einen unglaublich hohen Standard an Kultur. Ne?
2: Also, das ist krass, oder?
1: Also, muss man echt sagen, ja.
2: Und nimmt man, du bist viel unterwegs, nimmt man das Ruhrgebiet auch so wahr? Oder ist das Ruhrgebiet für viele noch, wenn du jetzt, ich sag mal, in Köln, Mannheim, Berlin bist mit deinen Shows, sagen die, nee, Ruhrpott ist doch hier immer noch grau und Kohle und Asche?
1: Nee, also in der Theaterlandschaft ist so, das Schauspielhaus Bochum gehört ja so zu den A-Häusern. Man sagt ja in dieser Hochkultur, ne, das sind dann so A-Häuser. Ja, das ist schon hat schon hohes Ansehen, ne? So irgendwie. Also wenn du als Schauspieler, Schauspielerin ausgebildet von der Schauspielschule als Schauspieler aus Bochum kommst, das heißt schon was. So, es gehört schon zu diesen Top-Häusern, die es so gibt, wo du so, wenn du Theaterschauspiel machen willst, wo du so hinkommen kannst. Genau, und da war ich so ein bisschen auf diesem Trip. Bin dann auch tatsächlich ganz klassisch an die Schauspielschule gegangen. Also war dann in Berlin auf der Ernst Busch. Mhm. Was eine sehr renommierte, so eine, ja, Elite-Kunsthochschule, muss man tatsächlich sagen. Und das war natürlich auch ein Crash, ne? Weil ich bin so als Ruhrpott-Mädchen an diese Elite-Schule nach Berlin. Und das war so geil, weil ich dachte, ich kann Hochdeutsch. Und natürlich erste Stunde Sprecherziehung wurde ich erstmal zusammengefärscht. Und Luisa Charlotte, das ist ja furchtbar mit ihrem Dialekt. Ich guckte nur so an und war so, was für ein Dialekt? Hatten wir erst mal auf jeden Fall Spaß eine lange Zeit. Und dann ja, und dann haben die wirklich so, das erzähle ich auch viel in meinem Soloprogramm, ne? Dann haben die so versucht, den Ruhrpott aus mir rauszukriegen irgendwie. Und ich habe wirklich gemerkt, dadurch, dass ich hier weggegangen bin und so in so ein ganz anderes Umfeld gekommen bin, wie viel mich, also man, es gibt ja diesen schönen Spruch, dass man sagt so, man kriegt das Kind raus aus dem Pott, aber den Pott nicht raus aus dem Kind, ne? Und so war das auch. Also ich habe diese Direktheit, die ich einfach von meiner Art und Weise, wie ich hier aufgewachsen bin, mitbringe, ne? Dieser direkte Ton, dieses, das war auch auf jeden Fall der Grund, warum die mich an der Schauspielschule genommen haben. So, das haben die mir auch so gesagt, ne? So. Weil ich habe halt so was, ich hatte irgendwie so was Boden, ich hatte so was Handfestes, ne? Also ja. So, selbst eine Julia habe ich ja gesagt, Romeo, was ist jetzt, ne? Also so, ich weiß.
2: Und, das Romeo, und, oh Romeo, wir weg deinen Namen. Komm, jetzt schmeiß Wächter, oder was?
1: Ja, genau. Ich war einfach sehr mit der Tür ins Haus, auch wenn ich Shakespeare gespielt habe und so. Und das hatte irgendwie so einen Bruch, der, glaube ich, interessant war. Und der, wo ich auch dann gemerkt habe, irgendwann die Leute von der Schauspielschule haben alle gesagt, Luisa, du musst was Witziges machen. Weil irgendwie, egal was du spielst, das wird witzig. Und ich bin mir sicher, es hat viel mit diesem Ruhrpott-Gen zu tun, was ich einfach in mir trage, ne?
0: Ja, das glaube ich allerdings auch. Irgendwann hat sie dann aber den Sprung gewagt, hat am Theater gekündigt und ist in die Comedy-Branche eingestiegen. Und der Rest, der ist Geschichte. Und wenn ihr euch diese Geschichte jetzt nochmal genauer anhören wollt, sie spricht in unserer aktuellen Podcast-Folge Essen im Ohr noch ganz ausführlich über ihren Werdegang. Könnt ihr reinhören auf radioessen.de und überall da, wo es Podcasts gibt. Und hier gibt's jetzt erstmal einen 80er für euch. Kim Wilde bei Radio Essen. Keep me hanging on.

0: Chemical bei Radio Essen, Post Malone. Und ihr habt den bestimmt nicht gemerkt, Mick Jagger ist auch in dem Song. Er spielt da die Makaras, die Rasseln. Und gleich habe ich hier noch Musik von Katy Perry für euch, Chained to the Rhythm bei Radio Essen. Ich wünsche euch allen einen schönen Sonntag.
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1: Mit Sarah Heinz. Guten Tag. Bundeskanzler Merz hat sich heute aus Kiew gemeldet. Er ist in die Ukraine gereist, um dem Land Deutschland Solidarität zu versichern. Außerdem geht es bei dem Besuch um weitere konkrete Hilfen für den Abwehrkampf gegen Russland. Seit der Ankunft des Kanzlers und seinen Begleitern ist in Kiew mehrfach der Drohnenalarm losgegangen wegen weiterer russischer Angriffe. Im Beisein vom ukrainischen Präsidenten Selenskyj sagte Merz an Russlands Präsident Putin gerichtet, er solle diesen sinnlosen Krieg beenden.
2: Wir sind bereit, miteinander zu sprechen über das Ende dieses Krieges. Aber diese barbarischen Angriffe auf die Zivilbevölkerung der Ukraine müssen aufhören. Das sind tägliche Kriegsverbrechen, die hier verübt werden. Das ist die Infrastruktur. Das Land bereitet sich auf den Winter vor. Ich appelliere noch einmal an die russische Führung, an den russischen Staatspräsidenten. Hören Sie diesen Krieg auf. Wir können sprechen, aber erst wenn die Waffen schweigen, und die Waffen müssen schweigen.
1: Kanzler Merz war mit einer Wirtschaftsdelegation und Ministerin Reiche nach Kiew gereist, trotz voriger allgemeiner Warnungen aus dem Kreml, nicht in die Ukraine zu kommen. Mehr Themen jetzt kurz und kompakt. Auf dem diesjährigen Oktoberfest in München waren so viele Besucher wie noch nie. Rund 7,4 Millionen Menschen waren auf der Wiesn. Besonders gefreut wird sich über die Zahlen heute aber nicht. Ein Mitarbeiter wurde am Vormittag an einer Schiffsschaukel schwer verletzt und musste reanimiert werden. Er ist jetzt im Krankenhaus. Mit den geplanten Reformen will die Bundesregierung auch im Sozialbereich den Rotstift ansetzen. Mehrere Gewerkschaften und Sozialverbände warnen davor, dass das große Folgen haben könnte, vor allem in der Pflege. In einem gemeinsamen Schreiben rufen sie die Koalition jetzt auf, die Kürzungspläne im Sozialbereich zu stoppen. Nach der guten Bilanz im Sommer will die Bahn auch in Zukunft am Familienticket festhalten. Das sagte Bahnchefin Palla der Bild am Sonntag. Ab dem 1. November soll das Familienticket dauerhaft ins Sortiment kommen. Für knapp 100 Euro kann eine bis zu fünfköpfige Familie dann mit dem ICE eine Hin- und Rückfahrt unternehmen, inklusive Sitzplatzreservierungen. In vielen Ländern Europas ist es inzwischen der Standard, mit Karte oder Smartphone zu zahlen. Wir in Deutschland scheinen teilweise aber noch hinterher zu hinken. Das zeigt eine neue YouGov-Umfrage im Auftrag des Geno-Verbands. In der gaben 56% der Befragten an, dass sie mindestens einmal in diesem Jahr nicht wie gewünscht ohne Bargeld zahlen konnten. Von ihnen sagte ein Teil auch, dass das dieses Jahr schon bis zu 5-mal vorgekommen sei. Ab dem kommenden Jahr könnten diese Zahlen aber etwas sinken. Das Finanzministerium will bis dahin ein Gesetz durchbringen, das Geschäfte und Restaurants dazu verpflichtet, neben Bargeld auch digitale Zahlungen anzunehmen. Dadurch würden Steuerhinterziehung und Geldwäsche erschwert werden. Und das waren die Nachrichten mit Sarah Heinz.
3: Ich habe gerade extra noch mal auf den Kalender geguckt. Es ist tatsächlich schon Oktober. Und zwar ein bisher ziemlich sonniger. Hier ist das Radio Essen Wetter. Die Sonne strahlt hier durchs Radio Essen Studiofenster. Ich sehe auch ein paar kleinere Wölkchen am Himmel, aber die machen nichts Schlimmes. 21 Grad messen wir immer noch in unserer Radio Essen Wetterbude in Frohnhausen. Und wir starten dann erst mit etwas Nebel morgen in die neue Woche. Später gibt's dann aber wieder Sonne satt bei 20 Grad. Kurz nach drei, hier ist der Radio Essen Verkehrsservice und da habe ich eine Meldung für euch von der A40 Dortmund-Duisburg zwischen Gelsenkirchen Süd und dem Dreieck Essen Ost, gerade 3 Kilometer stockender Verkehr, da braucht ihr circa 5 Minuten länger. Außerdem auf der A52 einmal Fahrtrichtung Essen zwischen Bergerhausen und dem Dreieck Essen Ost, auch dichter Verkehr, auch 5 Minuten länger, genauso wie zwischen Essen-Rüttenscheid und Essen-Harzopf, auch dichter Verkehr und 5 Minuten länger braucht ihr da. Dann haben wir noch einen größeren Stau im Stadtverkehr, das ist auf der Altendorfer Straße, Essener Straße in beiden Richtungen zwischen Hans-Böckler Straße und der Konrad-Adenauer Allee. Da braucht ihr so circa 10 bis 15 Minuten länger. Außerdem werdet ihr geblitzt. Sascha aus dem Radio Essen Verkehrsmelder Club hat einen Blitzer gemeldet. Der steht auf dem Schürweg in Richtung Werden. Und einer der Knörchen-Kallis, der steht an der Vogelheimer Straße in Richtung Gladbecker Straße in der 30er Zone. Ich wünsche euch allen eine gute und vor allem sichere Fahrt. Wunderschönen Sonntag wünsche ich euch hier bei Radio Essen. Und in der letzten Stunde, da haben wir schon viel über unsere neue Folge von unserem Radio Essen Podcast Essen im Ohr gesprochen. Diese Woche war Comedian Luisa Charlotte Schulz bei uns zu Gast. Wir haben es eben schon gehört, sie ist geboren und aufgewachsen in Essen, aber eben jetzt als Comedian auf Bühnen und in den Fernsehern von ganz Deutschland unterwegs. Und was sie da alles so macht, das hören wir gleich. Jetzt habe ich aber erstmal Sido für euch. 1000 Tattoos. Ich bin Kathi Strickeling.
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0: Da wird das Radio einmal ganz laut aufgedreht. Ein 80er für euch bei Radio Essen. Heaven is a place on earth. Ja, und wir haben schon viel gelacht, viel geschmunzelt hier in dieser Radio Essen Podcast Kompaktsendung heute. Diese Woche war Comedian Luisa Charlotte Schulz im Interview mit Host Fabian Schulenkorff in unserem Podcast Essen im Ohr. Ja, es war sehr lustig bisher. Das Leben als Comedian ist aber natürlich nicht immer einfach nur, ja, Witze machen, Lachen, Sonnenschein. Gerade als Frau gibt's in der Branche noch ein paar Vorurteile.
1: Ich habe genannt Atze, Schröder, Raiko, René Steinbeck und viele mehr. Und hast du gesagt, sind alles Männer.
0: Mhm.
1: Wie boxt man sich als Frau aus, jetzt haben wir es genannt, bescheidenem Ruhrpott, mit in die größere Szene der Comedy-Welt?
2: Boah, das ist eine krasse Frage. Ich sag dir ganz ehrlich, man muss gut sein. Das ist so, man muss gut sein. Was nämlich krass ist so, wenn du als Frau in der Comedy unterwegs bist, ne? Du bist ganz schnell die Frau. Also das erlebe ich wirklich nicht nur, also darüber rede ich viel mit meinen Kolleginnen, aber auch mit meinen Kollegen. Also es sind auch viele Männer, die sagen so, ey, das tut mir manchmal echt leid für euch, weil oft sind wir die, wenn wir eine Mixed-Show spielen, was bedeutet, mehrere Comedians spielen eine Show, ne, wie jetzt bei Nightwatch oder sowas, ne. Das ist ganz oft, dass man die einzige Frau ist. Und es ist was, und da gebe ich auch niemandem eine Schuld für oder so, ne, weil Sozialisation steckt uns allen inne. So davon kann ich mich selber auch nicht frei machen, was mich manchmal selber nervt. Aber es ist was, merkst du so in den Leuten, dass wenn du als Frau da auftrittst, sei denn du bist jetzt in der Frauenshow, ne, oder bei sehr jungen Leuten, die jetzt vielleicht noch nicht mehr so Bilder haben, du bist erstmal die Frau, die da steht. Und da musst du erstmal kurz gegen ankämpfen.
1: Die Quotenfrau?
2: Ja, die bist du oft die Quotenfrau, die da steht. Und dann du spürst einfach manchmal so ein bisschen, da ist so eine leichte Energie von, jetzt wollen wir mal gucken. Also du musst dich erstmal irgendwie nochmal anders abholen. Und ich bin auch der Meinung, und da muss ich manchmal selber auch ein bisschen aufpassen, dass ich da meine Weichheit auch nicht verliere, weil ich erlebe tatsächlich, dass die Frauen, die auch erfolgreich sind in der Comedy, die haben auf irgendeine Art und Weise auch männliche Attribute. So, also jetzt mal ganz blöd gesprochen, ne? Also,
1: wie meinst du das?
2: Oder etwas, wo man sagt, so, das sind jetzt nicht unbedingt Frauen, die jetzt so eine totale Weichheit und im klassischen Sinne Weiblichkeit mitbringen. Ne? Also ich meine, Caroline Kebekus macht mittlerweile, was ich auch super toll finde, ja, sehr viel feministische Geschichten. Aber bekannt ist sie geworden mit ich esse Matt, ich gehe ins Stadion, ich bin wie ein Kerl. Ne?
1: Ja,
2: so.
1: Ja.
2: Und Hazel Brugger hat auch was sehr Kerliges auf eine Art und Weise. So, ne? Also auch Gerburg Janke, mit der habe ich auch schon darüber gesprochen, die hat ja auch von ihrer Art, das macht auch ihren Witz aus, aber sie hat ja schon auch was von so eine Kälte und so einen Zynismus manchmal und so, ne? Und das würde ich mir tatsächlich wünschen, dass man mehr Weichheit sogar reinbringen darf und trotzdem ernst genommen werden wird.
1: Wenn ich das so sagen darf, du bist ja auch eher eine Kernige, ne? Also
2: ja, aber das
1: du kommst in den Raum und der Raum, du kannst ihn einnehmen.
2: Das. Ja, ich kann den einnehmen, glücklicherweise, weil sonst wäre ich, glaube ich, auch falsch mit dem, was ich mache. Also ne, in dem Moment, wo du alleine auf einer Bühne stehst, du musst der Leitwolf sein, weil sonst geht das nicht gut. Die Leute wollen sich von dir führen lassen, das ist auch die Verabredung und das ist auch dein Job in dem Moment. Also musst schon mitbringen, sonst wird das nichts. Glücklicherweise kann ich das und habe das auch gelernt. Aber ich sag dir auch ganz ehrlich, das ist was, woran ich gerade sehr arbeite bei mir selber. Und deswegen tut mir die Musik sehr gut. Und zum Beispiel, du bist herzlich eingeladen zu meinem Soloprogramm. Diesen Song, den ich mache, da wirst du sehen, wie wenig, also dass ich auch ganz anders sein kann. Und dass in mir durchaus was sehr Weiches und Zartes und Verletzliches ist, was ich eigentlich sehr gerne mehr zeigen wollen würde. Aber wo ich auch gelernt habe, mich eher zu schützen damit, ne? Weil ich weiß, dass ich eine gewisse Härte an den Tag legen muss, um zu bestehen.
1: Mhm.
2: Ne? Und das ist schon ein Unterschied, weil ich habe so ein bisschen das Gefühl, wir sind gerade in so einer Zeit, so, wenn dann so ein Felix Lobrecht, der ja schon auch so, ich bin ein Straßenjunge, tralala, wenn der dann aber was Weiches sagt, dann ist das so, oh mein Gott, wie süß, dass er das sagt. Aber als Frau musst du voll aufpassen, wenn du dann sowas sagst, dann bist du schnell,
1: also dann bist du die Schwache.
2: Dann bist du ganz schnell schwach.
1: Mhm.
2: Und es ist irgendwie voll interessant, dass das gerade so, es ändert sich ja gerade sehr viel in diesem ganzen, ich meine, das hat Herbert Grönemeyer schon gesungen, wann ist ein Mann, der war schon ein bisschen früher schlauer als wir alle. ne, aber es ist ja gerade so voll viel so eine Diskussion und so weiter.
1: Mhm.
2: Aber ja, ich glaube, du brauchst Biss. Also du brauchst mehr Biss als Frau in dieser Branche, als Mann, glaube ich, sage ich ganz ehrlich. Weil du gehst sonst schneller unter.
1: Ich wünsche dir Kraft dafür.
2: Dankeschön.
1: Das kostet so,
2: noch Kraft.
1: Das höre ich da raus. Und das finde ich persönlich erschreckend.
2: ja, ist es auch ein bisschen. Aber ich will noch mal trotzdem dazu sagen, ich habe auch ganz viele tolle männliche Kollegen. Ne? Also okay. Auch hier, Raiko, toller Kerl, weiches Herz, guter Typ. Atze Schröder, ich mag den unglaublich gerne, sehr supportive. Es gibt ganz viele tolle Männer, ne? Die können ja auch nichts dafür. Keiner kann was dafür, wie wir alle sozialisiert sind. Also keiner.
1: Niemand kann was dafür, was für ein Geschlecht wir jetzt haben.
2: Nein, niemand. Also deswegen, es geht mir gar nicht darum, irgendwen zu verurteilen oder irgendwas, sondern das ist wirklich einfach nur eine Antwort auf deine Frage und so ein Ist-Zustand. Aber gar nicht, dass ich jetzt wütend deswegen auf irgendwen bin oder so.
0: Ja, interessantes Thema auf jeden Fall. 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

0: Das war auch ein Ohrwurm dieses Jahr. Meet Chico hier bei Radio Essen an diesem Sonntagnachmittag.
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gibt so Lieder, da denkt man, ja klar, das ist aus den 90ern, das ist aus den 80ern. Und bei dem Lied hier, Soulmate von Natasha Bedingfield, da war ich mir eigentlich ziemlich sicher, klar, das ist ein später 90er. Stimmt aber gar nicht, ich war gerade ganz überrascht. Ist von 2007 und da machen wir jetzt einen Sprung. Knapp 20 Jahre in die Zukunft, ganz aktuell hier bei Radio Essen. Fast Boy von Music Sounds macht passend zum Wetter nochmal ein bisschen Sommerstimmung hier bei Radio Essen.

0: Miley Cyrus macht gute Stimmung hier bei Radio Essen mit Flowers an diesem Sonntagnachmittag. Und ich sehe hier Leute in Jacken, ich sehe hier Leute in T-Shirts und kurzer Hose, die hier am Radio Essen Studiofenster vorbeilaufen. Deswegen, also ich könnte euch jetzt wirklich nicht sagen, wie warm oder kalt es ist. Deswegen schauen wir mal kurz aus Radio Essen Wetter. 21 Grad messen wir an unserer Radio Essen Wetterbude im Südviertel. Ja, und die Sonne scheint. Also, ja, T-Shirt-Wetter würde ich sagen. Der Morgen, der startet dann mit etwas Nebel am Vormittag. Kommt dann aber auch wieder die Sonne raus bei maximal 20 Grad. Schauen wir auf die Straßen. Hier ist der Radio Essen Verkehrsservice um kurz nach 3:30 und da staut es sich auf der A40, vor allem im Bereich des Stadtzentrums und dann stadtauswärts. Da müsst ihr auf jeden Fall mit ein bisschen Verspätung rechnen. Außerdem staut es sich auch nochmal auf der A40 in Richtung Duisburg. Zwischen Gelsenkirchen Süd und dem Dreieck Essen Ost gerade dichter Verkehr. 5 Minuten braucht ihr da länger. Außerdem ein Stau auf der A52, einmal zwischen dem Dreieck Essen Ost und Bergerhausen dichter Verkehr und ein paar Meter weiter zwischen Rüttenscheid und Kettwig. Jeweils 5 Minuten braucht ihr da länger. Im Stadtverkehr hier bei uns in Essen, da gibt es gerade so mehrere kleinere Staus. Hier habe ich einen größeren immer noch auf der Altendorfer Straße, Essener Straße, in beide Richtungen. Zwischen der Hans-Böckler-Straße und Konrad-Adenauer-Allee, beziehungsweise zwischen Konrad-Adenauer-Allee und Aktienstraße. Dichter Verkehr ebenfalls 10 Minuten bis 15 Minuten braucht ihr da länger. Und ihr werdet geblitzt auf dem Schürweg in Richtung Werden. Den Blitzer hat uns Verkehrsmelder Sascha gemeldet. Und einer der Knöllchenkalle, der steht an der alten Hauptstraße in Richtung Überruhr, gemeldet von Christian. Ich wünsche euch allen eine gute und vor allem sichere Fahrt. Hier bei Radio Essen dreht sich heute alles um unsere aktuelle Podcast-Folge von unserem Podcast Essen im Ohr. Host Fabian Schulenkorff hat Comedian Luisa Charlotte Schulz zu uns eingeladen und da hören wir auch gleich mal rein. Unseren Radio Essen Podcast Essen im Ohr, den gibt's aktuell jeden Dienstag. Da kommt eine neue Folge mit Persönlichkeiten aus der Stadt auf radioessen.de und überall da, wo es Podcasts gibt, könnt ihr den hören. Und ich habe jetzt erstmal Musik für euch, für alle mit ein bisschen Herzschmerz. Christina Perry, Jar of Hearts hier bei Radio Essen. Vorher machen Topic und Becky G aber noch ein bisschen Stimmung mit Sorry Puppy.
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0: 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Milli Vanilli hier bei Radio Essen. Ja, und Comedian Luisa Charlotte Schulz hat es von Altenessen über Bochum bis nach Berlin und ganz Deutschland geschafft. Sie ist mit ihrem Bühnenprogramm auf Tour, ist öfter mal im Fernsehen zu sehen und war diese Woche bei uns bei Radio Essen in unserem Podcast Essen im Ohr mit Fabian Schulenkorff. Ja, und da hat sie auch so ein bisschen über ihren eigenen Podcast gesprochen. Der heißt 1AB-Ware. Den macht sie zusammen mit Sandra Sprünken. Und ja, so ein lustiger Podcast, der ist doch nochmal was anderes als zum Beispiel ein Comedy-Programm auf der Bühne.
1: Wir haben uns einfach über die Jahre auch so ein Vertrauen aufgebaut zueinander und sind durch viele Phasen gegangen, ne? Zusammen, also wirklich wie bei so einer Ehe, kann man nicht anders sagen, wissen mittlerweile, ich würde mal sagen, fast alles Privates übereinander. Nein, genau, und das ist was, wo ich sage, hier kann ich einfach erzählen, was ich möchte. Und das ist natürlich auch nochmal ein anderer Raum, weil sich auf der Bühne, wenn Leute im Publikum sitzen, verletzlich machen, ist eine Sache. Das ist sehr viel schwieriger, als sich vor einem Mikro, wo man ja doch auch ein bisschen anonymeres Gefühl hat, verletzlich zu machen. So, ne? Und ich erlebe immer wieder, und deswegen ermutige ich alle dazu und mich selber auch immer wieder, dass Verletzlichkeit eine Stärke innehält, wo Leute sich von anstecken lassen. Also wie viele Nachrichten ich bekommen habe, als ich zum Beispiel von einer depressiven Episode erzählt habe, wie viele Nachrichten ich bekommen habe, dass Leute sich bedankt haben und gesagt haben so, boah ja, man denkt immer so, du und die Sprünki, ihr seid nur am Funktionieren, ihr seid super, ihr steht so im Leben, euch geht's nie schlecht, ihr seht immer super aus, weil klar, wir werden ständig geschminkt von Maskenbildnern, just saying. Also ich sehe auch aus wie ein Klumpenknete, wenn ich morgens aufstehe. Aber ja, dass die gesagt haben, es tut so gut, irgendwie sowas so zu hören, ich bin nicht alleine. Ne? Und ich finde das voll wichtig, dass man sich immer wieder traut, weil man ja auch, glaube ich, je öffentlicher die eigene Person wird, hat man ja auch eine gewisse Verantwortung. Man muss die nicht annehmen. So, ich verstehe auch Leute, die sagen, nee, ich will von meinem Privatleben gar nichts erzählen. Ich bin eine Kunstfigur, das war's. Aber dadurch, dass ich ja auch im Podcast über private Sachen rede und so, habe ich das Gefühl, ich habe da ein bisschen eine andere Verantwortung und ich habe damit sehr gute Erfahrungen gemacht, so davon zu erzählen. Mhm. Ja.
2: Wovon hören wir noch von dir? Wo geht's noch hin, außer irgendwann mal in die Lichtburg oder ins Kolosseumtheater?
1: Ich schreibe gerade tatsächlich an einer eigenen kleinen Serie, die ich für Social Media konzipiere. Es werden Mini-Folgen sein, die jetzt, sage ich mal, maximal 3,5 Minuten gehen oder so. Das wird auf jeden Fall im Ruhrpott spielen und das konzipiere ich gerade. Deswegen, Leute, wenn ihr Social Media habt, folgt mir gerne, da wird es auf jeden Fall noch viel geben. Und ansonsten, ja, bin ich weiter auf Tour und eigentlich will ich einfach so weitermachen, wie es jetzt ist. Ich bin sehr glücklich, wie das gerade läuft. Ich bin super dankbar dafür. Und das Einzige, was ich mich noch mehr trauen möchte, ist so diese verletzlichere Seite auch noch mit reinzubringen. Und vielleicht mehr in so eine, also noch mehr in so eine Musikrichtung zu gehen. Ich sag immer so, mein Wunsch ist so irgendwann so ein Album, so ein Ina Müller-Album rauszubringen. Aber so ein bisschen auf Ruhrpott halt, ne?
0: Ja, das klingt doch nach einer guten Idee. Wir sind auf jeden Fall gespannt. Die ganze Folge mit Comedian Luisa Charlotte Schulz gibt's auf radioessen.de und überall da, wo es Podcasts gibt. Und von mir gibt's jetzt neue Musik von Alex Warren hier bei Radio Essen.
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5: Neu bei uns, Alex Warren, Emerald

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0: wie schnell die Zeit vergeht. Gleich sind wieder 2 Stunden rum. Heißt, ich gebe gleich die Bühne frei für eure Ruhrcharts hier bei Radio Essen. Und ja, wir haben da jetzt ganz ausführlich über unsere aktuelle Podcast-Folge Essen im Ohr gesprochen. Und da finde ich es eigentlich nur passend, jetzt unserem Gast, nämlich Comedian Luisa Charlotte Schulz, die letzten Worte zu überlassen.
1: Ich bin ja gerade schon so säuselig geworden. Wir haben ja viel über Verletzlichkeit gesprochen und ich habe das Gefühl, besser wird's auch nicht. Also deswegen glaube ich, die letzten Worte sind eher so, traut euch verletzlich zu sein. Das,

0: Das nehme ich mir vor, mehr zu machen. Und das kann ich euch sehr ans Herz legen. Man hat manchmal Schiss davor, aber irgendwie bringt es immer was Gutes. Und es hat was Verbindendes. In diesem Sinne, weil ich weiß, dass der Ruhrpott manchmal hart sein kann. Und das ist auch witzig. Und ich weiß, so drücken wir auch unsere Herzlichkeit aus. Aber manchmal ist auch schön, wenn der Onkel nicht sagt, boah, was macht die denn schon wieder hier? Auch wenn das lustig ist. Manchmal ist es auch schön, wenn der Onkel sagt, ach Mensch, schön, dass du hier bist. Also in diesem Sinne, seid lieb zueinander.
1: Ja, also ich würde sagen, dem habe ich nichts mehr hinzuzufügen. Die aktuelle Essen im Ohr-Folge mit Comedian Luisa Charlotte Schulz gibt's auf radioessen.de und überall da, wo es Podcasts gibt. Und dann kommt am nächsten Dienstag schon die nächste Folge Essen im Ohr raus. Und bis dahin wünsche ich euch einen schönen Sonntag. Ich bin Kathi Strickeling hier bei Radio Essen. Kommt gut in den Nachmittag und wir hören uns.
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1: Ich bin Thomas Bleskin. Bundeskanzler Friedrich Merz ist zu einem Solidaritätsbesuch in der Ukraine eingetroffen, um dem Land weitere Hilfe für den Abwehrkampf gegen Russland zuzusagen. Die Reise gilt als eine der gefährlichsten eines Bundeskanzlers in das Kriegsgebiet seit Beginn der russischen Invasion im Februar 2022. Die Sicherheitslage in der Ukraine hat sich in den vergangenen Monaten massiv verschlechtert.
2: Nur wenige Stunden vor der Ankunft der deutschen Delegation hatte Moskau ausländische Besucher und Diplomaten aufgefordert, Kiew zu verlassen. Allein vor diesem Hintergrund ist die Reise des Kanzlers äußerst heikel. Und auch nach der Ankunft des Zuges gab es Drohnenalarm. Merz wird von Wirtschaftsministerin Reiche und 10 Unternehmern aus den Bereichen Rüstung und Energie begleitet. Wie es heißt, will der Kanzler in Kiew die baldige Auslieferung tausender Abfangdrohnen zusichern. Diana Kramer, Nachrichtenredaktion.
1: Die Deutsche Bahn will das Familienticket dauerhaft anbieten. Das kündigte Bahnchefin Evelyn Palla in der Bild am Sonntag an. Den Pauschalpreis von 99,99 Euro hatte die Bahn schon in den Sommerferien angeboten.
3: Bis zu 5 Personen Hin- und Rückfahrt mit dem ICE inklusive Sitzplatzreservierung. Dieses Pauschalangebot hat im Sommer schon dazu geführt, dass 100.000 Familien mehr mit der Bahn gefahren sind, sagt Konzernchefin Palla. Ab dem 1. November soll es das Familienticket jetzt dauerhaft geben, der Verkauf am 26. Oktober starten. Das ist auch ein bisschen Wiedergutmachung, weil es immer noch Kritik daran gibt, dass die Bahn vergünstigte Sitzplatzreservierungen für Familien abgeschafft hatte. Jan-Henner Reitze, Nachrichtenredaktion.
1: Elektroautos können in Deutschland an immer mehr öffentlichen Ladepunkten Strom tanken. Das geht aus neuen Daten der Bundesnetzagentur hervor. Demnach waren dort am 1. September gut 209.000 öffentliche Ladepunkte registriert, ein knappes Viertel mehr als vor rund einem Jahr. Die Ladeinfrastruktur wächst laut der Studie allerdings unregelmäßig. Während Metropolen demnach dicht versorgt werden, sieht es in kleinen Städten und ländlichen Regionen weniger gut aus. Bei einem Brand auf einem großen Campingplatz am Gardasee sind mehr als 20 Menschen verletzt worden. Nach ersten Angaben mussten mindestens 24 Urlauber ins Krankenhaus gebracht werden. Einer davon soll Berichten zufolge in kritischem Zustand sein. 7 trugen mittelschwere Verletzungen davon. Der Brand ist inzwischen unter Kontrolle. Die Ursache ist noch unklar. Und das waren die Nachrichten mit Thomas Bleskin.
4: Das Wetter.
5: Das ist stabil schön, auch die neue Woche morgen, die startet erstmal mit viel Sonne, nur ein paar Wolken und je nach Region sehr angenehm 23 Grad in der Spitze. Auch heute bleibt es erstmal weiter ganz nett, kühlt abends etwas runter, später in der Nacht gibt es dann Tiefstwerte von 10 bis 6 Grad.
4: NRW Verkehr.
5: Ja, es wird langsam ein bisschen ruhiger, hier und da aber noch einiges los. Einmal die Staus ab 17 Minuten Wartezeit. A3 Frankfurt-Oberhausen zwischen Kreuz Köln-Ost und Kreuz Leverkusen, da haben wir 8 Kilometer, 18 Minuten. A3 Köln-Oberhausen zwischen Leverkusen-Opladen und Solingen, das sind 5 Kilometer, knapp eine halbe Stunde. A57 Köln-Krefeld zwischen Bickendorf und Köln-Chorweiler, 3 Kilometer, 17 Minuten. Und A516 Oberhausen Richtung Oberhausen-Eisenheim zwischen Kreuz-Oberhausen und Eisenheim, 3 Kilometer, knappe 20 Minuten, eine gute Fahrt.
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6: Hier sind die Ruhrcharts bei Radio Essen, immer am Samstagabend von 18 bis 21 Uhr live und dann sonntags nochmal in der Wiederholung. Und bei uns geht's jetzt rein mit dem Platz 20 mit Marshmallow und Illenium und Close My Eyes. Und falls ihr euch wundert, dass hier heute so viele Leute zu hören sind, wir sind auch heute wieder live dabei beim Essen Light Festival.
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0: Fontaines DC mit Marion, euer Platz 29 hier bei Radio Essen in den Ruhrcharts. Und bei uns jetzt zu Gast Tibor alias Tiborov. Hallo erstmal.
1: Hi.
0: Moment, muss ich mal ein bisschen lauter machen.
1: So, hallo, hallo.
0: Ja, sehr gut. Du bist diese Woche unsere lokale Neuverstellung, kommst hier aus Essen. Und so ganz unbekannt in den Ruhrcharts bist du ja gar nicht. Du warst ja Teil von Disco Amore. Hören wir noch mal kurz rein. Ihr erinnert euch bestimmt.
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0: Damals seid ihr mit diesem Song wirklich richtig durchgestartet, auf TikTok, aber natürlich auch hier bei uns in den Ruhrcharts. Tibor, wie hast du diesen Erfolg von euch damals so erlebt? Was würdest du sagen?
1: Ach, das hat vor allem Spaß gemacht. Also zwischenzeitlich habe ich mich gefühlt wie Kevin allein zu Hause in der Szene ganz am Ende, wo die Verbrecher abgeführt werden. Und er winkt so am Fenster, weil ich irgendwie dachte, schon komisch, mit so einer Nummer so einen Erfolg zu haben.
0: Ja.
1: Hat Spaß gemacht, wir sind viel rumgekommen, hatten einige Auftritte und ja, jetzt mache ich gerade Solo weiter mit Tiborov.
0: Und was ist so seitdem passiert, seit diesem Erfolg mit Disco Amore?
1: Ja, wir haben noch die ein oder andere Single rausgebracht, auch noch ein Album, haben einige Auftritte gehabt und dann geht natürlich das ganz normale Leben weiter und mein richtiger Job. Und parallel habe ich aber weiter Musik gemacht, Solo. Und jetzt habe ich endlich einen Song, der auch gut bei den Leuten ankam, der scheinbar es jetzt auch in die Ruhrcharts geschafft hat, zumindest in die Neuvorstellung.
0: Da sprechen wir gleich noch drüber. Erstmal noch mal kurz zu dir als jetzt ja Solokünstler. Wir haben gerade schon gesagt, Tiborov. Wie bist du auf diesen Namen gekommen?
1: Tatsächlich, aber da tut man sich natürlich mal ein bisschen schwer. Ich hatte bei brasilianischen Freunden den Spitznamen Chibu und daraus wurde Chiboron, das ist der Hai. Das fand ich ein bisschen aggressiv, deswegen bin ich auch Tiborov, einfach das Gegenteil von on, off.
0: Ah, okay. Ja, du hast mir gerade auch noch eine schöne Geschichte erzählt, wie dieser Name klingt, ne?
1: Klingt wie ein Wodka.
0: Ja.
1: Tiborov.
0: Ja.
1: Eiskalt genießen.
0: Sehr schön. Wie würdest du denn deine Musik jetzt mit deinem Soloprojekt beschreiben?
1: Mal so, mal so. Jetzt der aktuelle Song ist eher Elektropop, aber es ist auf jeden Fall immer sehr poplastig.
0: Hören wir gleich mal rein hier bei Radio Essen in den Ruhrcharts. Wir sprechen auch gleich natürlich noch mal ein bisschen weiter. Vorher gibt's euren Platz 28, Kimo Sounds und Rise Slow.

0: Das sind die Ruhrcharts bei Radio Essen am Samstagabend und wir haben Besuch von Tibor aus Essen. Hallo nochmal.
1: Hallo.
0: Du machst Musik, du bist diese Woche unsere lokale Neuvorstellung in den Ruhrcharts. Du warst schon Teil von Disco Amore. Jetzt stellen wir dich aber mit deinem Solo-Projekt hier bei uns vor. Lass uns mal so ein bisschen über deinen Song reden. Nach Hause heißt er. Wie bist du zu diesem Song gekommen?
1: Ach, ich gehe einfach gern nach Hause. Ich bin gerne zu Hause und ich enttappe mich, wahrscheinlich wie alle anderen auch, viel zu oft in Situationen, wo ich denke, boah, ich würde jetzt gerne einfach nach Hause gehen.
0: Und darum geht es dann wahrscheinlich auch in dem Song, ne?
1: Ja, der Song heißt Nach Hause, weil es genau darum geht. Und auch nicht nur das Nachhause-Wollen, sondern auch der Nachhause-Weg.
0: Ja.
1: Der ist ja schon ein halber Gewinn oft.
0: Was steht denn noch so in der nächsten Zeit bei dir musikalisch an? Kannst du schon was verraten?
1: Ich sitze tatsächlich gerade an ein paar Songs, die alle so ein bisschen in die Richtung gehen, angenervt, aber geh damit. Und ja, mal schauen. Also ich sitze gerade fest im Sattel und hau einen nach dem anderen raus. Also gerne mich da draußen abonnieren und immer mal wieder reingucken, ob ich was Neues draußen habe.
0: Und einen ersten Eindruck von dir, von Tibor Roff, bekommen wir jetzt hier schon in den Ruhrcharts mit deinem Song Nach Hause. Spielen wir euch jetzt und könnt ihr natürlich auch gerne für abstimmen online bei uns auf radioessen.de.

0: Das sind Madonna und Charlie XCX neu für euch in den Ruhrcharts mit Danceteria After Hours. Und wir sind heute nicht nur in den Ruhrcharts, sondern auch mit dabei beim Essen Light Festival. Und das Studio ist ordentlich voll. Macht nochmal ein bisschen Lärm, bitte. Sehr gut. Klappt schon gut, Julia, ne?
1: Klappt richtig gut und die sehen gut aus heute Abend. Schön, dass Sie mal hier sind, ne?
0: Ja, auf jeden Fall. Also die Hütte ist voll. Ihr könnt auch gerne noch vorbeikommen. Bis 22 Uhr haben wir heute noch bis 23 Uhr haben wir die Türen offen. Bis 22 Uhr senden wir heute auch live von hier. Jetzt schauen wir allerdings mal auf so ein paar Kinotipps. Julia, du hast dir mal so ein bisschen was rausgesucht. Was läuft denn aktuell so auf den großen Leinwänden hier bei uns?
1: Ja, aktuell kommt ja so der Herbst, ne? Da muckelt man sich ja irgendwie lieber drin ein und deswegen haben wir uns mal das Kinoprogramm reingezogen und da ist ganz schön was dabei. Also wir haben erstmal was für Actionfans, ne? Zum Beispiel Eiserne Wildnis, Heart of the Beast, Brad Pitt spielt damit, gerade ja so ein Frauenheld, ne? Und er kämpft da natürlich als ehemaliger Soldat gemeinsam mit seinem Hund in der Wildnis ums Überleben.
0: Also spannend für alle, die Survival lieben. Gibt es denn auch was für Horrorfans?
1: Ja, auf jeden Fall. Resident Evil, aktuell ziemlich angesagt. Die Neuauflage des Videospielsklassikers ist seit Mitte September im Kino, steht momentan ganz, ganz weit oben in den deutschen Kinocharts.
0: Und dann hast du jetzt auch noch was für uns, was ganz frisch in den Kinos ist.
1: Ja, und das ist wirklich auch lustig irgendwie. Es gibt einen Kinofilm, der heißt Digger. Also so wie die Jugend heutzutage spricht, ne? Digger ist Tom Cruise. Das ist eine Mischung aus Action und so ein bisschen schwarzer Komödie. Es geht um einen riesigen Eisbrocken, der sich in Grönland gelöst hat und der droht auf Europa zuzutreiben. Und jetzt soll ausgerechnet Digger, also Tom Cruise, die Welt retten, wie immer.
0: Wir sind jetzt auch ein Familienradio hier bei Radio Essen. Das heißt, du hast bestimmt auch noch was für Kinder dabei, ne?
1: Ja, der Familienklassiker. Shaun, das Schaf, Spuk im Kürbisfeld. Also passend zur Halloween-Zeit.
0: Ich glaube nicht nur für Kinder, sondern also fände ich glaube ich auch nicht so schlecht. Also Action, Horror, großes Abenteuer, Superhelden, Komödie, alles das gibt's im Moment im Kino hier bei uns in Essen. Also wirklich ziemlich viel Auswahl. Dankeschön, Ruhrcharts, Reporterin Julia Krüsemann. Bei uns gibt's jetzt Musik von Adela, das ist Ain't in L.A.

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0: Wetter.
1: Erst ab Mittwoch, da kippt es so langsam. Bis dahin ist durchgehend schön. Einiges an Sonne, paar Wolken unterwegs. Und je nach Region bis maximal 23 Grad. Ist heute auch schon so. Erst ab dem Abend, da kühlt es dann was runter. Und dann kriegen wir in der Nacht Tiefstwerte von 10 bis 6 Grad.
0: NRW Verkehr.
1: Ja, hier und da braucht's was mehr Geduld. Einmal die Staus ab 17 Minuten. Wir haben die A1 Osnabrück-Dortmund zwischen Ladbergen und Kreuzmünster Süd. 13 Kilometer, 17 Minuten. A3 Köln-Oberhausen zwischen Köln-Delbrück und Kreuz-Leverkusen. 5 Kilometer, 17 Minuten. Nochmal A3 Köln-Oberhausen, diesmal zwischen Opladen und Solingen. 4 Kilometer, 23 Minuten. Dann A46 Heinsberg-Düsseldorf zwischen Grevenbroich und Neuss-Holzheim. 3 Kilometer, knappe halbe Stunde. Und A516 Oberhausen Richtung Oberhausen-Eisenheim zwischen Sterkrade und Eisenheim 2 Kilometer. Das sind 17 Minuten. Eine gute Fahrt, kommt gut durch.
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2: Immer samstags von 18 bis 21 Uhr live im Radio und dann sonntags nochmal in der Wiederholung von 16 bis 18 Uhr gibt's eure Top 30 im Ruhrgebiet. Und da machen wir jetzt weiter mit eurem Platz 14 und Malcolm Todd und Earrings. Könnt ihr gerne für abstimmen, wenn ihr diesen Song nächste Woche vielleicht so ein bisschen weiter oben hören wollt. Das geht online auf radioessen.de.
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0: DJ Gorja Michiko hier bei uns in den Ruhrcharts bei Radio Essen. Und bei uns gibt es jetzt neue Musik von Ashy. Ich bin mir gar nicht so sicher, ob ich sie richtig ausspreche, ehrlich gesagt. Eine US-Singer-Songwriterin macht schon seit 2018 Musik. Und mit diesem Song, den wir euch jetzt hier gleich in den Ruhrcharts spielen, da könnte ihr vielleicht der größte Hit der Karriere gelingen. Der Song ist gerade in vielen Ländern auf dem Weg nach oben. In Irland und UK gibt's schon die Top 10. Vielleicht auch in euren Ruhrcharts. Das habt ihr in der Hand. Stimmt gerne ab für den Song online auf radioessen.de. Und dann schauen wir nächste Woche mal, würde ich sagen, wie weit der Song gekommen ist. Ashy und Stop the Wedding gibt's jetzt hier in den Ruhrcharts bei Radio Essen.
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mit Stella Lefty und Boston in den Ruhrcharts hier bei Radio Essen. Wir sind live beim Essen Light Festival mit dabei, das heißt, ihr könnt gerne hier bei uns vorbeikommen. Wir haben die Türen offen noch bis 23 Uhr in der Lindenallee 6, könnt mal hinter die Kulissen von einer Radiosendung gucken und könnt auch unseren Radiostar ausprobieren, also quasi welche musikalische zweite Persönlichkeit so in euch steckt. Jetzt sind wir allerdings an der Zeit, dass wir mal so ein bisschen in den Schnelldurchlauf gehen. Diese Ruhrcharts-Songs hatten wir in dieser Stunde. Einmal Marshmello und Illenium, Close My Eyes. Dann euren Platz 19, Madonna, Charlie XCX mit Dance to Rihanna After Hours.

0: mit Issa auf eurem Platz 17. Animal von Cat's Eye habt ihr auf Platz 16 gewählt in den Ruhrcharts.
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0: Musik aus Essen von Cem Gerczek natürlich auch dabei in den Ruhrcharts. Mein schönster Fehler auf Platz 15 diese Woche.

Platz 14 belegt Malcolm Todd mit Earrings in dieser Woche. Ja, und die kennen wir, die ist schon lange dabei. Ariana Grande, Hate That I Made You Love Me auf Platz 13. Entspannte Sommervibes mit DJ Godja, Michiko, Platz 12 habt ihr ihn gewählt.

Und den haben wir gerade erst gehört, Stella Lefty hier bei uns in den Ruhrcharts mit Boston. Und jetzt schauen wir nochmal zurück auf die Top 30 von vor 5 Jahren mit Tin Licker und Because You Move Me. Das ist für mich ehrlich gesagt einer der Songs, der damals in Corona richtig durch die Decke gegangen ist. Mittlerweile hört man ihn gar nicht mehr so häufig. Jetzt aber bei uns war nämlich vor genau 5 Jahren euer Platz 3, Because You Move Me, jetzt hier bei uns in den Ruhrcharts.

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1: Ich bin Thomas Pleskin. Bundeskanzler Merz hat sich trotz russischer Warnungen und eines Drohnenangriffs während seines Besuchs in Kiew unbeeindruckt gezeigt. Er sagte, die Reise mit einer großen Regierungs- und Wirtschaftsdelegation zeige, dass man sich nicht einschüchtern lasse.
2: Die ganze Sinnlosigkeit dieses Krieges sehen wir hier an diesem Platz am letzten Montag. Ein Angriff auf die Akademie der Wissenschaften in Kiew, mitten in der Stadt. Übrigens wenige hundert Meter von der deutschen Botschaft entfernt. Und heute Morgen an einem friedlichen Sonntag, Luftalarm in Kiew. Ich kann es nur noch einmal von dieser Stelle aus wiederholen. Herr Putin, hören Sie diesen sinnlosen Krieg auf. Wir sind bereit zu Gesprächen.
1: Bundeskanzler Merz. Während des Besuchs traf eine russische Drohne eine Brücke rund 5 Kilometer von Merz entfernt. Die Deutsche Bahn will ihr Familienticket dauerhaft anbieten. Bahnchefin Palla sagte der Bild am Sonntag, Hin- und Rückfahrt für eine Familie kosteten 99,99 Euro inklusive ICE-Reservierung. Das Angebot soll ab dem 1. November gelten, der Verkauf beginnt am 26. Oktober. Zugleich dämpfte Palla die Erwartungen an eine schnelle Verbesserung der Pünktlichkeit. Die Sanierung des Schienennetzes werde mindestens 10 Jahre dauern. Elektroautos können in Deutschland an immer mehr öffentlichen Ladepunkten Strom tanken. Das geht aus neuen Daten der Bundesnetzagentur hervor. Demnach waren dort am 1. September gut 209.000 öffentliche Ladepunkte registriert, ein knappes Viertel mehr als vor rund einem Jahr.
3: Es tut sich was bei den Möglichkeiten, wo Elektroautos geladen werden können. Bei den Städten das dichteste öffentliche Ladenetz bietet Stuttgart vor Regensburg und München. Ganz hinten in dem Ranking landen Brandenburg an der Havel, Dessau und Suhl. Dass es in kleineren Städten und auf dem Land trotz Wachstums immer noch vergleichsweise wenige öffentliche Ladesäulen gibt, hält aus Sicht der Autoren der Studie immer noch viele Menschen davon ab, auf ein E-Auto umzusteigen. Jan-Henner Reitzer, Nachrichtenredaktion.
1: Beim Absturz eines Kleinflugzeugs im Landkreis Heilbronn sind 2 Menschen ums Leben gekommen. Nach Angaben der Polizei streifte die Maschine im Landeanflug bei Gundelsheim zunächst einen Zaun und einen Baum und stürzte anschließend in einen Weinberg. Dort brannte das Flugzeug aus. Die Ursache des Unglücks ist noch unklar.
4: Das Wetter.
5: Es sind die letzten mutigen oder wahnsinnigen Männer in kurzen Hosen gesichtet worden. Über den Tag ist das ganz gut vertretbar, bei viel Sonne, paar Wolken nur und je nach Region bis 23 Grad maximal. Ab dem Abend raten wir zum langen Beinkleid, da kühlt's runter, bis dann später in der Nacht auf 10 bis 6 Grad, das sind die Tiefstwerte. Neue Woche startet dann ganz ähnlich wie heute.
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5: Die ganz großen Staus sind alle weg, noch ein paar mittelgroße, die ab 12 Minuten. A1 Euskirchen-Köln zwischen Euskirchen und Dreieck Erftal, 6 Kilometer, 12 Minuten. A3 Frankfurt-Köln zwischen Siebengebirge und Kreuzborn-Siegburg, 5 Kilometer, auch da 12 Minuten. Die A3 Köln-Oberhausen haben wir zwischen Leverkusen-Opladen und Solingen, das sind 3 Kilometer, knappe Viertelstunde. A3 Arnheim-Köln zwischen Kreuz-Oberhausen und Kreuz-Kaiserberg, 7 Kilometer, auch da eine knappe Viertelstunde. Und A57 Köln-Krefeld zwischen Köln-Bickendorf und Dreieck Neuss-Süd, 11 Kilometer, auch da eine Viertelstunde. Eine gute Fahrt kommt gut an.
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7: Miley Cyrus ist jetzt neuerdings auch anders unterwegs als sonst, nämlich nur noch mit ihrem Vornamen, also nur noch Miley. Habt ihr auf Platz 10 gewählt diese Woche hier in den Ruhrcharts mit Bars Persuades. Die Ruhrcharts gibt's immer live hier bei Radio Essen, immer samstags von 18 bis 21 Uhr und die Wiederholung dann nochmal sonntags von 16 bis 18 Uhr. Ich bin Tobias Wolf, schön, dass ihr mit dabei seid.
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0: Ja, der macht doch gute Laune. Ugel mit Jamaican hier bei uns in den Ruhrcharts bei Radio Essen. Das Ruhrgebiet hat ja echt schon ordentlich was zu bieten und damit ihr nicht selber suchen müsst, da haben wir hier jede Woche so ein paar Veranstaltungstipps für euch zusammengesammelt. Julia Krüsemann aus dem Ruhrcharts-Team ist da. Hallo Julia.
1: Moin.
0: In Essen, da gibt es ein Stadtteilfest.
1: Ja, genau. Nächste Woche Samstag, 10. Oktober von 14 bis 18 Uhr und zwar das Hoffest an der Villa Rue in Rüttenscheid. Das ist ja generell ein sehr beliebter Spot. Das ist so ein kostenloses Stadtteilfest. Da gibt es Musik, ihr könnt tanzen, ganz viele Aktionen zum Mitmachen und natürlich lecker was für ein Bauch, lecker essen, also ideal für Familien, Freunde an so einem entspannten Samstagnachmittag.
0: Hört sich gut an auf jeden Fall, ist also für jeden was dabei. Jetzt gibt es ja viele, die auch mal selber irgendwie was machen wollen. Da gibt es einen Workshop, hast du rausgesucht, in Gelsenkirchen.
1: Ja, und zwar ziemlich speziell, nämlich eine Papierwerkstatt im Kunstmuseum Gelsenkirchen von 11 bis 15 Uhr. Also, was lernt man da? Wie Papier hergestellt wird? Außerdem könnt ihr da mal so verschiedene Drucktechniken ausprobieren und eure eigenen Collagen gestalten. Vielleicht so eine Geburtstagskarte für die beste Freundin. Ihr braucht keine Vorkenntnisse, das Ganze ist kostenlos. Ihr solltet euch allerdings vorher online anmelden.
0: Infos dazu gibt es auf der Seite vom Kunstmuseum Gelsenkirchen und dann gibt es auch noch einen Herbstmarkt in Dortmund.
1: Genau, und zwar im Westfalenpark nächste Woche Sonntag von 11 bis 18 Uhr. Das Ganze heißt Gartenlust-Herbstmarkt. Also kann man sich vorstellen, ne? Da gibt es Kürbisse, Herbstblumen, Keramik, regionale Produkte und Deko. Soweit das Auge reicht. Tickets bekommt ihr vor Ort und es gibt sogar auch Familienkarten ab 16 Euro. Kinder unter 6 Jahren, die kommen sogar kostenlos rein.
0: Und dann haben wir auch noch bis nächstes Wochenende das Essen Light Festival hier bei uns in der Innenstadt. Radio Essen ist auch ein Teil davon und das Studio hier ist gerade auch ordentlich voll wieder. Macht mal ein bisschen Lärm.
1: Das machen die super.
0: Auf jeden Fall. Also ihr könnt auch gerne noch vorbeikommen, heute noch bis 23 Uhr und dann unter der Woche sind wir immer bis 22 Uhr für euch da. Bei uns gibt es jetzt euren Platz 8 in den Ruhrcharts. Kult kommt jetzt mit Karussell hier bei uns.
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0: Das ist Rosie in den Ruhrcharts auf eurem Platz 7 mit New Trick. Ist es ordentlich voll, gerade vor allem draußen vor dem Fenster. Hallo ihr alle, ihr könnt leider gerade nicht im Radio zu hören sein, aber zumindest könnt ihr mir hier zuwinken. Aber wer jetzt gerade im Radio zu hören sein kann, ist Emilia. Hallo.
1: Hallo.
0: Du bist jetzt hier bei Radio Essen im Studio. Du warst gerade sehr aufgeregt, kann man auch sagen, oder bist sehr aufgeregt. Wie gefällt dir denn hier so bei Radio Essen?
1: Sehr gut, ihr seid alle sehr nett. Freundlich.
0: Das freut mich auf jeden Fall sehr. Du warst gerade auch schon bei unserem, du hast ja schon deinen musikalischen Doppelgänger quasi nennen lassen, ne? Was ist denn bei dir rausgekommen?
1: Amy Winehouse.
0: Oh, okay. Ja, ich habe das heute auch schon probiert. Bei mir ist das tatsächlich auch rausgekommen. Findest du gut die Musik?
1: Ja, schon.
0: Sehr gut. Du hast dir auch einen Musikwunsch mitgebracht, ne?
1: Mhm.
0: Und zwar?
1: Déjà-vu von Olivia Rodrigo.
0: Den haben wir auf jeden Fall da für dich. Also für Emilia gibt es jetzt Olivia Rodrigo mit Déjà-vu. Das hat sie doch super gemacht. Oder können wir einmal einen Applaus haben? Sehr schön. Kommt gern auch noch vorbei beim Essen Light Festival. Bis 23 Uhr sind wir heute noch für euch da.

Radio Essen ist hier am Samstagabend. Wir sind live in den Ruhrcharts und auch live beim Essen Light Festival. Aber wir haben natürlich auch so ein paar musikalische Neuvorstellungen für euch, für die ihr dann einfach online bei uns abstimmen könnt. Auf radioessen.de geht das. Jetzt zum Beispiel was von Leonie. Way Too Late heißt ihr neuer Song. Und genau darum geht's auch eigentlich. Nämlich, dass man oft erst merkt, was man hatte, bevor es dann eben zu spät ist, hoffentlich. Sie hat gerade in Hamburg ein ganz besonderes Konzert gegeben und hat danach in einem Interview erzählt, dass sie sich nirgendwo so gut erholt wie zu Hause bei ihren Eltern. Auch schön. Also nach so wochenlangem Tourstress oder so dann einfach mal auf die Couch bei den Eltern oder zieht sich den ganzen Tag TikTok rein. Auch das macht Leonie wohl. Hören wir jetzt, wie gesagt, neu bei uns in den Ruhrcharts bei Radio Essen. Hier ist Way Too Late für euch.

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0: Das Wetter.
1: Ach, die kulinarischen Möglichkeiten. Ein Wetter zum Eisessen und Tee trinken. Eis gerne über den Tag, bei viel Sonne, paar Wolken sind unterwegs und je nach Region ist maximal 23 Grad warm. Ab abends dann gerne Tee, da kühlt es langsam deutlich runter. Neue Woche ist auch wieder lecker, morgen und übermorgen wird ganz ähnlich wie heute.
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1: Die Staus ab 13 Minuten. Wir starten auf der A1 Osnabrück Richtung Dortmund. Da haben wir aktuell zwischen Münster Nord und Kreuz Münster Süd 6 Kilometer 13 Minuten. A3 Köln-Oberhausen zwischen Opladen und Solingen 5 Kilometer 20 Minuten. A3 Arnheim-Köln zwischen Kreuz Oberhausen und Kreuz Kaiserberg 6 Kilometer ist eine Viertelstunde. A31 Gronau-Oberhausen zwischen Gladbeck und Dreieck-Bottrop 2 Kilometer auch eine Viertelstunde. Und A46 abschließend Heinsberg Düsseldorf zwischen Grevenbroich und Neuss-Holzheim. Das sind 5 Kilometer, 13 Minuten. Eine gute Fahrt, kommt gut durch.
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0: heute nicht nur mit den Ruhrschatz hier bei uns aus dem Studio, sondern es sind auch noch ganz viele Leute hier bei uns. Zum einen hier bei uns tatsächlich live im Studio. Macht mal ein bisschen Lärm. Sehr gut. Aber zum anderen auch draußen vor dem Studio. Ihr könnt nämlich live vorbeikommen und draußen vor unserer Redaktion, da steht jetzt gerade Kathi Strickeling. Hallo Kathi.
1: Hallo Tobi.
0: Du hast was einstudiert.
1: Ja, die warten natürlich alle schon. Ich habe gehört, von 20 Minuten bis 80 Stunden ist so alles dabei. genau, Leute, was wollt ihr denn? Wann wollt ihr das?
2: Yes!
1: Aber ihr müsst leider noch ein bisschen warten.
2: Oh!
1: Ja, Tobi, die sind alle ungeduldig hier.
0: Ja, ihr könnt ja zumindest schon mal an der Scheibe so ein bisschen gucken. Komm, ich weiß, es ist nicht ganz dasselbe, wie wenn man hier live reinkommt, aber so ein bisschen was sieht man ja auch von draußen. Also kommt gerne noch vorbei, bis 23 Uhr sind die Türen hier noch offen an der Lindenallee 6, live hier bei Radio Essen beim Essen Light Festival. Bei uns geht's jetzt weiter mit Platz 4 aus den Ruhrcharts und E-Mail Angel mit Bad Times. Ich bin Tobias Korn.

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Kitschkrieg, Blumengarten und Shirin David bei Radio Essen mit Gut Genug. Wir sind nach wie vor live beim Essen Light Festival und das Studio ist wieder ordentlich voll. Macht mal ein bisschen Lärm hier. Sehr schön. Bei uns in den Ruhrcharts geht's jetzt weiter mit eurem Platz 2 und dem neuen Song von Taylor Swift. Hier kommt Patient Zero für euch. Hat's noch nicht auf die Nummer 1 geschafft. Vielleicht ja nächste Woche. Das habt ihr in der Hand. Stimmt einfach ab auf radioessen.de.

Das ist euer Platz 2 in den Wurzcharts, Taylor Swift und Patient Zero. Das heißt, wir sind jetzt beim Schnellüberblick. Das ist Miley Cyrus mit Buzz Persuade. Der Song macht einfach immer gute Laune. Auf eurem Platz 9, Ugel und Jamaica.

weit oben Shakira und Die Die. Das sind Stick Figure, MBD.

Und apropos Angel, das ist E-Mail Angel mit Bad Times auf eurem Platz 4. Die sind auch schon ganz schön lang dabei. Platz 3, Kitschkrieg, Blumengarten, Shirin David, Gut genug. Und die haben wir gerade noch gehört.

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1: Ich bin Thomas Pleskin. Bundeskanzler Merz hat die deutsche Unterstützung der Ukraine gegen Vorbehalte in der Bevölkerung verteidigt. In Kiew sagte er, er nehme entsprechende Umfragen und Meinungen ernst, teile sie aber nicht. Die Hilfe liege im nationalen Interesse Deutschlands. Russland greife Deutschland bereits mit täglichen Internetattacken an. Das werde nicht aufhören, wenn Berlin die Unterstützung einstelle.
2: Der ukrainische Präsident Zelensky dankte dem Kanzler für den Besuch in schwierigen Zeiten. Während Merz in Kiew weitere Militärhilfe zusicherte, kündigte das russische Verteidigungsministerium noch härtere Angriffe auf die Ukraine an. Moskau reagiere damit auf die Drohungen Zelenskys, noch mehr russische Ziele zu attackieren, hieß es. Die Gewalt in dem Krieg dürfte also nach dem Kanzlerbesuch noch weiter eskalieren. Ulf Mauder, Nachrichtenredaktion.
1: Nach dem Beschluss gegen weitere Stolpersteine im öffentlichen Raum haben in Heidenau bei Dresden rund 200 Menschen an einem Mahngang teilgenommen. Der Stadtrat hatte Ende September einen Antrag von AfD und CDU gebilligt, wonach das Gedenken künftig vorzugsweise auf dem Nordfriedhof stattfinden soll. Der Verein Akubis, der den Mahngang organisiert hatte, sprach von Wut und Enttäuschung über die Entscheidung. In Heidenau gibt es bislang 5 Stolpersteine. Das Münchner Oktoberfest hat eine Rekordbilanz erzielt. Mit 7,4 Millionen Menschen kamen so viele Besucher wie noch nie.
3: Der bisherige Besucherrekord von 2023 ist geknackt. Damals kamen 7,2 Millionen Menschen, diesmal waren es 200.000 mehr. Getrunken wurden 6,7 Millionen Maß Bier und auch beim Essen legten die Wiesenwirte zu. Gleichzeitig gab es mehrere Unglücke. 2 Mitarbeiter von Fahrgeschäften wurden schwer verletzt, einer davon starb. Auch eine über 90-jährige Besucherin starb nach einem Unfall mit einem Kutschpferd. Auf der Anreise zur Wiesen kamen außerdem 2 Menschen bei einem Busunglück ums Leben. Aus München, Julia Wassilkow.
1: Zum Sporttennis. Alexander Zverev hat beim Tennisturnier in Peking das Halbfinale verpasst. Der Deutsche verlor gegen den Serben Novak Djokovic nach gut 2,5 Stunden in 3 Sätzen. Damit erlitt Zverev auch im Kampf um Platz 1 der Weltrangliste einen Rückschlag. Djokovic feierte in Peking seinen 32. Sieg in Serie und trifft im Halbfinale auf Daniel Medvedev. Das waren die Nachrichten mit Thomas Pleskin.
4: Wir schauen jetzt aufs Wetter hier bei Radio Essen und da geht wirklich ein sehr, sehr schöner Sonntag zu Ende. Wolkenlos geht's rein in den Abend. Es wird aber jetzt langsam deutlich kühler. Im Moment sind's noch 20 Grad an der Radio Essen Wetterbude in Holsterhausen. Heute Nacht, da geht's aber wirklich runter auf richtig kalte 9 Grad. Morgen dann allerdings wieder Sonne, Sonne und noch mehr Sonne, dazu dann maximal 20 Grad. Der Radio Essen Verkehrsservice mit der A40 Dortmund Richtung Duisburg zwischen Gelsenkirchen Süd und dem Dreieck Essen Ost 4 Kilometer stockend. 5 Minuten kommen da oben drauf für euch. Die 52 Essen Richtung Düsseldorf zwischen Rüttenscheid und Breitscheid 7 Kilometer stockend, eine Viertelstunde plus da aktuell. Im Essener Stadtverkehr ist es auch heute wieder ein bisschen voller rund um die Innenstadt. Ansonsten kommt ihr aber gerade gut durch. Einen der Knöllchenkalles gebe ich euch noch mit auf der Vogelheimer Straße in Richtung Gladbecker Straße. Danke fürs Bescheid sagen und eine gute Fahrt euch. Schönen Sonntagabend, hier ist Radio Essen mit mir, ich bin Tobias Wolf und wir machen gleich wieder die Türen auf. In einer guten halben Stunde geht's wieder los mit dem Essen Light Festival. Ihr könnt hier bei uns in die Radio Essen Redaktion reinschauen, könnt hier bei uns beim Radiostar mitmachen. Das heißt, ihr könnt euch mal sagen lassen, ja, welche zweite musikalische Persönlichkeit so in euch steckt. Und natürlich könnt ihr auch hier bei mir gleich live in der Sendung vorbeischauen. Freue ich mich schon sehr drauf, also kommt gerne vorbei.
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0: Kamrat, neu bei Radio Essen mit Love Sober. Wir machen gleich in 20 Minuten wieder die Türen auf, denn es ist Essen Light Festival. Und mir steht gegenüber jetzt Marie Gandoy aus der Radio Essen Redaktion. Hi.
1: Hallöchen.
0: Für dich ist das ja heute der erste Abend. Wie findest du so die Redaktion? Ist schon schön, ne?
1: Ist cool, vor allem die ganzen Lichtinstallationen. Wir sind da schon die Tage immer mal drüber gestolpert im normalen Redaktionsbetrieb. Also ist echt cool. Und ich habe auch gerade schon mal ausgetestet, unser Programm.
0: Unser Radiostar.
1: Genau, welcher Radiostar bist du? Und ich bin Michael Jackson.
0: Okay, das ist auf jeden Fall nicht schlecht. Was glaubst du, jetzt ist ja Sonntagabend. Ich könnte mir vorstellen, heute kommen so ein bisschen weniger Leute vielleicht als samstags oder freitags. Oder was meinst du?
1: Naja, das Wetter ist ja schön. Also auch, um einfach grundsätzlich hier in der Innenstadt unterwegs zu sein, über den Kennedyplatz zu gehen und so und einfach die ganzen Lichtinstallationen anzugucken. Also ich finde, so ein gemütlicher Wochenendausklang, den könnte man mal schon mal beim Essen Light Festival haben.
0: Also kommt gerne vorbei. Gleich ab 18.30 Uhr geht's los in der Lindenallee 6. Ihr könnt eure zweite musikalische Persönlichkeit rausfinden oder hier zu mir in die Live-Sendung schauen. Und für Marie Gandoy gibt es jetzt Michael Jackson natürlich auch hier bei uns mit Man in the Mirror bei Radio Essen. Habt einen schönen Sonntagabend.

0: Bruno Mars und Rosie bei Radio Essen mit Apete.
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0: Coldplay, Sky Full of Stars. Und Stars haben wir heute Abend auch bestimmt wieder ganz viele bei unserem Radiostar hier beim Essen Light Festival. Dazu gleich mehr. Wir schauen kurz aufs Wetter bei Radio Essen. Der Sonntag, der hat sich heute wirklich Mühe gegeben, wettertechnisch. Der verabschiedet sich jetzt erstmal wolkenlos in den Abend. Wir haben noch 19 Grad an der Radio Essen Wetterbude in Rüttenscheid. Heute Nacht geht's runter auf 9 Grad. Morgen dann wieder richtig viel Sonne und trocken ist es. Das Ganze bei maximal 20 Grad. Der Radio Essen Verkehrsservice, wir schauen auf die A52 Essen Richtung Düsseldorf. Zwischen Rüttenscheid und Breitscheid 4 Kilometer Stau, 10 Minuten dauert es gerade länger. Im Essener Stadtverkehr ist es nach wie vor in der Innenstadt so ein bisschen voller. Da braucht ihr ein paar Minuten länger, wenn ihr da unterwegs seid. Und Blitzer stehen heute Abend unter anderem auf der alten Hauptstraße in Richtung Überruhr. Danke fürs Bescheid sagen und eine gute Fahrt euch. Radio Essen ist dieses Jahr live dabei, wieder beim Essen Light Festival. Es ist jetzt kurz nach 6:30, das heißt, jetzt gleich öffnet unsere Tür, das heißt, ihr könnt gleich bei uns reinschauen. Und an der Tür steht jetzt Radio Essen Stadtreporterin Marie Gandoy.
1: Hallöchen, genau, ich stehe hier noch vor der verschlossenen Tür. Mit mir ist zum Beispiel Nicole da. Nicole, du kannst ja gleich testen, welcher Radiostar du bist. Was glaubst du, wer würde zu dir passen?
2: Team Fanta 4.
1: Du hast da eine bestimmte Verbindung?
2: Ich habe eine bestimmte Verbindung. Ich bin aktuell Kandidatin bei The Voice of Germany und habe dort meine Blind Audition gehabt vor 3 Wochen mit dem Herbert Grönemeyer Song Der Weg. Und Fanta 4 sind's geworden.
1: Ja, mega cool. Worauf freust du dich noch beim Essen Light Festival?
2: Erstmal auf das fantastische Licht. Wir waren letztes Jahr schon einmal da. Es ist traumhaft gewesen und wir haben große Erwartungen, aber ich glaube, die werden erfüllt.
1: Okay, ich gehe jetzt mal und klopf an der Tür und dann können wir eröffnen. Und damit ist die Tür auf und hereinspaziert ab ins Studio mit euch und schaut mal, welcher Radiostar ihr seid.
0: Sehr schön, Dankeschön, Marie. Wir haben also jetzt geöffnet, ihr könnt vorbeikommen. Bis 22 Uhr heute, Lindenallee 6.
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0: Leonie mit Don't Worry hier bei Radio Essen. Beim Essen Light Festival und das Studio hier in der Lindenallee ist jetzt schon ganz gut gefüllt. Macht mal alle ein bisschen Lärm. Yeah. Sehr gut. Und eine hat sich hier sofort ans Mikrofon gestellt. Wir haben sie gerade schon gehört. Nicole, hallo.
1: Hallo.
0: Du bist bei The Voice of Germany im Moment im Fernsehen zu sehen, hast du gerade schon in der Live-Schalte gesagt. Du hast da in den Light Auditions, bist da schon aufgetreten und du bist hier gerade total entspannt am Mikrofon. Warst du bei The Voice of Germany aufgeregt oder war das auch so entspannt wie hier?
1: Nein, ich war tatsächlich nicht wirklich aufgeregt, weil ich schon mein Leben lang auf der Bühne stehe.
0: Mhm.
1: Aber es hat doch so einen leichten Hype gemacht in den Knien,
0: ja, muss
1: ich ehrlich zugeben. Und ich bin froh, dass ich diese Reise antreten durfte. Also absolut klasse.
0: Reise ist schon das richtige Stichwort. Du hast Der Weg von Herbert Grönemeyer gesungen und dich dann am Ende fürs Team Fanta entschieden, also Fanta 4.
1: Nicht ganz. Team Fanta hat sich für mich entschieden.
0: Ah, okay.
1: Es waren die einzigen, die sich umgedreht haben,
0: ja, aber
1: das war das, was auch Faust auf Auge passte, absolut, von Anfang an.
0: Kannst du so ein bisschen erzählen, wie ist das, hinter den Kulissen mit Fanta 4 zu arbeiten?
1: Ja, die beiden sind erstmal total locker, genauso wie ich eigentlich. Ja, also das hat schon mal gepasst. Und ich kann nur sagen, also das gesamte Team da bei The Voice of Germany ist unwahrscheinlich. Die kümmern sich so sehr um ihre Kandidaten, man fühlt sich da so aufgehoben. Gut, ich war noch ein bisschen die Mutter der Nation da und habe mich auch noch mit um Kandidaten gekümmert. Die alle meisten waren halb so alt wie ich. Und aber Michi und Smudo, absolut super. Nein, ich meine, ich bin damit aufgewachsen, du jetzt nicht, aber
0: nee, ich bin
1: damit aufgewachsen. Und die beiden, also alle vier sind natürlich super, aber die beiden Jungs, die ich jetzt da kennenlernen durfte, ah, klasse.
0: Jetzt bist du ja quasi schon ein Star. Hast du denn hier gerade auch schon unseren Radiostar ausprobiert? Welche zweite musikalische Persönlichkeit du bist?
1: Tatsächlich noch nicht. Die Schlange war gerade erstmal zu lang. Habe ich mir
0: okay, gedacht,
1: ich lasse erstmal die anderen vor, weil ich kenne dieses Feeling ja schon so ein bisschen. Sollen die anderen das jetzt mal Und aber ich werde es auf jeden Fall gleich noch ausprobieren.
0: Ja, super. Dann auf jeden Fall ganz viel Spaß dir noch hier beim Essen Light Festival. Ihr könnt auch noch vorbeikommen bis 22 Uhr heute in der Lindenallee 6. Und jetzt spielen wir natürlich Nicoles Lied aus den Light Auditions von The Voice of Germany. Herbert Grönemeyer mit Der Weg, jetzt hier bei Radio Essen.
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0: Platz. Erstmal hallo ihr beiden.
1: Hi.
0: Ja, ihr habt einen Musikwunsch mitgebracht und auch noch Grüße, ne? Wen wollt ihr denn grüßen? Fangen wir mal damit an.
1: Also ich grüße meine Mutter. Sie ist der beste Mensch auf der ganzen Welt. Sie kümmert sich immer um mich und sie ist einfach die beste Mutter auf der Welt.
0: Sehr schön. Und du?
2: Ich möchte meine Cousine Leonie grüßen. Sie ist so wie eine große Schwester für mich. Sie ist auch auf meiner Schule und wir haben immer sehr, sehr viel Spaß zusammen.
0: Sehr schön. Und zusammen habt ihr euch einen Song gewünscht, nämlich?
2: Unsicher von Nina Chuba.
0: Sehr schön. Spielen wir jetzt gerne hier bei Radio Essen. Schön, dass ihr bei uns seid und euch noch viel Spaß beim Essen Light Festival. Ihr könnt auch noch vorbeikommen. Hier bei Radio Essen. Mhm.

0: Nina Chuba, gewünscht von Maya und Emily mit Unsicher. Hier ist Radio Essen, wir sind live dabei beim Essen Light Festival.
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1: Ich bin Thomas Pleskin. Bundeskanzler Merz hat sich trotz russischer Warnungen und eines Drohnenangriffs während seines Besuchs in Kiew unbeeindruckt gezeigt. Er sagte, die Reise mit einer großen Regierungs- und Wirtschaftsdelegation zeige, dass man sich nicht einschüchtern lasse.
2: Die ganze Sinnlosigkeit dieses Krieges sehen wir hier an diesem Platz am letzten Montag. Ein Angriff auf die Akademie der Wissenschaften in Kiew, mitten in der Stadt. Übrigens wenige hundert Meter von der deutschen Botschaft entfernt. Und heute Morgen an einem friedlichen Sonntag Luftalarm in Kiew. Ich kann es nur noch einmal von dieser Stelle aus wiederholen. Herr Putin, hören Sie diesen sinnlosen Krieg auf. Wir sind bereit zu Gesprächen.
1: Bundeskanzler Merz. Während des Besuchs traf eine russische Drohne eine Brücke rund 5 Kilometer von Merz entfernt. Die Deutsche Bahn will ihr Familienticket dauerhaft anbieten. Bahnchefin Palla sagte der Bild am Sonntag, Hin- und Rückfahrt für eine Familie kosteten 99,99 Euro inklusive ICE-Reservierung. Das Angebot soll ab dem 1. November gelten. Der Verkauf beginnt am 26. Oktober. Zugleich dämpfte Palla die Erwartungen an eine schnelle Verbesserung der Pünktlichkeit. Die Sanierung des Schienennetzes werde mindestens 10 Jahre dauern. Elektroautos können in Deutschland an immer mehr öffentlichen Ladepunkten Strom tanken. Das geht aus neuen Daten der Bundesnetzagentur hervor. Demnach waren dort am 1. September gut 209.000 öffentliche Ladepunkte registriert, ein knappes Viertel mehr als vor rund einem Jahr.
3: Es tut sich was bei den Möglichkeiten, wo Elektroautos geladen werden können. Bei den Städten das dichteste öffentliche Ladenetz bietet Stuttgart vor Regensburg und München. Ganz hinten in dem Ranking landen Brandenburg an der Havel, Dessau und Suhl. Dass es in kleineren Städten und auf dem Land trotz Wachstums immer noch vergleichsweise wenige öffentliche Ladesäulen gibt, hält aus Sicht der Autoren der Studie immer noch viele Menschen davon ab, auf ein E-Auto umzusteigen. Jan-Henner Reitze, Nachrichtenredaktion.
1: Zum Sporttennis. Alexander Zverev hat beim Tennisturnier in Peking das Halbfinale verpasst. Der Deutsche verlor gegen den Serben Novak Djokovic nach gut 2,5 Stunden in 3 Sätzen. Damit erlitt Zverev auch im Kampf um Platz 1 der Weltrangliste einen Rückschlag. Djokovic feierte in Peking seinen 32. Sieg in Serie und trifft im Halbfinale auf Daniel Medvedev. Das waren die Nachrichten mit Thomas Bleskin.
4: Jetzt schauen wir aufs Wetter hier bei Radio Essen und der Sonntag, der verabschiedet sich so langsam. Aber er lässt uns keine Wolken da heute Abend. Also wieder ein perfekter Abend fürs Essen Light Festival. Das Ganze bei 19 Grad an der Radio Essen Wetterbude in Steele. Heute Nacht sinkt die Temperatur dann auf 9 Grad und morgen gibt's dann wieder Sonne. So ein paar Wolken sind vielleicht auch mal drin, aber es bleibt auf jeden Fall trocken. Das Ganze bei maximal 20 Grad. Der Radio Essen Verkehrsservice mit der A52 Essen Richtung Düsseldorf zwischen Rüttenscheid und Breitscheid 6 Kilometer stocken, 10 Minuten kommen gerade oben drauf. Im Essener Stadtverkehr, da sieht's gerade ganz gut aus. Rund um die Innenstadt braucht ihr noch ein paar Minuten länger, aber ansonsten kommt ihr gut durch. Blitzer stehen unter anderem auf der Vogelheimer Straße in Richtung Gladbecker Straße in der 30er-Zone. Danke fürs Bescheid sagen und eine gute Fahrt euch. Wir sind auch heute Abend wieder live dabei beim Essen Light Festival. Ihr hört Radio Essen, ihr könnt uns besuchen kommen. Bis 22 Uhr sind wir heute für euch da. Könnt ihr mal hinter die Kulissen von so einer Live-Sendung blicken. Da sind auch gerade einige hier im Studio. Mach mal ein bisschen Lärm gerade. Sehr gut. Ihr könnt gerne auch noch vorbeikommen. Wie gesagt, Lindenallee 6, da sitzen wir. Dann könnt ihr unseren Radiostar ausprobieren. Könnt euch also eure zweite musikalische Persönlichkeit sagen lassen und auch hier zu mir in die Live-Sendung schauen. Ich bin Tobias Wolf. Hi zusammen.
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0: Ich habe heute schon viele Fragen beantwortet. Viele Leute haben hier schon reingeguckt ins Radio Essen Studio. Wir sind live beim Essen Light Festival und jetzt hier gerade steht Laurin an unserem Gastplatz. Hallo.
1: Hallo.
0: Du hast einen Musikwunsch mitgebracht, ne?
1: Ja.
0: Und zwar?
1: Major Tom, völlig losgelöst.
0: Ja, super. Warum genau diesen Song? Warum magst du den?
1: Weil das einfach die Torhymne von Deutschland ist und weil ich den Song einfach cool finde.
0: Das heißt, du bist auch ein Fußballfan?
1: Ja.
0: Ja, sehr schön. Also für Laurin gibt es jetzt Major Tom und wenn ihr auch noch vorbeikommen möchtet, bis 22 Uhr haben wir heute noch offen. Hier ist Radio Essen.

0: Pink Floyd, Another Brick in the Wall. Hier ist Radio Essen, live beim Essen Light Festival. Und hier mein Besuch im Studio hat jetzt gerade gesagt, können wir gleich mal grölen. Grölt doch jetzt mal, damit man euch auch hört im Radio. Sehr gut. Dafür, dass das nur vier Leute sind, war das ganz schön laut. Meine Güte.
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0: Radio Essen ist hier mit David Guetta, Alpha Will und Ava Max und Forever Young. Und ich suche hier gerade schon den nächsten Musikwunsch in unserer Liste. Da habe ich ihn auch schon gefunden. Denn wir haben hier wieder Besuch im Studio. Wer ist denn hier gerade da? Ich habe gar nicht nach deinem Namen gefragt gerade.
1: Oh, ja, ich heiße Annika.
0: Hi. Annika, du musst ein bisschen näher ans Mikrofon kommen. Perfekt. So, Annika, du wünschst dir nämlich was von Queen, hast du gerade gesagt.
1: Genau, weil ich gerade beim Test Freddie Mercury wurde.
0: Okay, ja, das ist doch super. Wie gefällt es dir denn hier allgemein so in der Radio Essen Redaktion?
1: Ja, ich finde es schön beleuchtet. Die Stimmung ist cozy, sagt man doch so.
0: Ja, schön. Also für dich gibt es jetzt Queen mit Bohemian Rhapsody, und wenn ihr auch noch vorbeikommen wollt, bis 22 Uhr haben wir heute noch die Türen offen. Hier ist Radio Essen. 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

0: Das ist Queen bei Radio Essen. Bohemian Rhapsody, gewünscht von Annika live hier beim Essen Light Festival. Wir sind live dabei, wir sind Teil vom Essen Light Festival. Unsere ganze Redaktion ist schön beleuchtet. Hier, ich gucke hier quasi geradewegs in unserem Konferenzraum, da leuchtet es gerade lila und rot. Ihr könnt hier bei mir im Studio vorbeischauen und ihr könnt Teil von unserem Radiostar werden. Der sagt euch, welche musikalische Persönlichkeit vielleicht so ein bisschen in euch steckt. Das Ganze könnt ihr heute noch machen bis 22 Uhr und auch die nächsten Tage sind wir natürlich weiterhin live dabei.
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0: Und bei uns gibt's jetzt Musik von Bon Jovi, It's My Life, jetzt hier bei Radio Essen. Ich bin Tobias Wolf, habt einen schönen Sonntagabend mit uns.

0: Whitney Houston. How will I know? Hier bei Radio Essen. Die Hütte, also das Radio Essen Studio, ist ordentlich voll wieder. Macht mal alle ein bisschen Lärm gerade. Und dann hat sich hier gerade die Katrin so von ganz hinten einmal nach vorne durchgeschlängelt zum Mikrofon. Hallo.
1: Hallo.
0: Du bist hier, weil du jemanden grüßen möchtest.
1: Genau. Also ich grüße die Freie Waldorfschule Essen, vor allem die Parsifal-Schule und meine vierte Klasse. Ich hoffe, irgendjemand hört zu und meldet sich am Montagmorgen bei mir.
0: Ja, wenn dann... Dann melden die sich bestimmt alle bei dir. Also da hängen jetzt bestimmt so ein paar davor vom Radio. Also gerade hören ungefähr so 2.000, 3.000 Leute zu. Was macht das mit dir, wenn du das so hörst?
1: Ach ja, ist wie in der Schule. Also
0: nur noch vielleicht so ein paar mehr. Auf jeden Fall danke, dass ihr alle da seid. Wenn ihr jetzt noch vor dem Radio hockt und denkt, Mensch, ich möchte auch unbedingt mal ins Radio kommen, dann kommt gerne vorbei. Bis 22 Uhr haben wir heute die Türen noch offen und sonst auch alle nächsten Tage vom Essen Light Festival.
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0: Das ist die Hermes House Band bei Radio Essen mit I Will Survive. Wir sind live beim Essen Light Festival für euch.
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1: Ich bin Thomas Bleskin. Bundeskanzler Merz hat die deutsche Unterstützung der Ukraine gegen Vorbehalte in der Bevölkerung verteidigt. In Kiew sagte er, er nehme entsprechende Umfragen und Meinungen ernst, teile sie aber nicht. Die Hilfe liege im nationalen Interesse Deutschlands. Russland greife Deutschland bereits mit täglichen Internetattacken an. Das werde nicht aufhören, wenn Berlin die Unterstützung einstelle.
2: Der ukrainische Präsident Zelensky dankte dem Kanzler für den Besuch in schwierigen Zeiten. Während Merz in Kiew weitere Militärhilfe zusicherte, kündigte das russische Verteidigungsministerium noch härtere Angriffe auf die Ukraine an. Moskau reagiere damit auf die Drohungen Zelenskys, noch mehr russische Ziele zu attackieren, hieß es. Die Gewalt in dem Krieg dürfte also nach dem Kanzlerbesuch noch weiter eskalieren. Ulf Mauder, Nachrichtenredaktion.
1: Nach dem Beschluss gegen weitere Stolpersteine im öffentlichen Raum haben in Heidenau bei Dresden rund 200 Menschen an einem Mahngang teilgenommen. Der Stadtrat hatte Ende September einen Antrag von AfD und CDU gebilligt, wonach das Gedenken künftig vorzugsweise auf dem Nordfriedhof stattfinden soll. Der Verein Akubis, der den Mahngang organisiert hatte, sprach von Wut und Enttäuschung über die Entscheidung. In Heidenau gibt es bislang 5 Stolpersteine. Das Münchner Oktoberfest hat eine Rekordbilanz erzielt. Mit 7,4 Millionen Menschen kamen so viele Besucher wie noch nie.
3: Der bisherige Besucherrekord von 2023 ist geknackt. Damals kamen 7,2 Millionen Menschen, diesmal waren es 200.000 mehr. Getrunken wurden 6,7 Millionen Maß Bier und auch beim Essen legten die Wiesenwirte zu. Gleichzeitig gab es mehrere Unglücke. 2 Mitarbeiter von Fahrgeschäften wurden schwer verletzt, einer davon starb. Auch eine über 90-jährige Besucherin starb nach einem Unfall mit einem Kutschpferd. Auf der Anreise zur Wiesen kamen außerdem 2 Menschen bei einem Busunglück ums Leben. Aus München, Julia Wasilkow.
1: Zum Sporttennis. Alexander Zverev hat beim Tennisturnier in Peking das Halbfinale verpasst. Der Deutsche verlor gegen den Serben Novak Djokovic nach gut 2,5 Stunden in 3 Sätzen. Damit erlitt Zverev auch im Kampf um Platz 1 der Weltrangliste einen Rückschlag. Djokovic feierte in Peking seinen 32. Sieg in Serie und trifft im Halbfinale auf Daniel Medvedev. Das waren die Nachrichten mit Thomas Bleskin.
4: Wir schauen aufs Wetter hier bei Radio Essen. Der Sonntag verabschiedet sich langsam, er lässt uns aber noch trockenes und wolkenloses Wetter da, passend zum Essen Light Festival. Das Ganze bei 17 Grad an der Radio Essen Wetterbude in Kettwig. Heute Nacht werden es 9 Grad. Morgen übernimmt dann aber wieder die Sonne bei bis zu 20 Grad dann. Der Radio Essen Verkehrsservice, um kurz nach 8 ohne Meldungen von den Autobahnen und auch im Essener Stadtverkehr, kommt ihr gerade gut durch. Aber ich gebe euch noch einen Knöllchenkalle mit, einer auf der Vogelheimer Straße in Richtung Gladbecker Straße. Dankeschön fürs Bescheid sagen an die 5000 Radio Essen Verkehrsmelderinnen und Verkehrsmelder. Wir sind auch heute wieder live dabei beim Essen Light Festival und das Studio ist ganz schön voll, beziehungsweise steht ihr alle noch in der Tür. Ihr könnt hier ruhig mal gerne reinkommen und macht mal ein bisschen Lärm für die Leute am Radio. Ihr müsst Lärm machen, habe ich gesagt. Sehr gut, das klappt wunderbar. Also ihr könnt auch gerne noch vorbeikommen. Bis 22 Uhr haben wir noch die Türen offen heute und natürlich auch noch die ganze nächste Woche, ebenso lang wie das Essen Light Festival läuft. Ich bin Tobias Wolf, ich habe jetzt Musik von Cat's Eye für euch, Animal.
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0: Ray Garvey und Imran neu bei Radio Essen mit Rivers. Und bei mir im Studio ist jetzt Radio Essen Stadtreporterin Marie Gandoy. Hi.
1: Hallöchen.
0: Du bist heute unsere rasende Reporterin hier beim Essen Light Festival.
1: Absolut.
0: Du turnst hier durch die Redaktion rum, vor der Redaktion. Was ist so dein Highlight bisher?
1: Also einfach mit euch allen, die hier sind, in Kontakt zu kommen und zu quatschen, Musikwünsche einzusammeln. Viele dürfen sich ja hier jetzt live auch was wünschen, aber natürlich auch für unsere Musikwunschsendung unter der Woche. Das ist einfach cool und es sind einfach alle gut drauf, auch wenn es zwischendurch mal ein bisschen dauert, bis man rein kann. Und auch hier im Studio ist es ja immer schnell voll, da bildet sich dann auch schon mal eine Schlange und es ist trotzdem immer alles freundliche Gesichter.
0: Du hast gerade auch schon, ich habe das hier so ein bisschen beobachtet, du hast die Leute taktisch klug direkt vor dem Studio abgefangen mit den Musikwünschen.
1: Genau.
0: Was war so der kurioseste Musikwunsch, der heute schon dabei war? Weißt du da, hast du da gerade was?
1: Oh, kurios war da eigentlich noch nichts. Doch, ein Weihnachtslied wurde sich schon gewünscht.
0: Ui, okay.
1: Da ist also schon die Stimmung angebrochen, aber es gibt ja auch schon Spekulatius im Supermarkt, ne?
0: Ja, das stimmt. Da können wir auch schon Weihnachtsmusik spielen. Machen wir jetzt vielleicht hier noch nicht. Aber in unserer Musikwunschsendung machen wir das dann sehr gerne auf jeden Fall. Bei uns gibt's jetzt Ray und Where is my Husband. Ihr könnt gerne auch noch vorbeikommen beim Essen Light Festival. Bis 22 Uhr haben wir die Türen heute noch offen hier in der Lindenallee 6 bei Radio Essen.

0: Bei uns kommt man schneller ans Mikro, als man gucken kann.
1: Was für eine Frage kriege ich denn? Weiß ich das vorher?
0: Wir sind jetzt gerade schon im Radio, Gudrun. Gudrun steht gerade live am Gastplatz. Ich habe sie jetzt gerade mal ganz spontan hier ans Mikrofon gezerrt, sage ich mal. Hallo erstmal.
1: Ja, schönen guten Abend.
0: Ja, wie gefällt's dir denn hier bei Radio Essen bisher so?
1: Ja, total interessant natürlich.
0: Und du hast gerade auch schon unseren Radiostar ausprobiert, hast du mir erzählt. Was ist rausgekommen?
1: Ich bin Mick Jagger.
0: Okay, sehr gut. Das heißt, dementsprechend auch dein Musikwunsch, hast du gerade schon gesagt, ne?
1: Genau.
0: Und zwar Dancing in the Street von David Bowie und Mick Jagger spielen wir jetzt hier natürlich sehr gerne bei Radio Essen. Wir sind live dabei beim Essen Light Festival. Und ich würde sagen, dafür, dass das Gudrun gerade so spontan gemacht hat, ist das ein Applaus wert, oder?
1: Dankeschön.
0: Sehr gut. Hat sie sehr gut gemacht.

0: du? Was macht die Security?
1: Moment. Wir sind noch nicht so weit. Du musst vorher noch was sagen. Billy Idol ist das hier bei Radio Essen mit Rebel Yell. Und der Martin hat gerade quasi schon angefangen. Denn ihr habt die Chance, hier live bei uns beim Essen Light Festival Tickets fürs Comedy Camp zu gewinnen. Dafür haben wir jetzt gerade Martin und Birgit rausgesucht hier aus der Besuchergruppe. Sagen wir mal hallo erstmal, ihr beiden.
2: Hallo.
3: Hallo.
2: Und tut mir leid.
1: Nein, alles gut. Ich habe ja auch nicht gesagt, dass ich vorher noch was sagen will. So, ihr erzählt euch jetzt gegenseitig Witze, eine Minute lang. Und wer als erstes lacht, hat verloren und der andere bekommt quasi die Tickets. So ist die Idee. Ihr habt euch, glaube ich, gerade schon geeinigt. Martin fängt an, korrekt?
2: Ja.
1: Dann würde ich sagen, darfst du jetzt loslegen.
2: Okay, was macht die Security in der Nudelfabrik? Die passt da auf.
3: Was sagt man zu einem stolpernden Inder? Fall nicht hin, du.
2: Warum legen Hühner Eier? Weil sie beim Werfen kaputt gehen würden.
3: Was sitzt auf einem Baum und winkt? Ein Huhu.
2: Was ist groß, grau und telefoniert? Ein Telefant.
3: Was ist braun und sitzt hinter Gittern? Die Knastanie.
2: Was trinken Chefs? Leitungswasser.
3: Was ist braun und schwimmt im Wasser? Ein U-Boot.
2: Warum war der Fisch so nervig? Er ist ein Stör.
3: Was ist rot und schlecht für die Zähne? Ein Backstein.
2: Welchen Film mögen Rettungssanitäter am meisten? Bambi. Warum? Es ist ein Reanimationsfilm.
3: Wie heißt die Mutter von Benjamin Blümchen? Mutter Theresa.
1: So, damit ist die Zeit jetzt gerade erstmal um. Ihr habt es super gemacht. Ihr habt tatsächlich beide nicht gelacht. Ich bin jetzt ein bisschen überfragt, was wir jetzt tun, ehrlich gesagt.
3: Einfach beide.
1: Ja, wir haben tatsächlich mehrere Tickets da. Und weil ihr beide so offensichtlich nichts zu lachen habt in eurem Leben, das tut mir sehr leid, könnt ihr gerne beide zum Comedy Camp und ihr bekommt jetzt gleich beide von mir zwei Tickets. Danke auf jeden Fall fürs Mitmachen an Martin und Birgit hier live beim Essen Light Festival bei Radio Essen.

No Doubt, Don't Speak. Hier bei Radio Essen am Sonntagabend. Es ist Zeit für den nächsten Musikwunsch hier beim Essen Light Festival. Leider haben sich die beiden Ramonas, die sich das gewünscht haben, nicht direkt ans Mikrofon getraut. Aber vielleicht können alle, die hier im Studio sind, jetzt gerade mal so ein bisschen jubeln. Yeah. Sehr gut. Das klappt doch schon perfekt. Für Ramona und Ramona gibt es jetzt Bochum von Herbert Grönemeyer. Ihr könnt auch gerne noch vorbeikommen hier bei Radio Essen in der Lindenallee 6.

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0: Das ist Sia bei Radio Essen. Never give up. Wir sind live beim Essen Light Festival.
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1: Ich bin Thomas Pleskin. Bundeskanzler Merz hat sich trotz russischer Warnungen und eines Drohnenangriffs während seines Besuchs in Kiew unbeeindruckt gezeigt. Er sagte, die Reise mit einer großen Regierungs- und Wirtschaftsdelegation zeige, dass man sich nicht einschüchtern lasse.
2: Die ganze Sinnlosigkeit dieses Krieges sehen wir hier an diesem Platz am letzten Montag. Ein Angriff auf die Akademie der Wissenschaften in Kiew, mitten in der Stadt. Übrigens wenige hundert Meter von der deutschen Botschaft entfernt. Und heute Morgen an einem friedlichen Sonntag Luftalarm in Kiew. Ich kann es nur noch einmal von dieser Stelle aus wiederholen. Herr Putin, hören Sie diesen sinnlosen Krieg auf. Wir sind bereit zu Gesprächen.
1: Bundeskanzler Merz. Während des Besuchs traf eine russische Drohne eine Brücke rund 5 Kilometer von Merz entfernt. Die Deutsche Bahn will ihr Familienticket dauerhaft anbieten. Bahnchefin Palla sagte der Bild am Sonntag, Hin- und Rückfahrt für eine Familie kosteten 99,99 Euro inklusive ICE-Reservierung. Das Angebot soll ab dem 1. November gelten. Der Verkauf beginnt am 26. Oktober. Zugleich dämpfte Palla die Erwartungen an eine schnelle Verbesserung der Pünktlichkeit. Die Sanierung des Schienennetzes werde mindestens 10 Jahre dauern. Elektroautos können in Deutschland an immer mehr öffentlichen Ladepunkten Strom tanken. Das geht aus neuen Daten der Bundesnetzagentur hervor. Demnach waren dort am 1. September gut 209.000 öffentliche Ladepunkte registriert, ein knappes Viertel mehr als vor rund einem Jahr.
3: Es tut sich was bei den Möglichkeiten, wo Elektroautos geladen werden können. Bei den Städten das dichteste öffentliche Ladenetz bietet Stuttgart vor Regensburg und München. Ganz hinten in dem Ranking landen Brandenburg an der Havel, Dessau und Suhl. Dass es in kleineren Städten und auf dem Land trotz Wachstums immer noch vergleichsweise wenige öffentliche Ladesäulen gibt, hält aus Sicht der Autoren der Studie immer noch viele Menschen davon ab, auf ein E-Auto umzusteigen. Jan-Henner Reitze, Nachrichtenredaktion.
1: Zum Sporttennis. Alexander Zverev hat beim Tennisturnier in Peking das Halbfinale verpasst. Der Deutsche verlor gegen den Serben Novak Djokovic nach gut 2,5 Stunden in 3 Sätzen. Damit erlitt Zverev auch im Kampf um Platz 1 der Weltrangliste einen Rückschlag. Djokovic feierte in Peking seinen 32. Sieg in Serie und trifft im Halbfinale auf Daniel Medvedev. Das waren die Nachrichten mit Thomas Bleskin.
4: Jetzt schauen wir aufs Wetter hier bei Radio Essen. So langsam verabschiedet sich dieser Sonntag, aber er verabschiedet sich ganz schön. Es ist wolkenlos draußen und auf jeden Fall auch trocken heute Abend. Perfektes Light-Festival-Wetter. Das Ganze bei noch 17 Grad an der Radio Essen Wetterbude in Werden. Heute Nacht geht es dann auf 9 Grad runter. Morgen gibt es dann die nächste Portion Sonne. Da schaffen wir bis zu 20 Grad. Der Radio Essen Verkehrsservice ohne Meldung von den Autobahnen, auch im Stadtverkehr, rollt gerade so weit. Aber ich habe Blitzer für euch, zum Beispiel auf der alten Hauptstraße Richtung Überruhr. Da steht ein Knöllchenkalle, auch heute Abend natürlich. Dankeschön fürs Bescheid sagen und eine gute Fahrt euch allen. Wir sind auch heute am Sonntagabend live dabei beim Essen Light Festival. Ich mache mal hier ganz kurz unser Gastmikrofon ein bisschen lauter. Jubelt einmal alle rein hier. Schön ist auch, wie alle erstmal Abstand davon halten, sobald ich sage, ich schalte das Gastmikrofon frei. Naja, wenn ihr einen Musikwunsch habt, dann könnt ihr ihn natürlich auch gerne hier bei uns loswerden, wenn ihr ein bisschen näher ans Gastmikrofon kommt. Ich bin Tobias Wolf, wir starten jetzt erstmal rein mit Michael Jackson und You Are Not Alone.
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0: Michael Jackson bei Radio Essen. You are not alone. Und alleine bin ich jetzt hier wirklich nicht mehr im Radio Essen Studio. Macht mal alle ein bisschen Lärm gerade. Sehr gut. Und ganz vorne am Mikrofon steht gerade Manuela. Hallo.
1: Hallo.
0: Du möchtest hier mal gerne den nächsten Song ansagen, hast du mir gerade gesagt.
1: Genau, wenn ich nicht zu aufgeregt bin und den gleich wieder vergesse, ist es You and Your Hand von Pink.
0: Alles klar, dann spielen wir den jetzt hier bei Radio Essen. Ihr könnt gerne auch noch vorbeikommen beim Essen Light Festival. Noch eine gute Stunde haben wir die Türen offen.

0: 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Wir senden also ein ganzes Wochenende live vom Burgplatz und unter anderem eben dabei Iggy Kelly.
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0: Jennifer Lopez bei Radio Essen. Wir sind live beim Essen Light Festival und gleich kommt Somba. Homewrecker von ihm gibt's gleich hier bei uns.
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Neue Musik bei Radio Essen von Pedro Santos. Should Have Known Better ist das. Und jetzt kommen wir hier zu Musik von, ich sag mal so halb um die Ecke, die Toten Hosen. Altes Fieber gibt's jetzt bei Radio Essen.

So langsam leert sich die Essener Innenstadt nach dem Essen-Light-Festival. Hier bei Radio Essen vor der Studioscheibe kommen immer weniger Leute vorbei. Aber wir erfüllen natürlich trotzdem noch eure Musikwünsche. Das zum Beispiel Robin Schulz und Sugar war ein Wunsch für Utah. Und jetzt geht's hier bei uns zurück in die 80er zu Elton John, I'm Still Standing, jetzt hier bei Radio Essen.

0: Elton John bei Radio Essen, I'm Still Standing, und gegenüber von mir stehen jetzt an unserem Gastmikrofon Ingrid und Werner. Guten Abend.
1: Guten Abend.
0: Ihr habt euch gerade schon draußen bei Marie Gando einen Song gewünscht, aber ich habe gesagt, komm, wir nehmen euch hier nochmal gerade mit live ins Radio. Wie gefällt es euch denn hier bei Radio Essen bisher?
1: Ja, wunderbar.
2: Hervorragend, sehr schön.
0: Habt ihr schon bei unserem Spiel vorne mitgemacht?
2: Nein.
0: Wisst ihr schon?
2: Nein, noch nicht, bin zum ersten Mal hier rein.
0: Ah, müsst ihr gleich noch machen. Da wird euch nämlich gesagt, welche musikalische Persönlichkeit ihr seid. Aha. Ihr habt aber euch hier einen Song gewünscht. Ich muss tatsächlich sagen, ich konnte diesen Wunsch gerade leider nicht erfüllen. Aber wir haben eine Alternative. Sagt mal erstmal, was ihr euch so gewünscht habt.
1: Also ich habe mir von Tears for Fears Shout gewünscht.
0: Genau, und eigentlich sollte es ein
1: eigentlich
0: anderer Song werden.
1: Eigentlich sollte es Woman in Chains sein. Das ist ein wunderschönes Lied. Ja.
0: Den haben wir leider nicht im System. Ja. Aber mit Shout können wir euch hoffentlich auch glücklich machen.
1: Alles gut.
0: Gibt es jetzt hier bei Radio Essen. Sehr schön. Hier ist Radio Essen live vom Essen Light Festival noch bis 22 Uhr heute und natürlich auch die ganzen nächsten Tage wieder.

0: Die Tears for Fears bei Radio Essen mit Schaut am Sonntagabend. Es ist Light Festival Abend. So langsam geht dieser Light Festival Abend aber jetzt dem Ende entgegen. Aber wir hatten heute schon ordentlich viele Leute hier. Zum Beispiel eine Teilnehmerin von The Voice of Germany, den Oberbürgermeister Thomas Kufen, der war auch da. Und Marie Gandoy aus der Radio Essen Redaktion. Du schwirrst dir schon den ganzen Abend rum und hast eine ganz schön lange Liste an Musikwünschen zusammengesammelt, ne?
1: Ja, da war alles dabei. Von Queen über ABBA bis hin zu Nina Chuba oder Lady Gaga. Teilweise auch inspiriert von den Radiostars, die man hier für sich rausfinden konnte, wer da zu einem passt. Dann haben natürlich viele sich auch gedacht, ach, jetzt habe ich gerade gehört, ich wäre Shakira, dann wünsche ich mir doch mal Dai Dai. aber ja, also da war wirklich alles dabei.
0: Ja, sehr schön auf jeden Fall. Die nächsten Tage geht's auch weiter, auch mit uns beiden tatsächlich. Mhm. Worauf freust du dich jetzt die nächsten Tage noch so?
1: Ach, einfach so viel mal die Gesichter kennenzulernen. Das ist immer cool, wenn wir hier mal die Tür öffnen. Von den Leuten, die uns irgendwie so im Alltag immer hören. Mhm. Die kennen unsere Stimmen, wir lernen dann mal deren Stimmen und Gesichter kennen. Das finde ich immer ganz cool.
0: Und sie lernen auch unsere Gesichter kennen, wie ich heute den Abend ganz oft festgestellt habe. Genau, also wir sind die nächsten Tage auch weiterhin dabei beim Essen Light Festival. Immer ab 18.30 Uhr machen wir hier die Tür auf. Dann könnt ihr hier bei uns in der Redaktion reinschauen, bei Kollegin Marie Gandoy und mir und euch ja quasi eure musikalische zweite Persönlichkeit verraten lassen und auch natürlich reinschauen in die Live-Sendung. Das war's damit von uns für heute. Morgen dann wieder ab 18 Uhr live im Radio und ab 18.30 Uhr, wie gesagt, dann auch wieder live in der Redaktion. Habt noch einen schönen Abend und bis morgen, würde ich mal sagen.
1: Bis morgen.

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1: Ich bin Uli Reitinger. Mit einem Besuch in Kiew hat Bundeskanzler Merz Solidarität gegenüber der Ukraine demonstriert. Den russischen Präsidenten Putin forderte Merz auf, den Krieg gegen die Ukraine zu beenden. Er sei bereit zu Gesprächen, sagte der Kanzler, vor der Ruine der vor wenigen Tagen bei einem Drohnenangriff zerstörten Akademie der Wissenschaften. Die Reise hatte aber auch eine innenpolitische Botschaft.
2: Streit um Reformen, ob bei Rente oder Pflege, dazu Wahlerfolge der AfD und schlechte Umfragewerte. Das alles setzt Merz unter Druck. Da passt es ihm, darauf zu verweisen, wie wichtig eine stabile Bundesregierung für die Ukraine und die Sicherheit ganz Europas sei. Deutschland will zum Beispiel damit beginnen, neue Abfangdrohnen an die Ukraine zu liefern, mit denen russische Angriffe abgewehrt werden sollen. Weiteres Geld soll auch für Reparatur und Wiederaufbau zerstörter Kraftwerke zur Verfügung gestellt werden. Jan-Henner Reitz, Nachrichtenredaktion.
1: Der ukrainische Präsident Zelensky hofft weiter auf die Lieferung deutscher Taurus-Marschflugkörper. Nach seinem Treffen mit Bundeskanzler Merz in Kiew sagte er, man dürfe niemals aufgeben. Die Ukraine hatte Deutschland bereits 2023 offiziell um Taurus gebeten. Eine Zusage steht auch nach dem Merz-Besuch heute weiter aus. Heute geht das Münchner Oktoberfest zu Ende und die Stadt hat eine Rekordbilanz gezogen. Mit 7,4 Millionen Menschen kamen so viele Besucher wie noch nie.
3: Der bisherige Besucherrekord von 2023 ist geknackt. Damals kamen 7,2 Millionen Menschen, diesmal waren es 200.000 mehr. Getrunken wurden 6,7 Millionen Maß Bier und auch beim Essen legten die Wiesenwirte zu. Gleichzeitig gab es mehrere Unglücke. Zwei Mitarbeiter von Fahrgeschäften wurden schwer verletzt, einer davon starb. Auch eine über 90-jährige Besucherin starb nach einem Unfall mit einem Kutschpferd. Auf der Anreise zur Wiesen kamen außerdem zwei Menschen bei einem Busunglück ums Leben. Aus München, Julia Wasilkow.
1: Zum Tennis. Alexander Zverev hat in Peking das Halbfinale verpasst. Der Deutsche verlor gegen den Serben Novak Djokovic nach gut 2,5 Stunden in 3 Sätzen. Damit erlitt Zverev auch im Kampf um Platz 1 der Weltrangliste einen Rückschlag. Djokovic hat in Peking jetzt 32 Siege in Folge eingefahren und trifft im Halbfinale auf Daniil Medvedev. Das waren die Nachrichten mit Uli Reitinger.
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5: Zum Abend und vor allem heute Nacht dreht der Oktober erstmal ein bisschen die Heizung runter. 6 bis 13 Grad sind drin. Ansonsten ziemlich ruhig, es ist ziemlich klar, ein paar lockere Wolken sind am Start. Die neue Woche geht dann mit ordentlich Sonne los und dazu gibt es 20 Grad. Wettertechnisch hat der Montag ganz schön gute Laune.
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5: Alles frei auf den Straßen, gute Fahrt. Da bin ich jetzt wieder, die deutsche Mekka-Lise. Tankrabatt hin oder her. Ich finde, dass Tanken immer noch ganz schön teuer ist. Also Spaß macht das jetzt immer noch nicht. Aber jetzt ist er da, der Tankrabatt. Und wir haben euch natürlich mal gefragt, wie seht ihr das denn? Bringt euch das wirklich viel? Das hört ihr gleich hier bei mir. Schönen Sonntagabend.
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0: Katy Perry, Watch It Burn. So, da brauchen wir uns jetzt gar nichts vormachen. Wenn man so an der Tankstelle steht, denkt man sich, ja gut, der Trend geht zum Drittjob, ne? Aber jetzt ist ja der Tankrabatt da. Seit Donnerstag haben wir ihn. 17 Cent sollte der Sprit günstiger sein. Laut ADAC ist der Rabatt auch größtenteils bei den Autofahrern angekommen. Wie groß ist denn jetzt die Erleichterung? Wir haben uns mal an der Tankstelle umgehört.
1: Man freut sich ja über jeden Cent, der niedriger ist, ne?
2: Der hilft mir besonders gut, weil ich sehr viel Kilometer fahre, beruflich unterwegs bin.
3: Es ist auf jeden Fall erstmal nicht mehr ganz so schlimm zu tanken.
4: Ich habe es erst gar nicht gewusst. Ein Kollege sagte mir das. Ich habe da gar nicht dran gedacht.
5: Ich hätte gerne ein bisschen mehr gehabt, bin ich ganz ehrlich, weil wir viel Auto fahren müssen, weil man ist auf Montage und das geht richtig ins Geld, ne?
0: Ja, das glaube ich gerne. Ich bin auch mittlerweile eher so mit der Bahn unterwegs.
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1: Achtung, es kommt eine Weisheit. Je später der Abend, desto dunkler ist es. Deswegen heißt es heute Nacht auch Licht aus, Wetter ruhig. Ein paar Wolken sind unterwegs, ansonsten bleibt es meist trocken und mit 6 bis 13 Grad ziemlich frisch. Morgen zeigt sich der Oktober aber wieder von seiner besten Seite, möchte ich mal sagen. Viel Sonne, ein paar Wolken, Temperaturen um die 20 Grad. Für einen Montag kann man sich da also wirklich nicht beschweren. Es wird noch mal richtig angenehm.
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1: Momentan ist nichts los, die Autobahnen sind frei. Kommt gut an. So langsam geht es in Richtung Nacht und wir machen mit einer Band weiter, die ja nochmal verspätet irgendwie zu Ruhm gekommen sind. Und zwar Wir sind Helden, die sind nämlich viral gegangen.
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1: Und ich glaube, wenn dieser Band jemand Mitte der 2000er gesagt hätte, ihr werdet mal viral gehen bei TikTok, hätten die gesagt, was, wie bitte, wer ist denn dieser Herr TikTok? Wir sind Helden jetzt mit Nur ein Wort. Ich bin Vera Körber. Schönen Start in die Nacht.

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0: Die Backstreet Boys, As Long As You Love Me. Na, gucken wir mal auf Uhr. Ich glaube, der erste Abend Comedy Camp Tour müsste so langsam zu Ende sein. Jürgen Wangert dürfte fix und fertig vielleicht noch Backstage sitzen. Aber es war ja erst der erste Abend. Es gibt natürlich noch ganz viele Termine. Guckt mal im Netz zum Beispiel nach Terminen und sucht euch da gerne eure Lieblingscomedians aus. Eine Karten gibt es noch. Er hier war auf jeden Fall auch schon dabei.
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2: Heute Abdel Karim.
3: Ab und zu überfordern mich Jugendliche, muss ich sagen. Ich habe mal so eine Gruppe gesehen von Jugendlichen, die standen da und einer hat dann gesagt, okay, ciao, ist aber da geblieben. Das hat mich überfordert. Ich habe mir gedacht, du hast dich doch verabschiedet, du kannst eigentlich jetzt gehen. So kann man als Erwachsener auch reden, aber dann wird man abgeholt, bin ich mir ganz sicher. Und dann hat es aber Klick gemacht, wenn Jungs und Mädchen, die jung sind, okay, ciao sagen, dann meinen die einfach entweder, ist mir zu krass, da bin ich raus. Coole Jacke, 300 Euro, okay, ciao, lass ich liegen, ohne mich. Und das ist der große Unterschied zur Erwachsenengeneration. Wenn erwachsene Menschen etwas krass finden, sagen sie nicht okay, ciao, die grüßen dann. Hallo? Es ist eine ganz andere Welt. Die sagen einfach Hallo. Ich freue mich schon demnächst, wenn sich Großvater und Enkel streiten. Hallo? Okay, ciao. Hallo?
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1: Ich bin Uli Reitinger. Bundeskanzler Merz hat die deutsche Unterstützung der Ukraine gegen Vorbehalte aus der Bevölkerung verteidigt. Bei einem Überraschungsbesuch in Kiew sagte er, er nehme entsprechende Umfragen und Meinungen ernst, teile sie aber nicht. Die deutsche Hilfe für die Ukraine liege im nationalen Interesse Deutschlands. Vor der zerstörten Akademie der Wissenschaften in Kiew richtete sich Merz an den russischen Präsidenten.
2: Herr Putin, hören Sie diesen sinnlosen Krieg auf. Wir sind bereit, miteinander zu sprechen über das Ende dieses Krieges. Aber diese barbarischen Angriffe auf die Zivilbevölkerung der Ukraine müssen aufhören. Das sind tägliche Kriegsverbrechen, die hier verübt werden.
1: Der Kanzler brachte konkrete Hilfe mit. In Kürze soll die Auslieferung tausender Abfangdrohnen beginnen. Und Deutschland zahlt 1,3 Milliarden Euro für weitreichende Waffen und für die Reparatur und den Wiederaufbau zerstörter Kraftwerke. In Deutschland gilt wieder der Tankrabatt und die G7-Staaten wollen einen Teil ihrer Ölreserven freigeben. Hat das den erhofften Effekt auf die Spritpreise? Zumindest übers Wochenende sind Benzin und Diesel etwas günstiger geworden.
3: Der Liter Diesel im Schnitt 6 Cent billiger, der Liter E10 2 Cent, so die Preisvergleichs-App Tankerkönig. Die G7-Staaten, also auch Deutschland, wollen in den nächsten 4 Monaten 100 Millionen Barrel Rohöl und Diesel aus ihren Reserven verkaufen, um die Preise zu stabilisieren. Dabei ist die Reserve eigentlich für den Fall einer Mangellage gedacht. Wie schon den Tankrabatt kritisieren Wirtschaftsexperten auch die Freigabe aus der Reserve und sagen, das hat nur einen kurzfristigen Effekt, nötig sei aber eine grundsätzliche Lösung. Jan-Henner Reitze, Nachrichtenredaktion.
1: Ein breites Bündnis von Gewerkschaften und Wohlfahrtsverbänden ruft die Bundesregierung auf, von geplanten Kürzungen in verschiedenen Sozialbereichen abzusehen. Sozialer Zusammenhalt ist Voraussetzung für demokratische Stabilität, schreiben der Deutsche Gewerkschaftsbund, die Gewerkschaften IG Metall und Verdi, Caritas und Diakonie sowie mehrere Sozialverbände in einem Aufruf. Konkret kritisieren sie die am Mittwoch im Kabinett beschlossenen Pläne für eine Pflegereform. Zum Sport. Die deutsche Fußballnationalmannschaft hat in Griechenland einen Punkt geholt. Im Gruppenspiel der Nations League in Thessaloniki hieß es am Ende 0:0. In dieser ersten Länderspielphase unter Bundestrainer Klopp lautet die deutsche Bilanz also 1 Sieg, 2 Unentschieden und 1 Niederlage. Das waren die Nachrichten mit Uli Reitinger.
4: Das Wetter.
5: Abend und in der Nacht wird's frisch bei uns, aber insgesamt ziemlich ruhig. Hier und da ziehen ein paar Wolken durch, aber sonst bleibt's meist trocken. Morgen geht's dann freundlich weiter. Ganz viel Sonne, wenige Wolken, dazu klettern die Temperaturen auf ungefähr 20 Grad. Ich finde, so darf eine Woche gerne anfangen.
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0: Staus keine Störungen in Sicht. Habt eine gute und sichere Fahrt. 300 Millionen Euro, das ist ganz schön viel Kohle, ne? Wie viele Nullen sind das eigentlich? Muss ich nochmal nachgucken. So viel haben die Red Hot Chili Peppers gekriegt und zwar für ihren Katalog. Nein, die haben keinen Modekatalog oder so, sondern das heißt, sie haben im Grunde genommen die Rechte an ihren Songs verkauft. 300 Millionen. Da würde ich mich doch nicht mehr auf irgendeine Bühne stellen und was machen.
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0: Mir egal, an wen Sie die Rechte verkaufen, Hauptsache wir können sie noch hören. Die Red Hot Chili Peppers jetzt für euch mit Other Side. Ich bin Vera Körber. 300 Millionen.

Und zack, war ein Spieler mehr auf dem Platz. Und zwar beim Nations League-Spiel Nordmazedonien gegen Schottland. Er hatte allerdings 4 Beine. Ja, er war ein Hund und er hat sich scheinbar gedacht, so, was soll der Blödsinn hier? Ich gucke mir das jetzt mal aus der Nähe an. Dann ist er einfach so, also das Spiel lief 10 Minuten, ne? Ist er auf diesen Platz gelatscht, hat da ganz in Ruhe erstmal ein bisschen durch die Gegend geschnüffelt und hat den Laden.

0: Leuten zum Stehen gebracht. Herrlich. Dann hat ein Spieler versucht, den einzufangen. Hat nicht geklappt. Offensichtlich hatte dieser Hund mehr Antritt als die Fußballer. Die Schotten fanden es ziemlich geil. Ja, die haben ja auch einfach Humor. Die meinten dann, der Hund hat eine gute Zeit. Und ich finde, das sah auch so aus. Irgendwann hat er sich gedacht, nee, ist jetzt auch langweilig, ich hau ab. Schottland hat dann 2:0 gewonnen, aber machen wir uns nichts vor. Die allerbeste Performance des Abends hatte der Hund.
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0: Das Wetter.
1: Heute Nacht wird es meist trocken, dazu 6 bis 13 Grad, also eine ziemlich frische Angelegenheit. Am Montag kommt dann wieder mehr Sonne ins Spiel. Bei rund 20 Grad fühlt sich der Wochenstart dann sogar fast noch ein bisschen nach Spätsommer an. Sagen wir es kurz, kein Wetterdrama, sondern ein ziemlich entspannter Montag.
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1: Ihr habt freie Fahrt, mir ist aktuell nichts gemeldet. Kommt gut durch. Komm, wir machen es wie auf der Kirmes. Letzte Runde rückwärts hier, gewinne, gewinne, gewinne. Ja, für mich steht die letzte Runde an. Ich bin noch ein halbes Stündchen bei euch und diese halbe Stunde machen wir uns doch schön.
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1: Zum Beispiel mit Bebe Rexha und New Religion. Das gibt's jetzt für euch. Ich bin Vera Körber. Habt eine schöne Nacht.

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0: keine Tiere, die unfassbar stinken, sobald sie sich bedroht fühlen. Heißen natürlich auch so Stinkwanzen. Also sie sind klein, sehen eklig aus, haben so eine Art Schild auf dem Rücken. Sieht so ein bisschen aus, als würden sie ihr eigenes braunes Wappen rumschleppen, ne? Auf jeden Fall, diese Stinkwanzen kommen gerne nach dem warmen Sommer in unsere vier Wände, weil es ja jetzt im Herbst auch kühl wird. Und bei uns ist ja warm und kuschelig. Gefällt nicht jedem.
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2: Ich bin's, Laura.
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2: Was ist das eigentlich für eine grauenvolle Zeit gerade? Reicht es denn nicht, dass ich reihenweise Monster-Endgegner-Spinnen wegsaugen muss?
3: Was? Die saugt man nicht weg?
2: Ja, nee, das mache ich natürlich auch nicht. Ich spreche die Spinne liebevoll an, streichle ihr über ihren haarigen Rücken und danach spazieren wir Hand in Achterhand gemeinsam nach draußen, während wir zusammen die Titelmelodie von Bibi und Tina pfeifen. Zwischenfrage, wenn Spinnen ein High Five geben, ist das dann eigentlich ein High 8? Egal, Spinnen kennen wir also schon, Stinkwanzen jetzt also auch noch. Ha, da war eine.
4: Alarm! Alarm!
2: Ja, draufhauen oder die Tiere wegsaugen, das ist keine gute Idee. Bei Stinkwanzen ist der Name nämlich Programm.
5: Wenn die Tiere Panik bekommen, dann sondern sie ein Sekret ab und das kann wirklich sehr stinken. Und deswegen sollte man die Tiere auf gar keinen Fall stressen. Außerdem ist es auch sehr brutal, die Tiere mit dem Staubsauger einzusaugen.
2: Das war Silvia Teich vom Naturschutzbund. Auch so Tipps wie Socke über das Rohr stülpen, anmachen und dann sanft ansaugen. Dinge, die man beim Staubsauger und auch im Bett sagen kann. Jedenfalls das mit der Socke über dem Rohr klappt nicht. Bei Stinkwanzen und übrigens bei anderen Dingen auch nicht. Am besten macht ihr Stinkwanzen mit einem Glas weg und einem Stück Papier und tragt sie dann raus. Wichtig ist, diese Tierchen sind völlig harmlos. Die übertragen keine Krankheiten, geben keine Widerworte und sind damit schon mal angenehmer als so manch ein WG-Mitbewohner.
5: Die Tiere sind überhaupt nicht gefährlich und auch überhaupt nicht schädlich.
2: Trotzdem kann ich natürlich voll verstehen, dass ihr die nicht in eurer Wohnung haben wollt. Schließlich zahlen die ja auch keine Miete. Gut, das machen Kinder streng genommen auch nicht, aber das ist ein anderes Thema.
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1: Ich bin Uli Reitinger. Bundeskanzler Merz hat sich trotz russischer Warnungen und eines Drohnenangriffs während seines Besuchs in Kiew unbeeindruckt gezeigt. Er sagte, die Reise zeige, dass man sich nicht einschüchtern lasse. Während des Aufenthalts traf eine russische Drohne eine Brücke rund 5 Kilometer von Merz entfernt. Der Kanzler brachte konkrete Hilfe mit nach Kiew. In Kürze soll die Auslieferung tausender Abfangdrohnen beginnen. Und Deutschland zahlt 1,3 Milliarden Euro für weitreichende Waffen und für die Reparatur und den Wiederaufbau zerstörter Kraftwerke. Bei der Pflege und in anderen Bereichen setzt die Bundesregierung im Rahmen ihrer Reformen auch auf Einsparungen. Gewerkschaften und Sozialverbände warnen vor weitreichenden Folgen. In einem gemeinsamen Schreiben rufen sie die Koalition auf, die Kürzungspläne in Sozialbereichen zu stoppen.
2: DGB, die Gewerkschaften IG Metall und Verdi, Caritas, Diakonie und Sozialverbände sehen die geplanten Kürzungen beim Wohngeld, Kinderzuschlag oder Unterhaltsvorschuss mit großer Sorge, vor allem aber bei der Pflegereform. Durch die geplante Änderung bei den Pflegegraden würde Betroffenen der Zugang zu Leistungen erschwert oder gar verwehrt, heißt es. Diana Kramer, Nachrichtenredaktion.
1: Das Oktoberfest in München hat in diesem Jahr einen Besucherrekord aufgestellt. Nach Angaben der Stadt kamen 7,4 Millionen Menschen auf die Wiesn, so viele wie noch nie. Der bisherige Höchstwert aus dem Jahr 2023 wurde damit um 200.000 übertroffen. Trotz der Rekordzahl habe es keine kritischen Überfüllungssituationen gegeben, heißt es. Zum Sport. Die deutsche Fußballnationalmannschaft hat die Revanche in Griechenland knapp verpasst. Eine Woche nach dem 0:1 in Augsburg reichte es im Rückspiel in Thessaloniki nur zu einem 0:0. Damit muss das Team von Jürgen Klopp um das Weiterkommen in der Nations League zittern.
3: Da wäre deutlich mehr drin gewesen. Das deutsche Team dominiert die erste Hälfte, setzt die Griechen zeitweise mit einem Powerplay unter Druck. Doch das verdiente Tor durch Burkhardt nach einer halben Stunde wird vom Videoschiedsrichter kassiert, wegen eines vorherigen Handspiels. In der zweiten Hälfte das Spiel ausgeglichener, Deutschland kommt kaum noch gefährlich vors Tor. Die Richtung unter Jürgen Klopp stimmt zwar, aber in der Gruppe belegt Deutschland derzeit nur Platz 3. Die letzten beiden Gruppenspiele dann im November. Thomas Bremser, Sportredaktion.
1: Im Parallelspiel der deutschen Nations League Gruppe setzten sich die Niederlande gegen Serbien mit 2:1 durch.
4: Das Wetter.
5: Jetzt in der Nacht nur gering bewölkt, meist klar. Gebietsweise ist mal so ein bisschen Nebel mit dabei. Dazu messen wir gerade so 10 bis 6 Grad. Der Montag, der macht dann freundlich und trocken weiter. Also auch heute oft sonnig und das dann bei maximal 23 Grad.
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6: Hier die aktuelle Verkehrslage. A44 Düsseldorf-Essen zwischen Düsseldorf-Stockum und Kreuz Düsseldorf-Nord. 1 Kilometer Stau. Im weiteren Verlauf zwischen Kreuz Wünnenberg-Haaren und Lichtenau 1 Kilometer stockender Verkehr. 5 Minuten Verzögerung und zusätzlich auf der A59 Köln-Düsseldorf zwischen Dreieck Monheim-Süd und Monheim 2 Kilometer zähfließender Verkehr. Wir wünschen allen unterwegs gute Fahrt.
5: So, und was machen wir in der nächsten halben Stunde? Wir stellen euch hier gleich mal den lautesten Vogel der Welt vor. Also wenn der hier bei euch im Garten da im Baum sitzt, dann ist aber nichts mit Gute Nacht. Da haben sich selbst schon die Besucher von Perucaville gefragt, ob es nicht mal ein bisschen

0: leiser geht, weil sie die Musik nicht mehr gehört haben. Also alles zum Nacktkehl-Glockenvogel gleich hier bei uns.
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0: Da starten wir mal rein in diese neue Woche mit einer Quizfrage. Wie immer gibt's nichts zu gewinnen. Was denkt ihr, was ist das hier? Na, und? Schon eine Idee? Klingt wie eine rostige Schaukel, ne? Ja, oder eine kaputte Sirene ist es aber nicht. Tatsächlich ist es ein Vogel. Es ist der Nacktkehl-Glockenvogel. Das ist ein Vogel, da lohnt sich dann doch mal so ein Anruf beim Ordnungsamt wegen Ruhestörung, weil der Kollege richtig nervt. Messungen, die haben jetzt ergeben, der Ruf dieses Vogels erreichte mehr als 120 Dezibel. Da wird selbst hier so ein David Guetta neidisch. Das ist lauter als eine laufende Kettensäge oder als... ja, so ein Presslufthammer. Ich will mir das gar nicht vorstellen, wenn der gerade bei mir nachts irgendwie im Baum hängt. Zum Vergleich mal so ein Kolibri, der kommt nämlich nur auf 64 Dezibel, also ungefähr die Lautstärke von einem normalen Gespräch. Und falls ihr jetzt denkt, ja okay, dann ist der Vogel bestimmt auch 17 Meter groß. Nein, das ballert der raus mit einer Körpergröße von etwa 30 Zentimetern. Warum das so krass laut ist, das ist noch nicht so ganz klar, wird aber jetzt auch weiter untersucht. Das heißt, auch wir bleiben an der Nummer natürlich dran.
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1: Kaum Wolken dabei diese Nacht. Vielleicht zieht mal so ein bisschen Nebel durch. Das bei noch 10 bis 6 Grad. Der Montagmorgen startet dann ebenfalls mit ein bisschen Nebel. Sobald er sich verzogen hat, geht es dann herbstlich mild weiter. Also auch heute noch mal schön sonnig und das bei maximal 23 Grad.
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2: Hier die aktuelle Verkehrslage. A30 Osnabrück Bad Oeynhausen zwischen Bad Oeynhausen Ost und Kreuz Bad Oeynhausen. 2 Kilometer Stau. Weiterhin auf der A44 Düsseldorf-Essen zwischen Düsseldorf-Stockum und Kreuz Düsseldorf-Nord. 1 Kilometer stockender Verkehr. Und zusätzlich auf der A59 Köln-Düsseldorf zwischen Dreieck Monheim-Süd und Monheim. 2 Kilometer zähfließender Verkehr. Wir wünschen allen unterwegs gute Fahrt.
1: Musik haben wir in dieser Nacht dabei, gleich von Shakira. Starten jetzt erstmal mit einer Nummer von Amy McDonald. Die hat bald 20-Jähriges oder feiert bald 20-Jähriges und zwar mit der Nummer hier. This is the life. Ich bin Andreas Grunwald. Habt eine entspannte Nacht.
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1: Ich bin Uli Reitinger. Trotz konkreter Warnungen aus Russland ist Bundeskanzler Merz in die Ukraine gereist. Er richtete sich in einem Statement in Kiew direkt an den russischen Präsidenten, den Krieg und die Angriffe auf die Zivilbevölkerung der Ukraine zu beenden.
2: Der ukrainische Präsident Zelensky dankte dem Kanzler für den Besuch in schwierigen Zeiten. Während Merz in Kiew weitere Militärhilfe zusicherte, kündigte das russische Verteidigungsministerium noch härtere Angriffe auf die Ukraine an. Moskau reagiere damit auf die Drohungen Zelenskys, noch mehr russische Ziele zu attackieren, hieß es. Die Gewalt in dem Krieg dürfte also nach dem Kanzlerbesuch noch weiter eskalieren. Ulf Mauder, Nachrichtenredaktion.
1: Elektroautos können in Deutschland an immer mehr öffentlichen Ladepunkten Strom tanken. Das geht aus neuen Daten der Bundesnetzagentur hervor, die vom Energieunternehmen 1,5 Grad für einen Ladesäulenatlas ausgewertet wurden. Demnach waren bei der Bundesnetzagentur am 1. September rund 209.000 öffentliche Ladepunkte registriert, ein knappes Viertel mehr als vor rund einem Jahr. Während Metropolen dicht versorgt werden, sieht es in kleineren Städten und ländlichen Regionen weniger gut aus, heißt es. Stromausfälle, zerstörte Häuser und eine Tote. Unwetter auf den griechischen Inseln Kreta und Rhodos haben Opfer gefordert und Schäden hinterlassen. Nachdem sich die Lage etwas beruhigt hat, haben die Behörden eine erste Bilanz gezogen.
3: Auf Kreta wurden weite Teile der Landwirtschaft zerstört, Straßen unterspült und Häuser beschädigt. Rund 22.000 Blitze wurden registriert. Auf Rhodos wurde eine 58-jährige deutsche Urlauberin von einem Blitz getroffen und getötet. Ihr Ehemann wurde leicht verletzt. Die heftigen Regenfälle sollen noch einige Stunden anhalten. Danach wird eine Wetterberuhigung mit Temperaturen um die 26 Grad erwartet. Aus Athen, Takis Tsafos.
1: Zum Sport. Die Revanche gegen Griechenland ist missglückt. Eine Woche nach dem 0:1 in Augsburg kam die deutsche Fußballnationalmannschaft beim Rückspiel in Thessaloniki nicht über ein torloses Unentschieden hinaus. Bundestrainer Klopp kommt damit bei seinem 4-Spiele-Start in der Nations League auf 5 Punkte und liegt in der Gruppe nur auf Platz 3 hinter den Niederlanden und Griechenland. Mitte November geht es mit den Gruppenspielen in Serbien und gegen die Niederlande weiter.
4: Das Wetter.
5: Und dann geht's gering bewölkt und trocken durch diese Nacht. Hier und da ist auch noch mal so ein bisschen Nebel möglich, das bei 10 bis 6 Grad. Der Montag heute gibt sich dann noch mal richtig Mühe, geht sonnig und trocken durch den Tag. Dazu messen wir 19 bis 23 Grad.
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7: Zurzeit liegen uns keine Meldungen vor. Wir wünschen allen unterwegs gute Fahrt.
5: Ja, und heute geht's schon wieder weiter, ne? Wir schauen schon wieder auf eure Wünsche. Gut, wir schauen nicht nur drauf, wir erfüllen die auch. Falls euer Wunsch jetzt noch fehlt, kein Problem, den könnt ihr gerne noch hier an uns weiterleiten. Funktioniert alles über unsere Homepage, geht da gerne mal auf den Wunscherfüller. Ich bin Andreas Grunwald, euch eine angenehme Nacht.
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0: Lenny Kravitz. So, heute geht's weiter, ne? Wir erfüllen eure größten Wünsche und verlängern euch sogar den Sommer.
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0: Das Wetter.
1: Jetzt in der Nacht nur gering bewölkt, meist klar. Gebietsweise ist mal so ein bisschen Nebel mit dabei. Dazu messen wir gerade so 10 bis 6 Grad. Der Montag, der macht dann freundlich und trocken weiter. Also auch heute oft sonnig und das dann bei maximal 23 Grad.
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2: Zurzeit liegen uns keine Meldungen vor. Wir wünschen allen unterwegs gute Fahrt.
1: Und weiter geht's durch die Nacht jetzt mit Musik von Timbaland. Das ist ja auch einer, der lässt in Sachen tanzbarer Sound überhaupt gar nichts anbrennen. Hat auch schon gemeinsame Sache gemacht mit Carrie Hilson. Die haben zusammen einen Song aufgenommen und zwar war das im Jahr 2007. Hier sind sie mit The Way I Are.
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